0: Ich bin Dirk Zeitler. Wegen des enormen Waldbrandes im Hohen Venn haben die Behörden eine Evakuierung in Teilen der nordrhein-westfälischen Stadt Monschau angeordnet. Die aktuelle Entwicklung des Brandgeschehens im Hohen Venn erfordere eine sofortige Evakuierung mehrerer Straßenzüge, teilte die Stadt Monschau auf ihrer Internetseite mit. Der größte Waldbrand in der Geschichte Nordrhein-Westfalens im Hürtgenwald in der Eifel ist dagegen unter Kontrolle.
1: Nach dem tagelangen Großeinsatz im Hürtgenwald kann dort nun wohl endgültig aufgeatmet werden. Offene Flammen gibt es nicht mehr und rund um das betroffene Gebiet gibt es jetzt auch eine Schneise, die ein Ausbreiten möglicher Brände verhindern soll. Thomas Brock, Nachrichtenredaktion.
0: Die SPD macht innerhalb der Bundesregierung Druck für einen besseren Schutz vor Hitze, Niedrigwasser und weiteren Folgen des Klimawandels. Es brauche eine Kraftanstrengung des gesamten Staates, heißt es in einem Papier von SPD-geführten Ministerien.
2: Bund, Länder, Städte und Gemeinden müssen an einem Strang ziehen beim Klimaschutz. Das ist im deutschen System aber gar nicht so einfach. Dafür müsste das Grundgesetz geändert werden. Etwa damit der Bund Dinge mitfinanzieren kann, die eigentlich in den Händen der Kommunen liegen. Mehr Hitzeschutz in Kliniken oder mehr Grün in Städten. Die SPD-Minister schlagen außerdem einen nationalen Hitzeaktionsplan vor. Allein in diesem Jahr hat die starke Hitze zu mehr als 12.000 Toten geführt. Deutlich mehr als sonst in ganzen Jahren. Thomas Bremser, Nachrichtenredaktion.
0: Zum Sport. Frederik Rupert ist erstmals Europameister über 3000 Meter Hindernis. Der 29-Jährige siegte im Finale in Birmingham. Das deutsche Traumergebnis machte Karl Bebendorf als Dritter perfekt. Die gemischte deutsche Sprintstaffel sicherte sich über 4x100 Meter in Birmingham die Silbermedaille. Sensationell gewann auch Speerwerferin Julia Ulbricht Silber. Deutsche Medaillen gab es auch bei der Schwimm-EM in Paris. Isabel Gose hat EM-Silber über 400 Meter Freistil gewonnen. Die 24-Jährige schlug hinter der überragenden Italienerin Simona Quadarella an. Dritte wurde Goses Teamkollegin Maja Werner. Bei den Männern gewann Lukas Mertens EM-Bronze über 400 Meter Freistil.
3: Das Wetter.
4: Bei 16 bis 12 Grad bringen die Wolken, die stellenweise unterwegs sind, immer mal wieder neuen Regen mit. Auch am Tag tröpfelt es hier und da mal. Zum Nachmittag bleibt es dann länger trocken. Und die Temperaturen gehen zum Wochenstart rauf auf bis zu 23 Grad.
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5: Zurzeit liegen uns keine Meldungen vor. Wir wünschen allen unterwegs gute Fahrt.
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4: So, holt schon mal den Ramazzotti raus, den Sati oder auch den Aperol Spritz, denn gleich wird's italienisch mit Eros Ramazzotti für euch jetzt in der Nacht. Aber vorher noch schnell ein Schlückchen vom irischen Whisky mit Ray Garvey und wer's alkoholfrei mag, dann gibt's jetzt erstmal Lil Nas X und Star Walking. Kommt gut durch die Nacht. Ich bin Sven Sandbote und begleite euch rein in den Montag. Es ist der 17. August.

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3: 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Alkohol kann ich nicht einsetzen, weil ich vertrage keinen Alkohol. 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Ich geb dir gleich. Papa, krieg Alkohol, ich geb dir Alkohol. War ich aber nett von dir. Puh, oh fuck, diese. 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

0: Das Wetter.
1: Die Nacht ist mal grauer, dann wieder klarer und das bei Tiefstwerten von 16 bis 12 Grad. So ein bisschen Regen, der kann hier und da auch mal runterkommen. Ja, die Natur braucht's, aber es ist eh viel zu wenig, was da runtertröpfelt. Auch der Montag kommt stellenweise noch mit etwas Regen daher. Ansonsten ist die neue Woche erstmal gut grau mit sommerlichen 23 Grad maximal. So in Richtung Nachmittag, da haben wir bessere Chancen auf die Sonne.
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2: Zurzeit liegen uns keine Meldungen vor. Wir wünschen allen unterwegs gute Fahrt.
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1: Gleich gibt's einen 90er-Sound für euch vom unvergessenen Meat Love. Vorher aber erstmal ein Mädelstrio aus Großbritannien, nennen sich Flow. Leak It ist ihr aktueller Song. Bekommt ihr nach diesen positiven Vibes hier. Das sind Train und Hey Soul Sister. So geht's durch die Nacht. Und ich bin Sven Sandbote. Grüße euch.
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1: Ich bin Dirk Zeitler. Von der angeordneten Evakuierung mehrerer Straßenzüge in der Eifelstadt Monschau infolge der nahen Waldbrände sind nach Angaben der Stadtverwaltung etwa 30 Menschen in 17 Häusern betroffen. Wegen des Großbrands im Naturschutzgebiet Hoherfenn sei dieser Schritt vorsorglich zum Schutz der Bevölkerung ergriffen worden. Wenn der Wind dreht, haben wir auf jeden Fall eine starke Rauchbelastung, sagte der Stellvertreter der Bürgermeisterin. Bis zum späten Abend war man auch in Monschau davon ausgegangen, dass Evakuierungen nicht nötig seien. SPD-Chef Klingbeil hat angesichts schwacher Umfragewerte und interner Kritik für den Kurs seiner Partei in der schwarz-roten Bundesregierung geworben. Wir alle machen uns Gedanken, wie wir stärker werden können, sagte der Vizekanzler bei einer Veranstaltung der rheinland-pfälzischen SPD in Hasloch.
2: An der SPD-Basis rumort es. In den Umfragen geht es eher nach unten und das vor den wichtigen Landtagswahlen im September. Außerdem finden viele, dass sich die Partei in der Koalition nicht genug durchsetzt. Zuletzt wurde deshalb auch die Kritik an den Parteichefs Baas und Klingbeil immer lauter und es gab Rufe nach einem Sonderparteitag. Den lehnt Klingbeil ab und er verteidigt die Kompromisse mit der Union. Die demokratische Mitte dürfe jetzt nicht streiten, sondern müsse das Land auf Vordermann bringen und so auch verhindern, dass die Rechtsextremen die Macht übernehmen. Thomas Brock, Nachrichtenredaktion.
1: Grünchef Banaschak fordert von der CDU nach den Ostlandtagswahlen Gesprächsbereitschaft auch mit der Linkspartei über eine mögliche Regierungsbildung ohne die AfD. Im ZDF-Sommerinterview sagte Banaschak.
3: In einer Situation, in der man befürchten muss, dass am Ende Antidemokraten und Verfassungsfeinde Einfluss auf die Politik bekommen, müssen Demokraten miteinander gesprächsfähig sein.
1: Das erwarte er von linken SPD und von der Union, so der Grünen-Chef. Bei der CDU gibt es einen generellen Unvereinbarkeitsbeschluss, wonach sie Koalition und ähnliche Formen der Zusammenarbeit mit Linke und AfD ablehnt. Zum Sport. Frederik Ruppert ist erstmals Europameister über 3000 Meter Hindernis. Der 29-Jährige siegte im Finale bei der Leichtathletik-EM in Birmingham. Das deutsche Traumergebnis machte Karl Bebendorf als Dritter perfekt. Die gemischte deutsche Sprintstaffel sicherte sich in Birmingham die Silbermedaille. Sensationell gewann auch Speerwerferin Julia Ulbricht Silber.
0: Das Wetter.
4: Im Moment ist es nur gering bewölkt, meistens trocken. Nur selten kommt mal noch ein kurzer Schauer runter bei aktuell 16 bis 12 Grad. Der Montag wird ansonsten deutlich kühler, 20 bis 23 Grad. Und dazu gibt es einen Sonne-Wolken-Mix. Wenn es regnet, dann nur ganz leicht.
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5: A40 Essen-Dortmund zwischen Dortmund-Barob und Dortmund-Hombruch. 1 Kilometer Stau. Wir wünschen allen unterwegs gute Fahrt.
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4: Kurz nach drei durchhalten, die Nachtschicht ist hoffentlich bald geschafft. Und ein bisschen Motivation dazu spiele ich uns vom Bibi Rexha. Hier ist New Religion. Ich bin Patrick Rickert. Morgen.

0: Michael Schulte und Lovesick, damit geht's durch die Nacht. Und ja, der ein oder andere hat auch gerne mal eine schlaflose Nacht, da können wir aber helfen mit Serientipps. Film- und Streaming-Experte Jörg Albrecht, was können wir uns denn angucken?
1: Na, zum Beispiel schon wieder was Neues vom wohl fleißigsten Serienproduzenten, den es gibt, nämlich Ryan Murphy. Auf dessen Konto gehen Serien wie American Horror Story oder auch die True-Crime-Serie Monster über berühmte Kriminalfälle wie den Serienkiller Ed Gein. Und beim Stichwort Serienkiller sind wir auch schon direkt bei Murphys neuester Serie, The Shards.
2: Ich finde es unheimlich, dass immer wieder Jugendliche in dieser Stadt verschwinden.
3: Vielleicht steckt der Trawler dahinter.
2: Wer?
3: Der Serienmörder, der in dieser Gegend unterwegs ist.
1: Der Trawler sorgt Anfang der 1980er Jahre in L.A. und Umgebung für Schlagzeilen mit seinen brutalen Taten. Und der 17-jährige Brett, der auf eine Elite-Schule geht, der hat jetzt den Verdacht, dass der mysteriöse Neuzugang Robert etwas mit diesen Morden zu tun hat.
0: Anders als bei der Monsterreihe basiert diese Geschichte aber nicht auf realen Verbrechen, oder?
1: Nee, The Shards ist keine True-Crime-Serie. Der Trawler, der ist reine Erfindung, nicht aber die Hauptfigur, der Schüler Brett. Der soll nämlich Brett Easton Ellis sein, der amerikanische Kultautor, der American Psycho geschrieben hat. Auch wenn, wie oft bei Ryan Murphy-Produktionen in letzter Zeit, vieles komplett drüber ist und manche Figuren eher Karikaturen sind, The Shards unterhält bestens. Zum Cast gehören auch Homer Gear und Kea Gerber. Die beiden, die haben berühmte Eltern, nämlich Richard Gear und Cindy Crawford.
0: Bleibt nur noch die Frage, wo können wir The Shards gucken? Bei Disney Plus. So, und jetzt, Jörg, wechseln wir das Streaming-Portal. Wir gehen zu Prime Video, da läuft die Serie Sterling Point.
1: Ja, und auch da spielt der Sohn eines Hollywood-Stars mit, nämlich der von Mark Ruffalo. Gene heißt er und er spielt den Bruder der Hauptfigur in Sterling Point. Auch die ist 17, sie heißt Annie, lebt in New York und stößt nach dem Tod ihres Großvaters Gordon, den sie nie kennengelernt hat, auf eine Reihe von Briefen.
4: Gordon hat uns unser Leben lang Briefe geschrieben und Dad versteckt sie in einem Safe.
5: Gordon ist nicht mal biologisch verwandt mit uns. Jetzt ist er tot, also wen juckt das?
4: Mich, denn unser Vater belügt uns und ich will wissen, wieso.
1: Also fliegt Annie nach Kanada, wo Grandpa gelebt hat. Es kommen Familiengeheimnisse ans Tageslicht und auf Annie wartet auch noch die erste Liebe. Starker Auftritt für Ella Rubin, die Annie spielt. Sterling Point ist zwar eine Teenie-Serie, macht aber auch Spaß zu gucken, wenn man schon lange kein Teenie mehr ist.
0: Sterling Point bei Prime Video und The Shards auf Disney Plus. Zwei neue Serien, vorgestellt von Film- und Streaming-Experte Jörg Albrecht. Dankeschön.
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0: Das Wetter.
1: Heute Morgen gehen wir mit 16 bis 12 Grad in die neue Woche. Meistens ist es trocken. Der Tag wird auch dann insgesamt nur noch 20 bis 23 Grad warm. Dazu gibt es einen Sonne-Wolken-Mix. Regen kommt nur selten runter. Wenn was kommt, auch nicht viel.
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2: A40 Essen-Dortmund zwischen Dortmund-Barob und Dortmund-Hombruch. 1 Kilometer Stau. Wir wünschen allen unterwegs gute Fahrt.
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1: Patrick Rickert ist hier. Guten Morgen, jetzt mit dem 2000er von Avril Lavigne. Hier ist Skaterboy.

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1: Ich bin Dirk Zeitler. Wegen des enormen Waldbrandes im Hohen Venn haben die Behörden eine Evakuierung in Teilen der nordrhein-westfälischen Stadt Monschau angeordnet. Betroffen davon sind nach Angaben der Stadtverwaltung etwa 30 Menschen in 17 Häusern. Wegen des Großbrands im Naturschutzgebiet Hoher Venn sei dieser Schritt vorsorglich zum Schutz der Bevölkerung ergriffen worden. Der Grund, sollte der Wind drehen, könnte die Rauchbelastung unerträglich werden. Bis zum späten Abend war man auch in Monschau davon ausgegangen, dass Evakuierungen nicht nötig seien. Die SPD macht innerhalb der Bundesregierung Druck für einen besseren Schutz vor Hitze, Niedrigwasser und weiteren Folgen des Klimawandels. Es brauche eine Kraftanstrengung des gesamten Staates, heißt es in einem Papier von SPD-geführten Ministerien.
2: Bund, Länder, Städte und Gemeinden müssen an einem Strang ziehen beim Klimaschutz. Das ist im deutschen System aber gar nicht so einfach. Dafür müsste das Grundgesetz geändert werden. Etwa damit der Bund Dinge mitfinanzieren kann, die eigentlich in den Händen der Kommunen liegen. Mehr Hitzeschutz in Kliniken oder mehr Grün in Städten. Die SPD-Minister schlagen außerdem einen nationalen Hitzeaktionsplan vor. Allein in diesem Jahr hat die starke Hitze zu mehr als 12.000 Toten geführt. Deutlich mehr als sonst in ganzen Jahren. Thomas Bremser, Nachrichtenredaktion.
1: Grünchef Banaschak fordert von der CDU nach den Ostlandtagswahlen Gesprächsbereitschaft auch mit der Linkspartei über eine mögliche Regierungsbildung ohne die AfD. Im ZDF-Sommerinterview sagte der Grünchef.
3: In einer Situation, in der man befürchten muss, dass am Ende Antidemokraten und Verfassungsfeinde Einfluss auf die Politik bekommen, müssen Demokraten miteinander gesprächsfähig sein.
1: Das erwarte er von Linken, SPD und von der Union. Bei der CDU gibt es einen generellen Unvereinbarkeitsbeschluss, wonach sie Koalitionen und ähnliche Formen der Zusammenarbeit mit Linke und AfD ablehnt. Zum Sport. Deutsche Medaillen bei der Schwimm-EM. Isabel Gose hat in Paris EM-Silber über 400 Meter Freistil gewonnen. Die 24-Jährige schlug hinter der überragenden Italienerin Simona Quadarella an. Dritte wurde Goses Teamkollegin Maja Werner. Bei den Männern gewann Lukas Mertens EM-Bronze über 400 Meter Freistil.
4: Das Wetter.
5: Heute Morgen ist es meistens trocken, dazu aktuell 16 bis 12 Grad. Der Wochenstart wird grundsätzlich kühler. Höchstwert an diesem Montag 23 Grad und dazu wechseln sich Sonne und Wolken ab. Nur ganz selten sind leichte Schauer möglich.
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6: A40 Essen-Dortmund zwischen Dortmund-Barob und Dortmund-Hombruch. 1 Kilometer Stau. Wir wünschen allen unterwegs gute Fahrt.
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5: Wir gehen gemeinsam ganz entspannt durch die Nacht mit Musik von Leonie. Hier ist Don't Worry. Ich bin Patrick Rickert. Guten Morgen. 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
1: Ah, schon tausendmal mitgetanzt, aber ich kann ihn immer noch nicht, diesen Tanz. Macarena. Ich verknote immer nur meinen Körper. Atze Schröder ist auf die Suche nach den Promi-Sommerthemen gegangen und das Schönste, oder besser gesagt, die Schönste, hat er gefunden. Und auch sofort im Podcast verbraten.
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5: Nennt mich Nostradamus. Hab ich es nicht neulich noch gesagt? Sommer ist erst, wenn die Hunziker planschen geht. Und bitteschön, sicher, sie tut es dieses Jahr auf Sardinien. Ja, natürlich nicht alleine. Sie hat, wie üblich, die gesammelten Paparazzi von Bild, Bunte und Frau im Glück eingeladen, um im besten Sundowner-Licht von ihnen ganz unerwartet und zufällig überrascht zu werden. Wie sie mit ihrem aktuellen Summer-Lover-Boy im Mittelmeer sauigelt und planscht. Mit anderen Worten, Michelle hat der Welt ihren neuen Stelzbock präsentiert. Dr. Love. Ja, da ist der Name Programm. Und es sind wieder so schöne Bilder geworden. So schön. Und da sieht man doch mal, dass auch die durchschnittliche Hausfrau wie Michelle, Mutter und Oma, alles in einem nochmal ein Happy End erleben kann. Toi, toi, toi, liebe Michelle, dass es diesmal das große Glück wird für unsere europäische Obermilf. Ja, Leute, wisst ihr was, ich rufe sie gleich mal an und frage nach, wie lange das alles noch so gehen soll und ob sie für den nächsten Sommer 27 schon irgendwo gebucht hat. Ich bin auf jeden Fall beruhigt, weil ich auch gesehen habe, dass der alte Badeanzug von Wetten, das noch passt. Ja, wie eine zweite Haut. Toll. Hoffentlich wurde der mit dem ZDF ordnungsgemäß abgerechnet. Ja, nee, ist klar.
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0: Das Wetter.
1: Im Moment ist es nur gering bewölkt, meistens trocken. Nur selten kommt mal noch ein kurzer Schauer runter bei aktuell 16 bis 12 Grad. Der Montag wird ansonsten deutlich kühler, 20 bis 23 Grad. Und dazu gibt es einen Sonne-Wolken-Mix. Wenn es regnet, dann nur ganz leicht.
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2: Zurzeit liegen uns keine Meldungen vor. Wir wünschen allen unterwegs gute Fahrt.
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1: Guten Morgen, Patrick Rickert hier. Wir starten gemeinsam in die neue Woche mit Katy Perry. Hier kommt Teenage Dream im besten Mix.

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1: Ich bin Dirk Zeitler. Das Feuer im Naturschutzgebiet Hohes Venn rückt auf die erste Wohnbebauung auf deutschem Gebiet vor. Die Flammen stünden etwa 300 Meter vor den vor einigen Stunden evakuierten Gebäuden, sagte Monschaus Feuerwehrsprecher Tobias Schell. Die Häuser in den Ortslagen Rützhof und Geisberg mit rund 30 Bewohnern waren gegen 22 Uhr evakuiert worden. Die Brandbekämpfer hoffen, die Häuser retten zu können. SPD-Chef Lars Klingbeil hat angesichts schwacher Umfragewerte und interner Kritik für den Kurs seiner Partei in der schwarz-roten Bundesregierung geworben. Wir alle machen uns Gedanken, wie wir stärker werden können, sagte der Vizekanzler bei einer Veranstaltung der rheinland-pfälzischen SPD in Hasloch.
2: An der SPD-Basis rumort es. In den Umfragen geht es eher nach unten und das vor den wichtigen Landtagswahlen im September. Außerdem finden viele, dass sich die Partei in der Koalition nicht genug durchsetzt. Zuletzt wurde deshalb auch die Kritik an den Parteichefs Baas und Klingbeil immer lauter und es gab Rufe nach einem Sonderparteitag. Den lehnt Klingbeil ab und er verteidigt die Kompromisse mit der Union. Die demokratische Mitte dürfe jetzt nicht streiten, sondern müsse das Land auf Vordermann bringen und so auch verhindern, dass die Rechtsextremen die Macht übernehmen. Thomas Brock, Nachrichtenredaktion.
1: Grünchef Banatschak fordert von der CDU nach den Ostlandtagswahlen Gesprächsbereitschaft auch mit der Linkspartei über eine mögliche Regierungsbildung ohne die AfD. Im ZDF-Sommerinterview sagte der Grünchef.
3: In einer Situation, in der man befürchten muss, dass am Ende Antidemokraten und Verfassungsfeinde Einfluss auf die Politik bekommen, müssen Demokraten miteinander gesprächsfähig sein.
1: Das erwarte er von Linken, SPD und von der Union. Bei der CDU gibt es seit 2018 einen generellen Unvereinbarkeitsbeschluss, wonach sie Koalitionen und ähnliche Formen der Zusammenarbeit mit Linke und AfD ablehnt. Zum Sport. Frederik Ruppert ist erstmals Europameister über 3000 Meter Hindernis. Der 29-Jährige siegte im Finale bei der Leichtathletik-EM in Birmingham. Das deutsche Traumergebnis machte Karl Bebendorfer als Dritter perfekt. Die gemischte deutsche Sprintstaffel über 4x100 Meter sicherte sich in Birmingham die Silbermedaille. Sensationell gewann auch Speerwerferin Julia Ulbricht Silber.
4: Das Wetter. Heute Morgen gehen wir mit 16 bis 12 Grad in die neue Woche. Meistens ist es trocken. Der Tag wird auch dann insgesamt nur noch 20 bis 23 Grad warm. Dazu gibt es einen Sonne-Wolken-Mix. Regen kommt nur selten runter. Wenn was kommt, auch nicht viel.
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6: A42 Kamp-Lindfort-Dortmund zwischen Moers-Nord und Duisburg-Bekerwerth. 1 Kilometer Stau, 29 Minuten Zeitverlust. Wir wünschen allen unterwegs gute Fahrt.
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4: Kurz nach 5 und wir werden wach mit Ed Sheeran. Hier ist Azizam, Patrick Rickert im Radio. Guten Morgen.

0: Luis Capaldi und Forget Me. Damit gehen wir in die fünfte Sommerferienwoche.
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0: Kevin Zimmer aus der Redaktion, womit starten wir denn in die vorletzte volle Ferienwoche?
2: Und vielleicht habt ihr es ja in den Ferien auf den Autobahnen selbst gespürt. Ich würde es euch nicht gönnen, aber trotzdem. Ja, manche Autofahrer sind halt sehr aggressiv unterwegs. Da wird gehupt, gerast oder links geblinkt hinter einem. Heute wird in Berlin eine Langzeitstudie zum Verkehrsklima in Deutschland vorgestellt. Das wird mit Spannung erwartet. Schwerpunkt der Untersuchung, wie aggressiv sind Autofahrer hier bei uns auf den Straßen und Autobahnen unterwegs.
0: Oh, wie das Ergebnis ausfällt, kann ich mir gut vorstellen. Aber wir warten es besser mal ab. Dann wird es heute nochmal sehr emotional für Fans der britischen Sängerin Bonnie Tyler.
2: Ja, die wird heute in ihrer Heimat in Wales beigesetzt. Sie war ja Anfang Juli in ihrer Wahlheimat Portugal gestorben. Heute findet ein Trauerzug durch Skerwen, ihrem Heimatort, statt. Zudem sind ausdrücklich auch Fans eingeladen, am Straßenrand zu stehen und dort ja, ihrem Star nochmal einen letzten Gruß zu senden. Die Beisetzung findet dann im engsten Familienkreis statt. Bonnie Tyler wurde 75 Jahre alt.
0: Und wettertechnisch können wir in dieser Woche durchatmen, Kevin.
2: So wie es aussieht, werden wir an keinem Tag in dieser Woche über 30 Grad erreichen. Und vielleicht kommt auch mal ein bisschen Regen runter. Der wird ja in NRW gerade dringend erwartet.
0: Kevin Zimmer mit allem, was wichtig ist heute. Dankeschön.
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0: Das Wetter.
1: Heute Morgen ist es meistens trocken, dazu aktuell 16 bis 12 Grad. Der Wochenstart wird grundsätzlich kühler. Höchstwert an diesem Montag 23 Grad und dazu wechseln sich Sonne und Wolken ab. Nur ganz selten sind leichte Schauer möglich.
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2: Zurzeit liegen uns keine Meldungen vor. Wir wünschen allen unterwegs gute Fahrt.
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1: Guten Morgen, Patrick Rickert hier. Wir starten gemeinsam in die neue Woche. Und damit wir auch richtig wach werden, lasse ich uns Musik von Lady Gaga da. Hier ist Just Dance.

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0: Musik aus den 90ern, TLC und Waterfalls. Gleich gibt's ganz neue Musik von den Sportfreunden Stiller. Ohne dich gehe ich kaputt. 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
1: Augenblick mal. Heute ist der Black Cat Appreciation Day, der Tag der schwarzen Katze. Seit 2010 gibt es diesen Aktionstag, um den Ruf der dunklen Fellnasen gerade zu rücken. Der Aberglaube sieht in ihr eine Unheilsbotin. Bloß keiner schwarzen Katze über den Weg laufen. Es gibt Menschen, die wirklich Angst davor haben. Unsere schwarze Katze zu Hause heißt Amy. Sie ist eigentlich ein recht friedsames Wesen, lebt bescheiden zwischen Futternapf, Sofa und Bett. Vielleicht zuweilen ein bisschen eigenwillig. Manchmal ist sie total verschmust und im nächsten Moment lässt sie dich links liegen. Aber Unglück hat Amy uns in den 8 Jahren, in denen sie bei uns lebt, noch nie gebracht. Ganz im Gegenteil, sie ist eine hervorragende Krankenpflegerin, wenn sie sich geduldig ans Bein legt. Eine beeindruckende Seelsorgerin, wenn sie dir mit ihren Knopfaugen intensiv ins Gesicht schaut. Aber vor allem ist sie zu einem Mitglied der Familie geworden. Schwarze Katzen sind schwarze Katzen, nicht besser oder schlechter als andere Lebewesen auf dieser Erde. Die Message des Tags der schwarzen Katze reicht aber noch viel weiter. Der Aberglaube führt zu nichts. Er macht höchstens Angst. Und Angst engt ein. Ich freue mich lieber an Gottes vielen Kreaturen, auch an den schwarzen Katzen. Und ich freue mich, wenn sie schnurrend auf mich zukommen und mir einen Moment den Tag versüßen. Thomas Fresier von der Evangelischen Kirche für Augenblick mal.
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1: Mit Thorsten Adolfs. Guten Morgen. Die Waldbrandlage im belgischen Naturschutzgebiet Hohes Venn bleibt angespannt. Das Feuer rückt mittlerweile auf die ersten Häuser auf deutschem Gebiet vor. Kritisch ist die Lage vor allem in der Stadt Monschau. Malte Albrecht aus dem News-Team. Dort mussten am späten Abend die ersten Menschen Hals über Kopf ihre Wohnungen und Häuser verlassen.
2: Richtig. Ein Sprecher der Feuerwehr hat gesagt, dass die Flammen etwa 300 Meter von den Gebäuden weg sind, die evakuiert werden mussten. Gegen 22 Uhr wurden 17 Häuser in den Monschauer Ortsteilen Rützhof und Geisberg geräumt. Rund 30 Menschen sind betroffen. Sie kamen entweder bei Verwandten, Freunden oder in einer Schule in Simmerath unter. Die Brandbekämpfer hoffen nun, die Häuser retten zu können. Zu ihrem Schutz wurden Wiesen in der Umgebung komplett mit Wasser getränkt. Der Brand in Belgien wütet seit Freitag und hat schon rund 30 Quadratkilometer Fläche zerstört. Einsatzkräfte aus der Region Aachen, den Niederlanden, Schweden und Luxemburg sind zur Hilfe gekommen.
1: Wie sieht es in Hürtgenwald aus, wo zuletzt ja sogar tausende Menschen in Sicherheit gebracht wurden?
2: Da ist der Großbrand inzwischen unter Kontrolle. Rund 2000 Menschen konnten noch Samstagabend nach Gai zurückkehren. Die Löscharbeiten dauern aber weiter an, denn in dem etwa 300 Hektar großen Brandgebiet gibt es noch Glutnester. Ein Hubschrauber mit Wärmebildkamera überwacht deshalb die Lage und auch zwei Löschhubschrauber bleiben erstmal vor Ort.
1: Dankeschön, Malte. Und jetzt weitere Themen im Überblick. Das Niedrigwasser im Rhein macht Baustoffe teurer und bringt Bauprojekte ins Stocken. Weil die Schiffe weniger laden können, werden Materialien wie Sand und Kies knapper und damit auch teurer. Branchenverbände warnen, je länger die Lage anhält, desto größer werde das Risiko von Engpässen und Verzögerungen auf Baustellen. Die EU will die Sanktionen gegen Russland im Herbst massiv verschärfen. Die Zahl der sanktionierten Personen, Firmen und Organisationen soll dann um ein Drittel steigen. Das hat die EU-Außenbeauftragte Kallas angekündigt. Die bisherigen Strafmaßnahmen hätten Russland schon über 1 Billion Euro gekostet, sagte sie. Mit den zusätzlichen Sanktionen soll der Druck auf Moskau noch mal erhöht werden. Immer mehr abgelehnte Asylsuchende verlassen Deutschland freiwillig. Die Zahlen steigen in diesem Bereich deutlich. Im ersten Halbjahr reisten knapp 9.300 Menschen über staatliche Förderprogramme aus, rund 2.000 mehr als im gleichen Zeitraum des Vorjahres. Der Staat unterstützt dabei mit Reisekosten und einer Starthilfe von 1.000 Euro pro Person. Finanzminister Klingbeil will Start-ups in Deutschland besser unterstützen, und zwar steuerlich. Damit das gelingt, will die schwarz-rote Koalition dafür sorgen, dass deutlich mehr privates Kapital in junge, innovative Unternehmen fließt. Das hat Klingbeil dem RND gesagt. So will er erreichen, dass die, Zitat, Weltmarktführer von morgen in Deutschland gegründet und hier groß werden können. Zusätzliches Kapital gilt als Voraussetzung dafür, dass Start-ups den nächsten Wachstumsschritt erreichen können und nicht schon in der Anfangsphase scheitern. Das waren die Nachrichten mit Thorsten Adolfs.
3: Findet ihr das Geräusch auch so gut? Der Regen, der gegen die Scheiben prasselt. Okay, es waren nur ein paar Tropfen, als ich auf der 3 bei Rösrath war, aber immerhin. Und heute Morgen sind Schauer mit dabei, es ist ein bisschen windig. Nachher dann oft trocken ab dem Mittag, immerhin nicht mehr so schwülwarm. 23 Grad schaffen wir, 15 sind schon in Reichshof Burgmühle und 15 auch in Rösrath-Sülze.
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3: Der Radiobergverkehr um 6.03 Uhr ganz genau. Entspannt da draußen. In Leichlingen-Bitzelden ist die Straße am Markt teilweise ab heute gesperrt wegen Glasfaserausbau. Habt ihr auch was? 02207 701 666. Dankeschön.
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3: Mit Julia Drexler. Moin. Ihr seid ja schon wach. Dann habt ihr immer noch keine Ferien. Oder seid schon wieder zurück. Wir machen ja jetzt nochmal den Bettenwechsel in Ferienwoche 5 und 6. Und wir sind auf jeden Fall mit am Start, wenn ihr jetzt auch das Bett wechselt und aufsteht.

Ja, es gibt Tage, die sind einfach nix für schlechte Nerven. Ihr hört Radio Berg mit Julia um 6.10 Uhr. Hochzeitstage zum Beispiel. Jetzt am Wochenende haben ja auch wieder viele Ja gesagt. Die Frage, ist dabei was schiefgelaufen? Auch damals, als ihr geheiratet habt, wie bei einem Hochzeitspaar in München, musste ich ein bisschen schmunzeln, ehrlich gesagt. Er hat auf sie im Standesamt gewartet und gewartet und gewartet und sie kam nicht. Und er ist schon nervös geworden und dachte, das kann doch nicht sein, die versetzt mich, die will doch nicht heiraten. Doch wollte sie, aber sie hing im Aufzug fest. Das blöde Ding, das ist stecken geblieben. Die Feuerwehr konnte sie retten. Und zum Schluss haben sie doch noch Ja gesagt. Was war bei eurer Hochzeit kurios? 06207 701 666. Am besten macht ihr

0: Michael Schulte behauptet, es ist 5 a.m. Es ist 6.17 Uhr. Danke, dass ihr mit Radio Berg aufsteht. Es riecht wie nach so einem, ja, im Prinzip, ne, verkohlt wie nach einem Grillabend. Und überall liegt schwarze Asche. Also, das sind erschreckende Bilder aus dem Hürtgenwald in Düren. Auch wenn das große Feuer gelöscht ist. Es gibt immer noch Glutnester. Und wir haben es ja auch ehrlich gesagt gerochen. Also Gummersbach, 90 Kilometer Luftlinie von Düren weg. Und trotzdem, ne, habt ihr es mitbekommen. Und vor allen Dingen ja auch viele Familien, wo jemand bei der Feuerwehr arbeitet, hatten gar kein Wochenende. Weil ja auch aus dem Oberbergischen einige in Düren im Einsatz waren. Und hart, also stellt euch das vor, ne? mit dem Rucksack auf dem Rücken, da sind so 30 Wasserflaschen drin und dann die ganze Zeit pumpen und spritzen in voller Montur. Und das dann bei 30 Grad. Und das ist nicht das einzige Problem. Peter Berntgen ist von der Feuerwehr im Kreis Düren und hat erzählt, dass vor allen Dingen die Bäume gefährlich waren, weil die natürlich von den Flammen angegriffen wurden.
1: Großen Bäume sind in der Regel unkrittig, aber so kleine Bäume, wenn man hier sieht, die sind so bis zu einem Meter hoch und die verlieren dann an Stabilität. Das heißt, muss man aufpassen, die amerikanischen Feuerwehrleute und die kanadischen Feuerwehrleute haben dafür einen Begriff, die nennen das Witwenmacher.
2: 300 Hektar Wald sind betroffen.
0: Ja, 300 Hektar Wald, ne? Einfach so weg im Grunde genommen. Und jetzt wird schon gerätselt, ne? was daraus wird. Vielleicht neue Wanderwege und so weiter. Aber vor allen Dingen werden auch viele Spenden gebraucht, ne? Damit da jetzt alle, die betroffen sind, wieder nach vorne gucken können. Erstmal sagen wir natürlich ein dickes Dank an alle Feuerwehrleute, die da wirklich alles gegeben haben, tagelang.

witzig. Habt ihr Urlaub und seid trotzdem schon wach? Da bestimmt, weil ihr gleich schon wieder in Uniform antreten müsst. Das Schützenfest in Tier, das geht weiter. Und die goldene Schützenregel, die ist ja klar, ne? Eine Woche vorm Schützenfest und eine Woche danach ist natürlich Urlaub. Anders haltet ihr das ja gar nicht durch. Heute ist quasi großer Familientag ab 13 Uhr mit einer Zirkusshow. Und auf dem alten Schulhof gibt es dann heute Abend den Umzug. Es gibt das ganz große Feuerwerk. Und um Mitternacht, das ist dann das Highlight schlechthin, da wird dann der traditionelle Heuwalzer getanzt. Also keine Ahnung, ob ihr das jetzt zu Pink Floyd irgendwie üben könnt, aber vielleicht kann ich schon mal versuchen, wenigstens ein bisschen mit den Füßen zu wippen. Ist ja auch eine Art der Vorbereitung.

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0: damit ihr in Ruhe zu euch kommen könnt, checken wir alles, auch die Uhrzeit und das, was im Bergischen los ist. 6.30 Uhr.
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2: Mit Katja Efferey. Guten Morgen. Im Kampf gegen den riesigen Waldbrand in Hürtgenwald hat es auch Unterstützung aus dem Bergischen gegeben. Und das, obwohl es auch bei uns weitere Brände gegeben hat. Bereits am Freitag sind zahlreiche Feuerwehrleute aus Rhein und Oberberg in den Kreis Düren ausgerückt. Mittlerweile ist der Brand dort unter Kontrolle. Unter anderem ist der Wasserförderzug der Bergisch-Gladbacher Feuerwehr zum Hürtgenwald gefahren. Herzstück ist ein Hochleistungspumpensystem. Mit ihm können größere Wassermengen aufgenommen und über längere Strecken zum Einsatzort befördert werden. Außerdem sind im Rahmen der sogenannten Bereitschaft 5 des Landes zahlreiche weitere Einsatzkräfte aus Rhein und Oberberg in den Kreis Düren aufgebrochen. Allein aus dem Oberbergischen waren 70 Kräfte dabei. Trotzdem war der Brandschutz im Bergischen jederzeit überall gewährleistet. Das war auch nötig. Freitagabend hat es einen größeren Waldbrand in Engelskirchen-Ründeroth gegeben. Am Samstag einen Flächenbrand an der K18 in Marienheide. Beide wurden erfolgreich gelöscht. On-Demand-Dienste wie Monty ergänzen auch bei uns im Bergischen das ÖPNV-Angebot, denn es fahren längst nicht immer und überall Busse. Für die meisten Angebote braucht es eine App, um sie zu nutzen. Wer in unterschiedlichen Regionen unterwegs ist, braucht dementsprechend mehrere davon. Die landesweite Plattform Rufmobil NRW will das ändern. Sie bündelt die Angebote aus NRW. Zum Beispiel können dort Fahrten in Marienheide, Nümbrecht und Wiel gebucht werden, aber eben auch in Duisburg oder Essen. Alles über eine einzige App. Perspektivisch soll die Plattform weiter wachsen. So soll der Zugang zu On-Demand-Angeboten und damit einer nachhaltigen Mobilität weiter erleichtert werden. Der FV Wiel hat den 18. Oberbergischen Sparkassencup gewonnen. Im Finale besiegten die Wieler am Abend den Gastgeber und Landesliga-Konkurrenten SSV Homburg-Nümbrecht mit 2:1. 600 Zuschauer sahen ein spannendes Finale. FVW-Trainer Sascha Mühlmann sagte nach dem Turniersieg:
3: Ja, ich bin schon stolz. Ich glaube, die letzten beiden Wochen waren brutal intensiv, inklusive Trainingslager. Ich glaube, die Jungs sind platt. Ich glaube, die haben verdient gewonnen. Wir haben schon eine halbe Stunde, glaube ich, gut reingekämpft ins Spiel. Also ich bin zufrieden. Wir wollen nächste Woche Sonntag gegen Fortuna Bonn im Mittelrhein-Pokal genauso eine gute Leistung zeigen. Und dann vor allem ab dann beginnen im ersten Spieltag halt versuchen, halt gut in die Saison zu starten.
2: Platz 3 belegte Borussia Derschlag. An dem einwöchigen Turnier hatten 16 Mannschaften teilgenommen.
0: Besser gerade ein bisschen Regen als gar kein Regen. Also es sind Schauer dabei, manchmal tröpfelt es halt auch nur so bei uns im Bergischen. Und boah, durchatmen. Es wird endlich kühler, noch so 23 Grad heute. Der Wind ist dabei, dadurch fühlt es sich dann noch ein bisschen frischer an, als es eigentlich ist. Aktuell sind es 15 Grad bei euch in Odenthal-Holz, 14 Grad am Rathaus in Wipperfürth.
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0: 6.33 Uhr, der Radio Bergverkehr. Einige haben doch noch frei, es sieht entspannt aus. Es blitzt heute Abend. Aber, und zwar bei euch in Overath auf der Siegburger Straße. Wenn ihr den Blitzer oder einen anderen habt, her damit. 0207 701 666.
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0: Mit Julia Drexler. Moin zusammen. Zähneputzen fühlt sich ein bisschen nach Extremsport an um 6.33 Uhr. Ja, dann hattet ihr wahrscheinlich Urlaub, müsst jetzt erstmal wieder reinkommen. Das kriegen wir zusammen doch gewuppt mit den Imagine Dragons und danach Benson Boone.

0: heute ist ja der 17. August. Hoffentlich wisst ihr, wenn ihr heute Hochzeitstag habt. Ihr erzählt uns heute eure lustigsten Hochzeitsgeschichten bei Radio Berg. Das, was so passiert ist, als ihr auf Schloss Binsberg geheiratet habt. Der Mann von Aladia hat bei der Trauung zum Beispiel gefragt, Schatz, welches Datum ist heute eigentlich? Und sie so, kein Scheidungstermin. Bei Manuela ist auch nicht alles glatt gelaufen. In der Kirche war noch alles gut, aber danach, danach ging es dann irgendwie ab.
1: Nach der Trauung haben wir dann vor der Kirche noch so ein bisschen Fotos gemacht und erzählt und rumgeblödelt. Und dann wollten wir in unser Cabrio steigen, unsere Hochzeitslocation fahren. Und alle Gäste waren schon vorgefahren und der Autoschlüssel war weg.
0: Nein.
1: Den hatte mein Vater im Sakko und der war schon in der Hochzeitslocation. Und dann war zum Glück noch mein bester Freund vor Ort, der ja. Witzigerweise genau das gleiche Auto hatte wie ich, also auch silbernes Cabrio.
0: Aha.
1: Und dann haben wir zu dritt diesen Blumenschmuck von dem Auto, von meinem Auto auf mein Auto, haben wir umdekoriert, genau. Und sind dann mit dem Auto zur Hochzeitslocation. Und es ist keinem aufgefallen, bis auf meinem Neffen, weil der sagte, hey, ihr habt ja ein anderes Kennzeichen.
0: Ja.
1: Also es war irgendwie erstmal nicht so witzig, aber nachhinein können wir köstlich drüber lachen.
0: Ich wollte gerade sagen, das ist doch die Story auf jeder Feier.
1: Genau.
0: Und Manuela, danke, dass du sie uns erzählt hast, dass wir heute Morgen alle mitlachen durften. Dankeschön.
1: Ja, bis dann. Schönen Tag, ihr.
0: Dir auch. Tschüss.
1: Danke.

los mit Radio Berg und Julia um 6.46 Uhr. Mit 100 noch voll fit sein. Ach, und für alle da sein. Für die anderen alles geben. Das macht die Feuerwehr Scheuren in Odenthal. Seit Samstag feiert ihr jetzt quasi durch, ne? Euren 100. Heute auch nochmal mit Vollgas, mit einer tollen Kirmes. Heute Nachmittag ab 3 geht's da weiter. Dann wird heute Abend der Paljas verbrannt. Das ist eine Riesentradition bei euch. Und ab 23 Uhr kracht's dann. Dann ist das tolle Feuerwerk. Euch wird Spaß. 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

0: Thorsten Adolfs. Guten Morgen. Es gibt gute Nachrichten aus der Eifel. Der schwere Waldbrand im Hohen Venn steuert im Moment nicht mehr auf die deutsche Grenze zu. Malte Albrecht aus den Nachrichten, du verfolgst für uns die Lage vor allem in Monschau. Wie sieht's da aktuell aus?
1: Ja, die Situation hat sich erstmal stabilisiert. Leichter Regen, kaum Wind und hohe Luftfeuchtigkeit helfen den Einsatzkräften. Das ist gut für uns, sagte ein Feuerwehrsprecher. Vorher waren die Flammen bis auf 300 Meter an die deutsche Grenze herangerückt. Es gab die Befürchtung, dass der Wind auffrischt, sich vielleicht auch noch ungünstig dreht und die Flammen weiter Richtung Deutschland treibt. Deshalb wurden gestern später abends, so gegen 22 Uhr, vorsichtshalber 17 Häuser in Monschau-Rützhof und Geisberg evakuiert. Nicht nur wegen des Feuers, sondern auch wegen der gefährlichen Rauchentwicklung übrigens. Rund 30 Anwohner waren betroffen. Die Feuerwehr hat die Wiesen vor ihren Wohnhäusern komplett unter Wasser gesetzt, um ein Übergreifen der Flammen zu verhindern.
0: Es ist mit 3000 Hektar der größte Waldbrand in der Geschichte Belgiens. Entwarnung können die Löschkräfte noch nicht geben, oder?
1: Nein, noch lange nicht. Besonders zu schaffen macht den Einsatzkräften der vergleichsweise starke und, wie schon gesagt, ständig drehende Wind. Hinzu kommt das Problem, dass große Teile des belgischen Nationalparks Hochmoore sind und Moorbrände sind tückisch. Das Feuer brennt nämlich tief im Torfboden und ist somit unsichtbar. Die Glutnester können sich meterweit unter der Oberfläche ausbreiten.
0: Danke Malte und jetzt weitere Themen im Überblick. US-Präsident Trump will die gemeinsamen Militärübungen mit Südkorea, die heute beginnen, deutlich kleiner ausfallen lassen. Er hält sie für zu teuer und sieht darin ein falsches Signal gegenüber Nordkorea. Offiziell befinden sich Nord- und Südkorea noch immer im Krieg miteinander. Der Koreakrieg endete 1953 nur mit einem Waffenstillstand. Hurricane Lala hat Hawaiis größte Insel Big Island mit heftigen Winden und Starkregen getroffen. Mindestens ein Mensch kam ums Leben. Mehr als 220.000 Haushalte sind ohne Strom, Straßen sind gesperrt und weite Teile der Insel stehen unter Wasser. Die US-Schauspielerin Hayden Panettiere ist tot. Sie wurde nur 36 Jahre alt. Die ehemalige Verlobte von Ex-Boxweltmeister Wladimir Klitschko spielte unter anderem in der Musikserie Nashville und im Horrorfilm Scream 4 mit. Zu den Umständen ihres Todes wurden bis jetzt keine Angaben gemacht. Cold Case-Ermittler in NRW haben eine wichtige neue Spur ausgewertet. Sie hatten lange gehofft, einen Zusammenhang zwischen den Fällen von Deborah Sassen und Claudia Ruf aus dem Jahr 1996 zu finden, weil beide Mädchen in der Nähe der A46 in Düsseldorf bzw. Grevenbruch verschwunden waren. Die DNA-Spur des Verdächtigen im Fall Sassen passt aber nicht zu den Beweisen aus dem Mordfall Claudia Ruf. Damit haben sich die Vermutungen der Polizei, dass ein und derselbe Täter hinter beiden Verbrechen stecken könnte, erst einmal nicht bestätigt. Soweit die Meldungen mit Thorsten Adolfs.
2: Schnauft ihr auch durch? Es ist endlich kühler. Ein Glück. Auch durch den Wind im Bergischen. Es sind heute Morgen Schauer mit dabei. Es gibt ziemlich viele fette, graue Wolken. Ab heute Mittag ist es dann aber auch schon wieder meistens trocken und wir kriegen noch so ein bisschen Sonne ab. Aktuell sind es 15 Grad in Leichlingen, Stöcken, 14 Grad bei euch in Lindlar-Ohl. So 23 schaffen wir heute.
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2: Der Radiobergverkehr um 7.03 Uhr auf der 1 nach Köln ab dem Kreuz Leverkusen West. 2 Kilometer Stop and Go und 2 Kilometer Stau auf der 4 Richtung Köln ab Gummersbach. 0207 701 666 ist unsere Nummer bei Radio Berg. Kommt gut an.
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2: Mit Julia Drexler, apropos Nummer. Jetzt spielen wir euch was ganz Romantisches. Olivia Dean, So Easy to Fall in Love. Vielleicht lief der Hit auch auf eurer Hochzeit auf Gut Hungenbach in Kürten. Wir sprechen heute Morgen darüber, was bei Hochzeiten alles sympathisch schieflaufen kann. Wenn ihr auch eine Story für uns habt, her damit. 7.30 Uhr ist es jetzt.

0: einen Takt zu den Lieblingshits hier bei Radio Berg. Gleich Malek Harris mit A Dreamer am Montagmorgen um 7.10 Uhr. Hier ist Julia. Moin zusammen. Maike hat Nein gesagt bei ihrer Hochzeit, weil der Standesbeamte den Namen ihrer Trauzeugin genannt hat. Ja, die Trauzeugin war wahrscheinlich genauso überrascht wie der Bräutigam. Was ist bei eurer Hochzeit schiefgelaufen? Davon erzählt ihr uns heute hier bei Radio Berg. Und hier kommt die Geschichte von Sarah aus Overath.
1: Der Opa von meinem Mann und mein Opa haben auf uns lecker Kölsch getrunken vor dem Buffet. Und der Opa von meinem Mann hat das aber irgendwie überhaupt nicht vertragen. Auf jeden Fall brach er bei der Hochzeitsfeier zusammen. Wir mussten den RTW rufen. Letztendlich hat sich dann die halbe Hochzeitsgesellschaft im Krankenhaus versammelt. Wir sind dann irgendwann wieder zu unserer Location gefahren, wo wir dann feststellen mussten, dass die Hochzeitstorte ohne uns angeschnitten und gegessen wurde. Und unsere Hochzeitsfeier war vorbei. Und mein Mann und ich sind dann nach Hause gefahren, haben uns umgezogen und waren dann zum Abschluss noch beim Italiener essen.
0: Ja, die italienische Hochzeitsparty zu zweit. Kann auch romantisch sein. 0207 701 666. Was ist bei eurer Hochzeit auch, sagen wir, anders gelaufen?

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1: So zerbrechlich wie die Brille auf eurer Nase. Ed Sheeran mit Photograph bei Radio Berg um 7.18 Uhr. Dieses Prasseln draußen im Bergischen, das macht was mit uns. Es regnet, endlich. Also hoffentlich so viel, dass sich das mit den ganzen Bränden jetzt mal erledigt. Es reicht. Sina aus Hückeswagen hat mir über Insta geschrieben, was sie für ein Wochenende hatte. Ihr Mann war im Hürtgenwald in Düren im Einsatz, um da zu helfen. Was natürlich ne, sein Job ist, wenn er bei der Feuerwehr ist. Aber sie sagt, ich weiß das, ich hatte trotzdem keine ruhige Minute. Ich habe so Angst um ihn gehabt. Und was sie total ärgert, und das fühle ich wirklich sehr, sie sagt, sie war mit den Kindern alleine am Wochenende, war spazieren und sieht, wie jemand eine Kippe ins Gras schmeißt. So, könnte sie ausflippen. Zu Recht. Ich fürchte nur, dass es wirklich immer noch so viele gibt, die das gar nicht verstehen, die das nicht raffen, ne? Was passiert, wenn es so trocken ist, wenn wir da eine Kippe rauswerfen. Das ist traurig, aber ich fürchte, manche kapieren es wirklich nicht. Was im Bergischen heute am Montag für euch wichtig ist, nice to know ist, das hört ihr bei uns in den Nachrichten gleich um 7.30 Uhr. Das ist noch 11 Minuten. Ja, Kopfrechnen. Ganz, ganz großes Kino hier heute Morgen bei Radio Berg.

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0: Uns wundert, wundert auch nichts mehr bei Radio Berg um 7.30 Uhr.
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2: Mit Katja Effey. Guten Morgen. Der große Waldbrand in Hürtgenwald im Kreis Düren ist seit gestern Abend unter Kontrolle. Auch dank Unterstützung aus dem Bergischen. Am Freitag sind viele Feuerwehrleute aus Rhein und Oberberg zum Brandort ausgerückt. Im Gepäck hatten sie Manpower, Fahrzeuge und spezielle Technik. Die weiteren Details hat Katrin Ude für Radio Berg.
3: Um bei Großlagen schnell reagieren zu können, gibt es landesweite Bereitschaften der Feuerwehr. Am Freitagnachmittag wurde die, zu der unsere beiden bergischen Kreise gehören, angefordert. Allein aus Oberberg gehören dazu 70 Kräfte. Schon am Freitagmittag ist der Wasserförderzug der Bergisch-Gladbacher Feuerwehr zum Hürtgenwald ausgerückt. Herzstück ist ein Hochleistungspumpensystem. Mit ihm können größere Wassermengen aufgenommen und über längere Strecken zum Einsatzort befördert werden. Gestern Abend konnte er dann wieder abgebaut werden. Der Brandschutz im Bergischen war trotz des Einsatzes jederzeit überall gewährleistet. Und das war auch nötig. Freitagabend hat es nämlich einen größeren Waldbrand in Engelskirchen-Ründeroth gegeben und am Samstag einen Flächenbrand an der K18 in Marienheide.
2: Und wir bleiben beim Thema Waldbrände. Sowohl der Großbrand in Hürtgenwald als auch ein Brand in Altena im Märkischen Kreis am Samstag haben sich auch auf andere Art im Bergischen bemerkbar gemacht. Wegen Geruchsbelästigung und Rauch durch das Feuer im Kreis Düren hatte der Oberbergische Kreis am Freitagmittag eine Warnung herausgegeben. Da gesundheitliche Beeinträchtigungen nicht auszuschließen waren, sollten die Bürger unter anderem die Fenster geschlossen halten. Nachdem diese Warnung am Samstagmorgen zurückgenommen wurde, folgte kurz nach Mittag direkt die nächste. Diesmal war ein Waldbrand in Altena der Auslöser. Davon betroffen waren Lindlar, Wipperfürth, Marienheide und Gummersbach. Am Abend wurde auch diese Warnung aufgehoben. Gesundheitsgefahr bestand nicht. Und jetzt weitere Meldungen, kurz und kompakt. In Bergisch-Gladbach starten heute größere Kanalbauarbeiten in der Buchholzstraße. Dafür ist sie bis zum 31. August besperrt. Betroffen sind der Bereich auf der Höhe des ehemaligen Fallback-Geländes bis hinter die Unterführung und in der Nähe des Netto-Parkplatzes. Die Umleitung führt über den Dukterater Weg. Große Freude in Wermelskirchen. Gleich 8 junge Menschen sind in ihrer Ausbildung zum Brandmeister gestartet. 7 Männer und eine Frau werden nach ihrem Abschluss auf der Wache am Bahndamm arbeiten. Ihre Ausbildung selbst absolvieren sie nicht vor Ort, sondern bei den Feuerwehren in Bergisch Gladbach und Bochum. Der FV Wiehl hat den 18. Oberbergischen Sparkassencup gewonnen. Im Finale besiegten die Wieler am Abend den Gastgeber und Landesliga-Konkurrenten SSV Homburg-Nümbrecht mit 2:1. 600 Zuschauer erlebten ein spannendes Finale. Platz 3 belegte Borussia Derschlag. An dem einwöchigen Turnier hatten 16 Mannschaften teilgenommen.
0: Ja, der Regen ist da endlich und dadurch ist es da draußen. Also ehrlich, es ist ja fast schon kühl. Ja, wir kriegen 23 Grad später. Aktuell sind es bei euch im Bergisch Gladbach Darkbringhausen 15 Grad, 14 Grad in Waldbröl. Ab heute Mittag ist es mit dem Regen auch schon wieder vorbei, denn es ist meistens trocken und es kommt so ein bisschen die Sonne raus. Morgen dann aber neuer Regen.
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0: Es gibt ein bisschen Schnick und Schnack auf den Straßen. Der Radio Berg Verkehr um 7.33 Uhr auf der 4 nach Olpe ab Bielstein 2 Kilometer Stop and Go und 2 Kilometer Stau bei euch auf der 4 nach Köln ab Gummersbach. Braucht ihr ungefähr 10 Minuten länger bis Bielstein runter. 0207 701 666. Gute Fahrt.
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0: Mit Julia Drexler. Moin, moin. Es gibt Hits, die machen aus so einem Montagmorgen wenigstens kurz Freitagabend. Genauso einen brauchen wir jetzt. Das hier ist Sia mit Cheap Thrills. Danach gibt es sogar ein bisschen Sommerurlaub für alle, auch für eure Ohren. Mr. President und den Coco Jumbo. Ach, ihr wisst schon.

0: Jumbo bei Radio Berg um 7.40 Uhr da draußen. Ein bisschen grau heute am Montagmorgen und es regnet. Vielleicht habt ihr frei. Nutzt die Zeit, ein bisschen auszusortieren drin. Bald sind ja wieder die ganzen Flohmärkte bei uns im Bergischen. 5. September zum Beispiel ist der Hofflohmarkt durch Paffrath. Der ist immer super schön.
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2: Wer geht heute bitte noch auf den Flohmarkt? Du kannst doch mittlerweile überall deine gebrauchten und getragenen Klamotten loswerden. Kleinanzeigen, Vinted, Onlyfans. Ja. Wieso also auf den Sonntag warten, um da auf irgendeinem Parkplatz um 5 Uhr morgens deine Brocken aufzubauen? Während du auspackst, kommt dann schon der Trödeltrupp für Arme und leuchtet dir mit der Taschenlampe in den Kofferraum wie so Höhlenforscher. Meine Mama hat das alles durch. Die ist mit meiner Tante mindestens einmal früher losgezogen. Tapeziertisch ins Auto und dann wird alles vertickt, was sie in die Hände gekriegt haben. Kleidung, Spielzeug. Und ich bin immer noch der festen Überzeugung, unser zweiter Hund, der ist nicht einfach abgehauen. Vielleicht ist er über die Flohmarkttheke gegangen. Wer weiß. Auf jeden Fall gab es dafür immer so einen Eimer Haargel. Kennt ihr den noch? Hier diese riesigen Pötte grüner Schleim für einen strammen Zehner. Im Angebot gab es sogar 2 für 20. Unschlagbar. Und immer dran denken, auf dem Flohmarkt gilt, wer nicht falscht, der hat's verdient, beschissen zu werden.
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1: Mit Thorsten Adolfs. Guten Morgen. Es gibt ein vorsichtiges Aufatmen in Monschau. Die Lage hat sich am Morgen etwas stabilisiert. Der große Waldbrand im Hohen Venn in Belgien rückt derzeit nicht mehr auf die deutsche Grenze vor, teilte die Feuerwehr mit. Malte Albrecht aus dem News-Team. Der Wetterumschwung spielt den Einsatzkräften in die Hände.
2: Ja, genau. Leichter Regen, kaum Wind und hohe Luftfeuchtigkeit. Das ist gut für uns, sagte ein Sprecher der Feuerwehr. In der Nacht waren die Flammen auf bis zu 300 Meter an Häuser auf deutscher Seite herangerückt. Vorsorglich mussten deswegen am späten Abend rund 30 Menschen in den Ortsteilen Rützhof und Geisberg raus aus ihren Wohnungen. Um die Häuser vor den Flammen zu schützen, tränkte die Feuerwehr die Wiesen in der Umgebung mit Wasser. Fast minütlich fuhren Transporter mit Wassertanks ins Einsatzgebiet. Aber im Moment sieht es, wie gesagt, nicht danach aus, dass sich das Feuer auf deutsches Gebiet ausbreitet.
1: Kommen wir zum Waldbrand selbst. Wie laufen da die Löscharbeiten im Hohen Venn?
2: Also die sind besonders schwierig, denn der Boden in dem Naturschutzgebiet besteht aus Torf und an der Oberfläche ist Gras. Dadurch kann sich das Feuer schnell ausbreiten. Jetzt bei Tageslicht sollen die Löscharbeiten wieder verstärkt werden. Auch Hubschrauber kommen wieder zum Einsatz. Der Brand hat seit Freitag schon rund 30 Quadratkilometer Fläche zerstört. Das entspricht etwa 4200 Fußballfeldern. Gestern sind auch Einsatzkräfte aus der Region Aachen, den Niederlanden, Schweden und Luxemburg angerückt, um die Löscharbeiten zu unterstützen.
1: Dankeschön, Malte. Und jetzt weitere Themen, kurz und kompakt. Das Niedrigwasser in deutschen Flüssen macht Baumaterialien knapper und teurer. Schiffe können weniger laden, deshalb sind Sand, Kies und andere wichtige Baustoffe schwerer zu bekommen und die Wartezeiten beim Bauen werden länger. Branchenvertreter sprechen vom dritten Preisschub innerhalb weniger Jahre. Solche Erhöhungen würden erfahrungsgemäß dauerhaft bleiben, sagen sie. US-Präsident Trump will die gemeinsamen Militärübungen mit Südkorea, die heute beginnen, stark kürzen, weil sie teuer seien und Nordkorea provozieren würden, sagte er. Südkorea will an dem Manöver aber wie geplant festhalten. In Südkorea sind rund 28.500 US-Soldaten dauerhaft stationiert. Ex-SPD-Chef Gabriel wirft seiner Partei vor, die eigene Wählerschaft verloren zu haben. Beim Bürgergeld hätten viele Beschäftigte das Gefühl gehabt, ihre Lebensleistung werde nicht mehr respektiert, weil Menschen ohne Job fast genauso viel vom Staat bekamen wie Geringverdiener, die ihr Leben lang gearbeitet hatten. Gabriel nennt das Gesetz verheerend und sagt, die SPD habe den Sozialstaat in einen reinen Sozialhilfestaat verwandelt. Die US-Schauspielerin Hayden Panettiere ist tot. Das melden unter anderem die Sender ABC und Fox News. Sie berufen sich auf den Sprecher der 36-Jährigen. Woran sie gestorben ist, dazu gibt es bisher noch keine Informationen. Im Mai hatte Panettiere eine Biografie veröffentlicht. Darin sprach sie offen über ihre Kämpfe mit postnatalen Depressionen und Alkoholsucht. Soweit die Meldungen mit Thorsten Adolfs.
3: Der Sand am Ackerstrand bei euch in Engelskirchen, der wird gerade doch ziemlich nass. Es sind bis heute Mittag immer wieder Schauer dabei. Es regnet sich teilweise ein bisschen ein. Es ist grau in grau, aber auch Luft in der Luft. Endlich, es ist viel kühler. Aktuell sind es bei euch in Overath-Immelkeppel gerade 14 Grad, in Engelskirchen 13. So 23 schaffen wir später.
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3: Der Radiobergverkehr um 8.03 Uhr startet auf der 1 nach Köln, ab dem Kreuz Leverkusen 2 Kilometer Stop and Go. Dann die 4 nach Olpe, ab Bielstein 2 Kilometer stockend. Die Gegenrichtung nach Köln ab Gummersbach. Hier steht ihr 2 Kilometer im Stau und braucht bis Bielstein runter ungefähr 10 Minuten länger. Die 4 nochmal nach Köln, ab Frankenforst 2 Kilometer Stop and Go. Und wenn ihr was habt, zum Beispiel einen Blitzer, nutze 207 701 666. Danke euch.
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3: Mit Julia Drexler. Moin. Und mit einem Hit, der ganz oft auf Dorffesten so als Rausschmeißer gespielt wird, wenn sich alle nochmal in den Armen liegen. Der hier, Robbie Williams und Angels bei Radio Berg. I sit and wait.

0: 8.11 Uhr, es gibt diese Tage, da darf einfach nichts schief gehen. Meistens passiert aber ja genau dann was. Kennt ihr doch. Bei eurer Hochzeit, zum Beispiel auf Schloss Ereshofen in Engelskirchen, ist auch nicht alles glatt gelaufen. Das erzählt ihr uns heute Morgen von Radio Berg. Oliver und seine Frau, die hätten ihre Hochzeit fast verpasst. Kein Scherz. Weil ihr im Stau gestanden habt, ne?
1: Wir haben damals in Port gewohnt und mussten halt in die Kölner Innenstadt rein.
0: Ja.
1: Wir sind dann losgefahren, schon, ich glaube, in einer Stunde Vorsprung. Meine Frau sagte damals schon, irgendwas stimmt hier nicht, es ist zu viel Verkehr. Und sie sagt, ach, das schaffen wir schon, kein Problem. Und dann sind wir auf die Flughafenautobahn Richtung Deutz gefahren.
0: Ja.
1: Aber dann auf einmal ging gar nichts mehr.
0: Nein.
1: Vom Verkehr her. Es wurde halt immer später und wir waren, glaube ich, mit 6 Autos unterwegs. Meine Frau schon zu mir, ja, wenn es halt nicht passt, müssen wir es halt einen anderen Tag machen.
0: Ernsthaft, war sie so entspannt?
1: Am Anfang ja, aber es ging irgendwann gar nichts mehr. Also wirklich, die Zeit rannte uns davon. Und ich glaube, 20 Minuten vor dem Termin standen wir erst im Tunnel in Deutz. Das heißt, bis zum Standesamt braucht man noch gut 10, 15 Minuten, wenn der Verkehr gut läuft. Und es lief aber nicht gut. Wir rollten dann durch den Tunnel durch. Es lief auf einmal wieder.
0: Und ihr so?
1: Wir sind, glaube ich, wir sind mit 5 Minuten Zeit noch auf der Uhr, sind wir wirklich am Standesamt angekommen und sind wirklich zum Saal gerannt.
0: Wart ihr noch vorzeitbar oder schon klatschnass gespitzt?
1: Wir waren so gestresst. Ich glaube, unser Hochzeitsfoto, da sieht man auch, dass wir richtig genervt waren irgendwann. Weil wir eigentlich schon nach Hause wollten. Und alles hinter uns lassen wollen.
0: Aber da fängt die Ehe doch ganz entspannt an.
1: Ja, wir wussten aber, wir haben noch eine Feier vor uns,
0: ja,
1: die wir zu Hause ausgerichtet haben. Also mussten wir das ganze Chaos hier zurückbringen. Und standen auch auf dem Rückweg im Stau.
0: Aber ist natürlich, ne, also ich sag mal, ihr habt immer was zu erzählen mit der Geschichte.
1: Ja, und es glaubt uns keiner.
0: Nee.
1: Wenn wir sagen, wir hätten fast unsere eigene Hochzeit verpasst, die gucken uns immer alle an, als ob wir sie verarschen wollen würden.
0: Ich danke dir total für die schöne Geschichte und hoffe, du stehst jetzt nicht im Stau, Oliver.
1: Nee, heute ist gut. Heute ist irgendwie gut.
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hier das Supergirl bei Radio Berg. Wenigstens eins. Das von Anna Nagler. 8:19 Uhr. Ich bin Julia. Moin zusammen. Und sind Schützenuniformen eigentlich wasserdicht? Ja, ist auch egal, ne? Hauptsache ihr schwitzt nicht mehr so darunter wie noch am Samstag. Das Schützenfest bei euch in Wipper für Tier, das geht weiter. Ab 13 Uhr ist da ja Familientag, ne? Mit Clowns, mit allem, was auch den Kids Spaß macht. Und nachher ist dann auf dem alten Schulhof das Feuerwerk, der Königsball im Festzelt und Highlight, der Heuwalzer. Heuwalzer. Ehrlich gesagt, ich habe gerade mal gegoogelt, ne, ob es da so eine Tanzanleitung gibt. Gibt's. Also, der Herr schwingt den rechten Fuß leicht nach vorne, ohne ihn zu belasten. Die Dame schwingt den linken Fuß nach hinten. So. Ich habe Bilder im Kopf, ja auch.

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0: Noch ist gar nichts vorbei. Der Montag startet ja quasi erst so richtig. 8.30 Uhr.
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2: Mit Katja Effey. Guten Morgen. Im Kampf gegen den riesigen Waldbrand in Hürtgenwald hat es auch Unterstützung aus dem Bergischen gegeben. Und das, obwohl es auch bei uns weitere Waldbrände gegeben hat. Bereits am Freitag sind zahlreiche Feuerwehrleute aus Rhein und Oberberg in den Kreis Düren ausgerückt. Mittlerweile ist der Brand dort unter Kontrolle. Katrin Ude berichtet für Radio Berg.
3: Unter anderem ist der Wasserförderzug der Bergisch-Gladbacher Feuerwehr zum Hürtgenwald ausgerückt. Herzstück ist ein Hochleistungspumpensystem. Mit dem können größere Wassermengen aufgenommen und über längere Strecken zum Einsatz Ort befördert werden. Außerdem sind zahlreiche weitere Einsatzkräfte aus Rhein und Oberberg in den Kreis Düren aufgebrochen. Allein aus dem Oberbergischen waren 70 Kräfte dabei. Trotzdem war der Brandschutz bei uns im Bergischen jederzeit überall gewährleistet. Das war auch nötig, denn Freitagabend hat es einen größeren Waldbrand in Engelskirchen-Ründeroth gegeben. Am Samstag dann einen Flächenbrand an der K18 in Marienheide. Beide wurden erfolgreich gelöscht.
2: Und wir bleiben beim Thema Waldbrände. Sowohl der Großbrand in Hürtgenwald als auch ein Brand in Altena im Märkischen Kreis am Samstag haben sich auch auf andere Art im Bergischen bemerkbar gemacht. Wegen Geruchsbelästigung und Rauch durch das Feuer im Kreis Düren hatte der Oberbergische Kreis am Freitagmittag eine Warnung herausgegeben. Da gesundheitliche Beeinträchtigungen nicht auszuschließen waren, sollten die Bürger unter anderem die Fenster geschlossen halten. Nachdem diese Warnung am Samstagmorgen zurückgenommen wurde, folgte kurz nach Mittag direkt die nächste. Diesmal war ein Waldbrand in Altena im Märkischen Kreis der Auslöser. Davon betroffen waren Lindlar, Wipperfürth, Marienheide und Gummersbach. Am Abend wurde auch diese Warnung aufgehoben. Gesundheitsgefahr bestand nicht. Und jetzt weitere Meldungen, kurz und kompakt. In Bergisch Gladbach starten heute größere Kanalbauarbeiten in der Buchholzstraße. Dafür ist sie bis zum 31. August gesperrt. Betroffen sind Bereiche auf Höhe des ehemaligen Vollberggeländes bis hinter die Unterführung und in der Nähe des Nettoparkplatzes. Die Umleitung führt über den Dukterater Weg. Bei über 30 Grad haben am Samstag rund 3000 Besucher die Saisoneröffnung des Handball-Bundesligisten VfL Gummersbach gefeiert. Höhepunkt war das Testspiel gegen die südkoreanische Nationalmannschaft. Das hat der VfL souverän mit 49-28 für sich entschieden. On-Demand-Dienste wie Monty ergänzen auch bei uns im Bergischen das ÖPNV-Angebot, denn es fahren längst nicht immer und überall Busse. Für die meisten Angebote braucht es eine eigene App, um sie zu nutzen. Wer in unterschiedlichen Regionen unterwegs ist, braucht dementsprechend mehrere davon. Die landesweite Plattform Rufmobil NRW will das ändern. Sie bündelt die Angebote aus NRW. Zum Beispiel können dort Fahrten in Marienheide, Nümbrecht und Wiel gebucht werden, aber eben auch in Duisburg oder Essen. Alles über eine einzige App.
0: Vielleicht reicht es, wenn wir heute weniger gießen. Es sind ja Schauer mit dabei, ne? Teilweise nieselt es, teilweise sind es mal dickere Tropfen. Ab heute Mittag dann wieder trocken, es ist immer noch ein bisschen windig, das Ganze bei 23 Grad, also durchschnaufen. Aktuell sind es 15 bei euch in Leichlingen, 14 Grad in Reichshof-Pochberg.
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0: Der Radiowerkverkehr um 8.33 Uhr. Auf der 4 nach Köln steht hier 2 Kilometer im Stau ab Gummersbach. Ab Frankenforst kommen nochmal 2 Kilometer obendrauf. Wenn ihr was entdeckt da draußen, nutzt 207 701 666. Dankeschön.
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0: Mit Julia Drexler. Moin zusammen. Kommt gut rein mit uns in die neue Woche. Und das Grau wird so leicht heller gerade hier in Kürten. Volle Dröhnung Sommer, ohne Schwitzen, gibt's jetzt bei uns mit Alvaro Soler.

0: Es riecht verkohlt, wie nach einem Grillabend. Überall schwarze Asche. Das sind Bilder aus dem Hürtgenwald in Düren. Hier ist Radio Berg um 8.40 Uhr mit Julia Drexler. Und wir haben es ja tatsächlich auch bei uns gerochen. Also Gummersbach, ne, ist ein Beispiel. 90 Kilometer Luftlinie weg von Düren. Und trotzdem habt ihr was mitbekommen. Und viele Familien, wo jemand bei der Feuerwehr arbeitet, die hatten gar kein Wochenende, weil ja auch aus dem Oberbergischen einige in Düren im Einsatz waren. Und ja, was für ein Einsatz. Also stellt euch vor, wir latschen bei 30 Grad in voller Montur mit so 30 Liter Flaschen Wasser auf dem Rücken durch den Wald und kämpfen gegen die Flammen. Peter Berndgen von den Feuerwehren im Kreis Düren weiß, wie gefährlich das zum Teil auch war, auch weil die Flammen die Bäume angegriffen haben.
1: Großen Bäume sind in der Regel unkritisch, aber so kleine Bäume, wenn man hier sieht, die sind so bis zu einem Meter hoch. Die verlieren dann an Stabilität. Das heißt, muss man aufpassen. Die amerikanischen Feuerwehrleute und die kanadischen Feuerwehrleute haben dafür einen Begriff, die nennen das Witwenmacher.
0: Witwenmacher sagt alles. Wir machen erstmal drei Kreuze, dass der Brand im Hürtgenwald im Griff ist und vor allen Dingen, dass es da draußen jetzt endlich mal regnet. Gerne noch ein bisschen mehr. Die Böden sind so dermaßen trocken. Und wir haben genug von den ganzen Waldbränden auch hier bei uns im Bergischen.

Wir machen ein bisschen Piano am Montagmorgen um 8.48 Uhr hier bei Radio Berg mit Julia. Ihr sagt ja zu uns, zu Radio Berg. Domi aus Kürten hört auch und hat uns eine WhatsApp gemacht. Danke dir. Weil wir ja wissen wollen, was auf eurer Hochzeit vielleicht anders war als bei anderen, vielleicht auch ein bisschen schief gelaufen ist oder kurios und ungewöhnlich war. Domis Eltern hatten zum Beispiel einen

0: ich schon ganz cool. So weiß ich immer, wann ich eingeschult worden bin. 28.08.1997.
1: Wow, du weißt, wann du eingeschult worden bist. Die Frage ist nur, wissen deine Eltern auch, wann sie Hochzeitstag haben? Also wird da umgekehrt auch ein Schuh draus. Was war bei eurer Hochzeit? Ein bisschen anders als bei anderen. 022 07 701 666. Danke, dass ihr euch hier bei Radio Berg meldet.
2: Was?

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1: Mit Thorsten Adolfs. Guten Morgen. Durch die anhaltende Trockenheit sind viele Flusspegel in Deutschland so niedrig wie noch nie. Das trifft jetzt auch die Baustellen. Weil der Nachschub stockt, drohen Bauverzögerungen und vor allem steigende Preise. Malte Albrecht aus den Nachrichten. Was ist denn genau das Problem?
2: Also Schiffe können wegen der niedrigen Wasserstände eben viel weniger Baustoffe transportieren. Die Folge: beim Bau von Mehrfamilienhäusern oder Schulen verlängern sich die Lieferzeiten, sagt der Präsident des Verbands baugewerblicher Unternehmer Hessen, Reimann. Denn Sand und Kies, die für Beton gebraucht werden, werden knapper und somit teurer. Ein Ausweichen auf die Straße oder die Schiene könnte helfen, ist aber wegen der riesigen Mengen, die sonst per Schiff transportiert werden, nur begrenzt möglich und ohnehin meist deutlich teurer.
1: Gibt es denn Möglichkeiten, diese Folgen irgendwie abzufedern?
2: Also eine schnelle Lösung ist schwierig. Die Bauverbände setzen zwar unter anderem auf mehr Recyclingbaustoffe, das scheitert aktuell aber an rechtlichen Hürden vor allem. Oft werden Recyclingmaterialien rechtlich noch als Abfall eingestuft oder bei öffentlichen Ausschreibungen schlicht ausgeschlossen. Außerdem schützt auch Recycling nicht vor den Logistikproblemen, denn auch diese Baustoffe müssen transportiert werden. Aus der Branche kommt daher vor allem der Ruf nach einer schnelleren Vertiefung der Fahrrinnen am Mittelrhein, damit Schiffe auch bei niedrigen Wasserständen mit mehr Ladung fahren können. Für die aktuellen Probleme dürfte diese Forderung aber zu spät kommen.
1: Dankeschön, Malte. Und jetzt weitere Meldungen im Überblick. Im Hohenfenn in Belgien hat sich die Lage leicht stabilisiert. Man gehe zurzeit nicht davon aus, dass das Feuer auf deutsches Gebiet überspringe, heißt es von der Stadt Monschau. Auch die Bundeswehr beteiligt sich an den Löscharbeiten. Sie stellt 2 Hubschrauber zur Verfügung. Der Waldbrand im Hohenfenn ist der bislang größte in der belgischen Geschichte. Immer mehr abgelehnte Asylsuchende verlassen Deutschland freiwillig. Die Zahlen steigen in diesem Bereich deutlich. Im ersten Halbjahr reisten knapp 9.300 Menschen über staatliche Förderprogramme aus. Das waren rund 2.000 mehr als im gleichen Zeitraum im Jahr davor. Der Staat unterstützt dabei mit Reisekosten und einer Starthilfe von 1.000 Euro pro erwachsener Person. Die EU will die Sanktionen gegen Russland im Herbst massiv verschärfen. Die Zahl der sanktionierten Personen, Firmen und Organisationen soll dann um ein Drittel steigen. Das hat die EU-Außenbeauftragte Kallas angekündigt. Die bisherigen Strafmaßnahmen hätten Russland schon über 1 Billion Euro gekostet, sagte sie. Mit den zusätzlichen Sanktionen soll der Druck auf Moskau nochmal erhöht werden. Bundesfinanzminister Klingbeil will Start-ups in Deutschland besser unterstützen, und zwar steuerlich. Damit das gelingt, will die schwarz-rote Koalition dafür sorgen, dass deutlich mehr privates Kapital in junge, innovative Unternehmen fließt. Das hat Klingbeil dem RND gesagt. So will er erreichen, dass die, Zitat, Weltmarktführer von morgen in Deutschland gegründet und hier groß werden können. Das waren die Nachrichten mit Thorsten Adolfs.
3: Mit dem Fahrrad zur Arbeit ist von der Luft heute auf jeden Fall super. Es ist ja viel kühler. Na gut, ihr werdet dafür halt nass. Bis heute Mittag zumindest, und Schauer wahrscheinlich. Teilweise gibt es auch Rückenwind und noch so 23 Grad später. Aktuell erst 15 an der Balkantrasse bei euch im Burscheid, 14 Grad in Marienheidelinge.
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3: Um 9.03 Uhr Vorsicht auf der 1 nach Dortmund zwischen dem Kreuz Leverkusen West und dem Kreuz Leverkusen. Hier hat's gekracht, die Autos stehen aber auf dem Standstreifen. Die 1 nach Euskirchen auf dem Kreuz Leverkusen, 2 Kilometer Stau. Und auf der 4 nach Köln steht hier auch 2 Kilometer im Stau ab Gummersbach, braucht ungefähr 10 Minuten länger bis Bielstein runter. 0207 701 666 ist unsere Nummer hier bei Radio Berg, auch für eure Blitzer.
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3: Mit Julia Drexler, moin zusammen, und mit euren Lieblingshits, wie der hier von Dido, White Flag. Was Entspanntes, erstmal zum Reinkommen in die neue Woche. Vielleicht seid ihr im Homeoffice. Wir sind überall, da wo ihr

0: ich spielen wir euch eine Nummer, die war cool in den 90ern, als wir noch die Hose in den Kniekehlen hängen hatten und dazu Coolio, Gangsters Paradise gehört haben. Bei Radio Berg 9 Uhr 10. Und es gibt diese Tage, die sind ja nichts für schlechte Nerven. Hochzeitstage zum Beispiel. Ist bei eurer Hochzeit auch was anders gelaufen als gedacht? Wie bei einem Hochzeitspaar in München. Er hat auf sie im Standesamt gewartet und gewartet und gewartet und sie kam nicht und er schon in Panik und dachte, die versetzt mich, die Alte. War aber nicht so. Sie hatte Probleme und hing im Aufzug fest. Das blöde Ding ist stecken geblieben. Die Feuerwehr konnte sie retten und dann haben beide doch noch Ja gesagt. Was war bei eurer Hochzeit kurios? Anja hat uns schon eine Sprachnachricht gemacht.
1: Meine Hochzeit war eine Überraschung. Ich war die Einzige, die nicht wusste, dass ich an dem Tag heirate. Ich war eingestellt auf den 31.08.2008, weil mein Mann behauptet hat, mein Wunschtermin 20.08.2008 gibt's keine Termine mehr. Ich abends friedlich ins Bett. Es war ein Mittwoch, ich hatte Urlaub. Um 6.30 Uhr weckt mich mein Mann mit Kaffee und Blumen und nicht nur, guck mal auf die Uhr, ich hab Urlaub. Und dann kam als guten Morgengruß, Überraschung, wir heiraten heute. Jo, es war alles organisiert, Friseur, Fahrt, das ganze Drum und Dran, alle standen sie am Standesamt, wie gesagt, alle wussten Bescheid, außer ich.
0: Ja, das ist auch eine Geschichte. Was habt ihr erlebt bei eurer Hochzeit? Vielleicht in Nümbrecht, in Holsteins Mühle oder wo immer ihr geheiratet habt. Macht uns eine Sprachnachricht oder klingelt einfach durch. Die Nummer kennt ihr und wenn nicht, direkt ins Handy speichern, ist immer am schnellsten. 02207 701 666 und dann landet ihr direkt hier bei uns bei Radio.

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2: Mit Katja Effey. Guten Morgen. Der große Waldbrand in Hürtgenwald im Kreis Düren ist seit gestern Abend unter Kontrolle, auch dank Unterstützung aus dem Bergischen. Am Freitag sind viele Feuerwehrleute aus Rhein und Oberberg zum Brandort ausgerückt. Im Gepäck hatten sie Manpower, Fahrzeuge und spezielle Technik. Die weiteren Details hat Katrin Ude für Radio Berg.
3: Um bei Großlagen schnell reagieren zu können, gibt es landesweite Bereitschaften der Feuerwehr. Am Freitagnachmittag wurde die, zu der unsere beiden bergischen Kreise gehören, angefordert. Allein aus Oberberg gehören dazu 70 Kräfte. Schon am Freitagmittag ist der Wasserförderzug der Bergisch-Gladbacher Feuerwehr zum Hürtgenwald ausgerückt. Herzstück ist ein Hochleistungspumpensystem. Mit ihm können größere Wassermengen aufgenommen und über längere Strecken zum Einsatzort befördert werden. Gestern Abend konnte er dann wieder abgebaut werden. Der Brandschutz im Bergischen war trotz des Einsatzes jederzeit überall gewährleistet. Und das war auch nötig. Freitagabend hat es nämlich einen größeren Waldbrand in Engelskirchen-Ründeroth gegeben und am Samstag einen Flächenbrand an der K18 in Marienheide.
2: On-Demand-Dienste wie Monty ergänzen auch bei uns im Bergischen das ÖPNV-Angebot, denn es fahren längst nicht immer und überall Busse. Für die meisten Angebote braucht es eine App, um sie zu nutzen. Wer in unterschiedlichen Regionen unterwegs ist, braucht dementsprechend mehrere davon. Die landesweite Plattform Rufmobil NRW will das ändern. Sie bündelt die Angebote aus NRW. Zum Beispiel können dort Fahrten in Marienheide, Nümbrecht und Wiel gebucht werden, aber eben auch in Duisburg oder Essen. Alles über eine einzige App. Perspektivisch soll die Plattform weiter wachsen. So soll der Zugang zu On-Demand-Angeboten und damit einer nachhaltigen Mobilität weiter erleichtert werden. Und jetzt weitere Meldungen, kurz und kompakt. Große Freude in Wermelskirchen. Gleich 8 junge Menschen sind in ihrer Ausbildung zum Brandmeister gestartet. 7 Männer und eine Frau werden nach ihrem Abschluss auf der Wache am Bahndamm arbeiten. Ihre Ausbildung selbst absolvieren sie nicht vor Ort, sondern bei den Feuerwehren in Bergisch Gladbach und Bochum. Der FV Wiel hat den 18. Oberbergischen Sparkassencup gewonnen. Im Finale besiegten die Wieler am Abend den Gastgeber und Landesliga-Konkurrenten SSV Homburg-Nümbrecht mit 2:1. Platz 3 belegte Borussia Derschlag. In den letzten Tagen waren in gleich mehreren bergischen Kommunen Einbrecher und Diebe unterwegs, teils mit Erfolg. In Waldbröl sind Unbekannnte in der Nacht zu Donnerstag vom Gelände eines Dachdeckerbetriebs in der Käthe-Kollwitz-Straße unter anderem Blei- und Kupferabfälle gestohlen. In Bergisch Gladbach-Herborn sind Unbekannte am Freitagvormittag in ein Haus eingestiegen und haben Bargeld im vierstelligen Bereich geklaut. Außerdem wurde am Wochenende ein Kleinkraftrad in Wermelskirchen gestohlen und Unbekannte sind in einen Nindlarer Golfclub eingebrochen. Ob sie dort Beute gemacht haben, ist noch unklar.
4: Wir sind quasi vom Hochsommer mal eben in den Herbst abgerutscht. Es regnet heute im Bergischen, zumindest bis heute Mittag. Danach wird es trockener und die Sonne kommt ein bisschen zurück. Gott sei Dank bleibt es kühler. Also 23 Grad sind ganz in Ordnung. Aktuell sind es 15 bei euch in Reichshof-Burgmühle, 16 Grad in der Burschader City.
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4: Der Radiobergverkehr um 9.33 Uhr. Wir haben immer noch den Unfall auf der 1 nach Dortmund zwischen dem Kreuz Leverkusen West und dem Kreuz Leverkusen. Dann auf der 1 nach Köln ab dem Kreuz Leverkusen 4 Kilometer Stau plus 20 zum Kreuz Köln Nord runter und auf der 4 nach Köln ab Gummersbach 2 Kilometer Stau. Wenn ihr unterwegs was habt, 0207 701 666. Danke euch.
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4: Mit Julia Drexler. Guten Tag. Mit 100 noch voll fit sein, für alle da sein, für die anderen alles geben. Das geht. Das macht die Feuerwehr in Scheuren in Odenthal. Seit Samstag feiert ihr jetzt schon euren 100. Und heute nochmal mit Vollgas. Mit einer tollen Kirmes. Da ist heute Nachmittag ab 3 wieder volles Programm. Heute Abend wird dann der Palias verbrannt. Und ab 23 Uhr kratzt dann so richtig das dann Feuerwerk. Was sonst so los ist im Bergischen, findet ihr auch.

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9:45 Uhr. 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Jetzt ist es 9:46 Uhr am Montag.

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1: Mit Thorsten Adolfs. Guten Morgen. Es brennt weiter im Hohen Venn in Belgien. Jetzt bekommen die Einsatzkräfte weitere Unterstützung aus Deutschland. Die Bundeswehr stellt für die Bekämpfung des großen Waldbrandes 2 Löschhubschrauber bereit. Malte Albrecht aus dem News-Team, das hat das Bundesverteidigungsministerium am Morgen mitgeteilt.
2: Genau, der Einsatz soll demnach noch heute beginnen und ist erstmal für 7 Tage vorgesehen. Die Hubschrauber sind mit einem Löschwasserbehälter bestückt. So können mit jedem einzelnen Flug 2000 Liter Löschwasser abgelassen werden. Die Bundeswehr hatte sich mit diesen Hubschraubern schon am großen Löscheinsatz in Hürtgenwald im Kreis Düren beteiligt. Der Brand, der jetzt im Hohen Venn wütet, ist der größte Waldbrand in der jüngeren Geschichte Belgiens. Seit Freitag wurden schon rund 3000 Hektar Vegetation vernichtet. Seit gestern sind auch Feuerwehrleute aus Deutschland und anderen europäischen Ländern vor Ort, um die Löscharbeiten zu unterstützen.
1: In der vergangenen Nacht sind die Flammen der deutschen Grenze ja bedrohlich nahe gekommen.
2: Ja, und zwar auf bis zu 300 Meter. Deshalb wurde am späten Abend die Stadt Monschau teilweise evakuiert. Betroffen waren 2 Straßenzüge mit etwa 30 Anwohnern. Weil es im Moment regnet, hoffen jetzt alle, dass sich die Lage entspannt. Gute Nachrichten gibt es auch aus dem Saarland. Der Brand bei Ehlingen, der gestern auf einer Fläche von rund 18 Hektar Wald und Wiesen ausgebrochen war, ist unter Kontrolle. Ein Waldbrand in der Nähe von Stuttgart hat sich dagegen in der Nacht deutlich ausgebreitet. Der Brand ist in einem steilen Waldstück und lässt sich deshalb nur schwer löschen.
1: Danke Malte und jetzt weitere Themen im Überblick. Das Niedrigwasser im Rhein macht Baustoffe teurer und bringt Bauprojekte ins Stocken. Weil die Schiffe weniger laden können, werden Materialien wie Sand und Kies knapper und damit auch teurer. Branchenverbände warnen, je länger die Lage anhält, desto größer werde das Risiko von Engpässen und Verzögerungen auf Baustellen. Weil der Ätna auf Sizilien weiter Asche ausstößt, gibt es am Flughafen von Catania auch heute weniger Landungen als sonst. Nach Angaben des Airport-Betreibers liegt das daran, dass ein Teil des Luftraums am Vulkan gesperrt ist. Betroffen von den Einschränkungen sind nur die Ankünfte, bei den Abflügen läuft alles nach Plan. Der Lotto-Jackpot ist geknackt. Die 50 Millionen, die wochenlang darin waren, gehen nach Thüringen. Ob ein einzelner Tipper oder eine Tippgemeinschaft die 6 richtigen Gewinnzahlen plus Superzahl gezippt hat, ist noch unklar. Dazu wollte sich ein Sprecher der Bremer Toto und Lotto GmbH bis jetzt nicht äußern. Deutschland als Reiseziel boomt. Das zeigen neue Zahlen des Statistischen Bundesamtes. Während es seltener ins Ausland ging, wurden so viele Inlandsreisen wie noch nie gezählt. Auch die Zahl der Geschäftsreisen hat 2025 einen ordentlichen Satz nach oben gemacht und liegt jetzt fast wieder auf dem Stand von vor der Corona-Pandemie. Wenn es ins Ausland geht, dann bleiben wir unseren Lieblingszielen treu. Italien, Österreich und Spanien stehen seit Jahren ganz oben auf der Liste, gefolgt von Frankreich und den Niederlanden. Die meisten, die verreisen, setzen aufs Auto. Es bleibt mit rund 60% der absolute Favorit unter den Verkehrsmitteln. Deutlich abgeschlagen folgen die Bahn und das Flugzeug. Das waren die Nachrichten mit Thorsten Adolfs.
3: Das Wetter. Es regnet heute immer mal wieder. Im Tagesverlauf gibt es dann aber auch wieder mehr Auflockerungen. Da ist es dann auch wieder trockener bis 23 Grad. Morgen weiter viele Wolken, zeitweise Regen bis 23 Grad auch hier.
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3: Und hier kommen die Staus ab 16 Minuten Zeitverlust. Die A1 Köln-Dortmund. Zwischen Remscheid-Lennep und Wuppertal-Langerfeld 3 Kilometer Stau. Ihr braucht hier 24 Minuten länger. Die A1 Dortmund-Köln zwischen Remscheid-Lennep und Wermelskirchen 3 Kilometer Stau, 24 Minuten plus. Die A4 Aachen-Köln zwischen dem Kreuz Köln-West und Köln-Eiffeltor 3 Kilometer Stau, 16 Minuten plus. Die A33 Brilon-Bielefeld zwischen Paderborn-Zentrum und Paderborn-Schloss-Neuhaus 2 Kilometer Stau, rechnet hier mal mit 20 Minuten mehr. Und die A61 Venlo-Mönchengladbach zwischen Süchteln und Mackenstein 2 Kilometer Stau, 23 Minuten plus. Gute Fahrt!
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3: Bilder von krassen Waldbränden, das kennen wir im Sommer ja vor allem aus Südeuropa zum Beispiel. Ja, seit letzter Woche nicht mehr. Da mussten plötzlich auch in NRW viele Menschen um ihr Zuhause bangen. Es gab mehrere Brände an verschiedenen Stellen hier bei uns im Land. Und wir schauen gleich mal auf den Brand im Naturschutzgebiet Hohes Venn in Belgien, direkt an der Grenze zu NRW. Die Bundeswehr hat angekündigt, dort 2 Löschhubschrauber hinzuschicken. Wir schauen gleich nochmal ausführlich auf das Thema. Ich bin Laura Potting. Hallo zusammen.

0: Hallo zusammen. Gute Nachrichten aus dem Kreis Düren und dem Sauerland. Die Waldbrände sind unter Kontrolle. Schlechtere Nachrichten dagegen aus Monschau bzw. von der deutsch-belgischen Grenze. In Monschau mussten ja Menschen in Sicherheit gebracht werden, denn aus dem Naturschutzgebiet Hohes Venn in Belgien kommen die Flammen ersten Wohngegenden immer näher. Kollege Sascha Fassbeiner ist da. Hallo.
1: Hi.
0: Erzähl nochmal, wie ist die Lage vor Ort jetzt gerade ganz konkret?
1: Also der letzte Stand ist zwischen den Gebäuden vor Ort und den Flammen. Da liegen rund 300 Meter. Diese 300 Meter hat die Feuerwehr ordentlich mit Wasser getränkt, sodass klar hoffentlich das Feuer nicht bis zu den Gebäuden da kommt.
0: Und die belgische Feuerwehr bekommt auch viel Unterstützung.
1: Ja, zum einen von der deutschen Feuerwehr hier aus NRW, aber auch die Menschen vor Ort versuchen zu unterstützen. Vorbeifahrende Feuerwehrautos werden beklatscht, zum Beispiel wässern aber auch Landwirte ihre trockenen Felder und pflügen sie, um eben die tiefere, feuchte Erde so ein bisschen nach oben zu holen.
0: Und bei den aktuellen Entwicklungen dürfen wir auch vorsichtig optimistisch sein, ist das richtig?
1: Ganz genau. Das Wetter kommt den Einsatzkräften extrem entgegen. Regen, kaum Wind und hohe Luftfeuchtigkeit. Aber dieses Feuer da ist extrem tückisch. Durch den teilweise trockenen und tiefen Torf in der belgisch-deutschen Grenzregion kann das Feuer bis tief unter die Erde wandern und näher kommen. Dazu kommt es, in so einem Naturschutzgebiet kommst du nur sehr schwer mit Fahrzeugen an die Flammen ran, weil es eben kaum Straßen und Wege gibt. Deswegen sind auch hier wieder Helikopter im Einsatz.
0: Aber immerhin, das Wetter kommt der Feuerwehr entgegen. Das ist doch schon mal was. Wir behalten die Waldbrände für euch im Blick. Danke, Sascha.
1: Gerne.
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0: Es ist 10:30.
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0: Mit Katja Effey. Guten Tag. Im Kampf gegen den riesigen Waldbrand in Hürtgenwald hat es auch Unterstützung aus dem Bergischen gegeben. Und das, obwohl es auch bei uns weitere Brände gegeben hat. Bereits am Freitag sind zahlreiche Feuerwehrleute aus Rhein und Oberberg in den Kreis Düren ausgerückt. Mittlerweile ist der Brand dort unter Kontrolle. Katrin Ude berichtet für Radio Berg.
2: Unter anderem ist der Wasserförderzug der Bergisch-Gladbacher Feuerwehr zum Hürtgenwald ausgerückt. Herzstück ist ein Hochleistungspumpensystem, mit dem können größere Wassermengen aufgenommen und über längere Strecken zum Einsatzort befördert werden. Außerdem sind zahlreiche weitere Einsatzkräfte aus Rhein und Oberberg in den Kreis Düren aufgebrochen. Allein aus dem Oberbergischen waren 70 Kräfte dabei. Trotzdem war der Brandschutz bei uns im Bergischen jederzeit überall gewährleistet. Das war auch nötig, denn Freitagabend hat es einen größeren Waldbrand in Engelskirchen-Ründeroth gegeben. Am Samstag dann einen Flächenbrand an der K18 in Marienheide. Beide wurden erfolgreich gelöscht.
0: Und wir bleiben beim Thema Waldbrände. Sowohl der Großbrand in Hürtgenwald als auch ein Brand in Altena im Märkischen Kreis am Samstag haben sich auch auf andere Art im Bergischen bemerkbar gemacht. Wegen Geruchsbelästigung und Rauch durch das Feuer im Kreis Düren hatte der Oberbergische Kreis am Freitag eine Warnung herausgegeben. Da gesundheitliche Beeinträchtigungen nicht auszuschließen waren, sollten die Bürger unter anderem die Fenster geschlossen halten. Nachdem diese Warnung am Samstagmorgen zurückgenommen wurde, folgte kurz nach Mittag direkt die nächste. Diesmal war ein Waldbrand in Altena der Auslöser. Davon betroffen waren Lindlar, Wipperfürth, Marienheide und Gummersbach. Am Abend wurde auch diese Warnung aufgehoben. Und jetzt weitere Meldungen, kurz und kompakt. In Bergisch Gladbach starten heute größere Kanalbauarbeiten in der Buchholzstraße. Dafür ist sie bis zum 31. August gesperrt. Betroffen sind Bereiche auf Höhe des ehemaligen Vollberggeländes bis hinter die Unterführung und in der Nähe des Netto-Parkplatzes. Bei über 30 Grad haben am Samstag rund 3000 Besucher die Saisoneröffnung des Handball-Bundesligisten VfL Gummersbach gefeiert. Höhepunkt war das Testspiel gegen die südkoreanische Nationalmannschaft, das der VfL souverän mit 49:28 für sich entschieden hat. In den letzten Tagen waren in gleich mehreren Kommunen Einbrecher und Diebe unterwegs, teils erfolgreich. In Waldbröl haben Unbekannte in der Nacht zu Donnerstag vom Gelände eines Dachdeckerbetriebs in der Käthe-Kollwitz-Straße unter anderem Blei- und Kupferabfälle gestohlen. In Bergisch Gladbach-Herborn sind Unbekannte am Freitagvormittag in ein Haus eingestiegen und haben Bargeld im vierstelligen Bereich geklaut. Außerdem wurde am Wochenende ein Kleinkraftrad in Wermelskirchen gestohlen und Unbekannte sind in einen Lindlarer Golfclub eingebrochen. Und das waren die Nachrichten mit Katja Effey. Schauen wir aufs Radioberg-Wetter und das bringt uns bis heute Mittag tatsächlich immer wieder Schauer. Ab dem Nachmittag wird es aber schon wieder trocken und die Sonne kann auch rauskommen. Dazu ist es deutlich kühler als zuletzt. 17 Grad werden es in Hückeswagen, 18 in Kürten. Der Radiobergverkehr. Vorsicht auf der A1 Köln-Dortmund. Zwischen dem Kreuz Leverkusen-West und dem Kreuz Leverkusen gibt es eine ungesicherte Unfallstelle auf dem Standstreifen. Jetzt die Staus. A1 Köln-Dortmund. Zwischen Remscheid und Wuppertal-Langerfeld 3 Kilometer Stau, eine halbe Stunde plus. Die 1 Dortmund-Köln zwischen Remscheid-Lennep und Wermelskirchen 2 Kilometer Stau, 5 Minuten plus. Und die 3 Köln-Oberhausen zwischen Leverkusen-Opladen und Solingen 4 Kilometer Stau. Da seid ihr nach einer Viertelstunde durch. Gute Fahrt!
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3: Einen wunderschönen Montagvormittag wünsche ich euch. Hätte ich auch nicht gedacht, dass ich mich mal über dicke Wolken und Regen freue, aber ist so, oder?

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0: zusammen an diesem grauen Montag. Diesen Song hier, den kennt ihr vielleicht. Mit dem Song geht sie gerade überall steil. Am Wochenende haben wir Bibi Rexha bei einem Auftritt hier in NRW getroffen und sie sagt, sie ist extrem happy oder war auch extrem happy, als sie erfahren hat, dass ihr Song New Religion in den deutschen Top 10 ist.
1: I feel amazing. It was so funny. I was driving from Düsseldorf and you know I had gotten the tweet saying, oh my gosh, Bibi, you just broke into the top 10 of the official charts here in Germany. And I was like, yeah. Germany has taste.
0: Wir haben Geschmack, sagt sie. Ja, das stimmt. Und das Schöne an ihrem Song ist, er bringt uns zurück in die 90er und zwar auch Leute, die da noch gar nicht geboren waren.
1: I was talking to somebody recently, I think she was 21, and she was like, yeah, my friend told me this song was a very big song in the 90s. Can you tell me about it? I'm excited that I get to play them this song, but then they are also, I'm telling them to go back to the original.
0: Ja, Bibi Rexha erzählt, dass ihr ein 21-jähriges Mädel, also eine ihrer Fans, Fragen gestellt hat zu Insomnia von Faithless. Teile von Insomnia sind ja in New Religion zu hören. Das merkt ihr jetzt hier bei uns. Hier ist Bibi Rexha mit New Religion.
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1: Mit Thorsten Adolfs. Guten Tag. In Belgien kämpfen hunderte Einsatzkräfte weiter gegen den großen Waldbrand im Hohen Venn, nur wenige Kilometer von der deutschen Grenze entfernt. Die Flammen haben schon eine Fläche von rund 30 Quadratkilometern zerstört. Malte Albrecht aus dem News-Team. Aus Deutschland kommt weitere Unterstützung.
2: Genau, seit gestern sind ja unter anderem schon Feuerwehrleute aus der Städteregion Aachen vor Ort und helfen bei den Löscharbeiten. Jetzt unterstützt auch die Bundeswehr aus der Luft. Nach Angaben des Verteidigungsministeriums werden 2 Hubschrauber mit Löschwasserbehältern eingesetzt und das erstmal eine Woche lang. Auf deutscher Seite gibt es dagegen gerade etwas Entspannung. Regen und wenig Wind sorgen dafür, dass sich die Flammen nicht weiter in Richtung Monschau ausbreiten. Vorsorglich wurden Wiesen und Böschungen in der Nähe mit Wasser getränkt. Außerdem wurden ein paar Häuser evakuiert.
1: Auch in Hürtgenwald im Kreis Düren gibt es noch vereinzelt Glutnester und in anderen Teilen Deutschlands brennt es ebenfalls noch in den Wäldern.
2: Ja, und deshalb fordern Experten erneut, unsere Wälder umzubauen, also weg von reinen Nadelwäldern. Das geht aber nicht von heute auf morgen, das werde viele Jahre dauern, sagte Professor Lotze Kampen vom Potsdam-Institut für Klimafolgenforschung am Morgen im ZDF.
3: Wir brauchen mehr Mischwälder, die einfach resilienter, widerstandsfähiger gegenüber Trockenheit und Bränden sind. Es gibt ja schon länger Anpassungspläne, Anpassungsstrategien, um den Waldumbau voranzubringen.
2: Ähnlich sieht es der Präsident des Deutschen Forstwirtschaftsrates Haase. Er sagte außerdem, dass inzwischen auch in eher feuchten Gebieten so schwere Waldbrände auftreten, zeige, wie stark der Klimawandel voranschreite.
1: Dankeschön, Malte. Und jetzt weitere Themen in der Zusammenfassung. Bundesbauministerin Huberts verteidigt ihren Hitzeaktionsplan gegen Kritik. Das Papier aus ihrem Ministerium sieht unter anderem Änderungen im Bauplanungsrecht und den Schutz von Beschäftigten gegen extreme Temperaturen vor. Hitze sei längst eine soziale Frage, sagte sie der RP. Die EU will den Druck auf Moskau mit neuen Sanktionen weiter erhöhen. Sie sollen in den nächsten Monaten kommen. Das hat die Außenbeauftragte Kallas der Welt gesagt. Der Druck müsse verstärkt werden, bis Russland den Krieg beende, sagte Kallas. Die bisherigen Sanktionen hätten Russland mehr als 1 Billion Euro gekostet. In Dortmund wird wegen eines möglichen illegalen Autorennens ermittelt. Dort wurde ein 13-Jähriger beim Überqueren einer Straße angefahren und auf die Windschutzscheibe geschleudert. Bei ihm bestehe keine Lebensgefahr, heißt es. Mit Glück sei man an einer Vollkatastrophe vorbeigekommen, sagte ein Polizeisprecher. Im vergangenen Jahr waren in Deutschland 10% der 20- bis 24-Jährigen weder in einer Ausbildung noch in einem Job tätig. Das klingt erstmal nach viel, aber wenn wir über die Grenzen schauen, sieht die Lage anders aus. Der EU-Durchschnitt liegt mit fast 14% deutlich höher. Warum viele junge Leute in dieser Situation sind, steht im Nationalen Bildungsbericht. Demnach müssen sich viele um Angehörige kümmern, sind gesundheitlich eingeschränkt oder warten noch auf einen passenden Studien- oder Ausbildungsplatz. Besorgniserregend ist laut der Hans-Böckler-Stiftung, dass der Übergang von der Schule in den Job für einen wachsenden Teil der jungen Menschen schwieriger wird. Die Experten fordern deshalb von den Unternehmen, mehr gute Ausbildungsplätze zu schaffen. Soweit die Meldungen mit Thorsten Adolfs.
4: Das Wetter.
5: Es kann heute stellenweise mal regnen, im Tagesverlauf dann aber wieder trockener. Da lockern die Wolken dann auch mal auf bis 23 Grad. Morgen ähnlich warm wie heute. Auch hier viele Wolken und stellenweise Regen.
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5: Vorsicht bitte auf der A30 Osnabrück-Rheine. Zwischen Osnabrück-Hellern und Hasbergen-Gaste und in der Gegenrichtung Vorsicht bitte, da ist ein Falschfahrer unterwegs. Achtung bitte auf der A30 Osnabrück-Rheine, da ist ein Falschfahrer unterwegs zwischen Osnabrück-Hellern und Hasbergen-Gaste. Jetzt haben wir die Staus und zwar ab 19 Minuten Zeitverlust. Wir starten mit der A1 Köln-Dortmund zwischen Remscheid und Wuppertal-Langerfeld. 3 Kilometer Stau, ihr braucht hier so circa eine halbe Stunde länger. Die A3 Arnheim-Oberhausen zwischen Hamm-Inkeln und Hünxe. 2 Kilometer Stau, 22 Minuten plus. Die A40 Essen-Dortmund zwischen dem Dreieck Bochum-West und Bochum-Hamme. 2 Kilometer Stau, 21 Minuten plus. Die A44 Dortmund-Kassel zwischen Lichtenau und Marsberg, 4 Kilometer Stau, 19 Minuten. Und die A61 Venlo-Mönchengladbach zwischen Süchteln und Mackenstein, 3 Kilometer Stau, 33 Minuten plus. Gute Fahrt!
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5: Einen schönen Montag für euch. Schön, dass ihr zuhört. Endlich ein bisschen Abkühlung bei uns im Land, oder? Und ein bisschen Regen gibt's auch. Wir nehmen, was wir kriegen können. Musikalisch starten wir jetzt hier mit den 80ern und You're the Voice von John Farnham. Und den Anfang macht der Sommerhit des Jahres Shakira und Burna Boy mit Die Die. Und ich bin Laura Potting.

0: Hallo zusammen. KI im Netz, Fake-Videos, das alles kennen wir ja schon, aber es nimmt immer krassere Dimensionen an und betrifft jetzt auch viele Lokalpolitiker. Er soll zum Beispiel Sexpartys veranstaltet und seine Oma umgebracht haben. All diese Vorwürfe kursieren zum Beispiel über Erik Stehr auf verschiedenen Social-Media-Webseiten. Das Problem? Nichts davon stimmt. Erik Stehr ist Lokalpolitiker der Partei Die Linke und Kandidat bei den Landtagswahlen in Sachsen-Anhalt und er ist Opfer einer Fake-News-Kampagne im Netz geworden. Thorsten Ortmann hat mit ihm gesprochen.
1: Der Clip zeigt Privataufnahmen von Erik Stehr, versehen mit abstrusen Vorwürfen. Er habe Schulden, darum seine Oma vergiftet, um an ihr Erbe zu kommen. Er sei ein Psychopath und pornoabhängig. Erik Stehr ist schockiert, als er das Video zum ersten Mal sieht.
2: Am Anfang bin ich natürlich ein bisschen irritiert gewesen und geschockt, weil die Vorwürfe natürlich sehr, sehr krass sind und man dann auch nicht weiß, wie beeinflusst es diesen Wahlkampf.
1: Doch es tauchen immer mehr solcher Videos über Erik Stehr auf, verbreitet, um ihm persönlich zu schaden.
2: Einerseits, weil ich als queerer oder schwuler Politiker schon Werte vertrete, die vermeintlich Russland nicht ins Bild passen. Gleichzeitig habe ich einen aussichtsreichen Listenplatz.
1: Der Student und Nachwuchspolitiker ist nicht das einzige Opfer. Auch in Berlin, Mecklenburg-Vorpommern und Niedersachsen sind Lokalpolitiker betroffen. Rund 150 Videos kursieren im Netz. Mit der Desinformationskampagne namens Mitroschka will Russland Einfluss auf die bevorstehenden Landtagswahlen nehmen, sagt Caroline Schwarz, Expertin für Desinformation.
3: Man erhofft sich, Politiker zu schwächen, die sich solidarisch für die Ukraine einsetzen. Das sind aber eben auch Landespolitiker, die gerade betroffen sind, weil wir eben diese drei bevorstehenden Landtagswahlen haben.
1: Und durch KI werden solche Fake-Kampagnen immer erfolgreicher.
3: KI ermöglicht eben das Erzeugen von Inhalten, die es vorher gar nicht gab. Man kann viel mehr Inhalte verbreiten, man kann viel mehr Fake-Accounts ansetzen darauf und die das weiterverbreiten lassen.
1: Erik Stehr sieht die Kampagne gegen ihn mittlerweile gelassen. Negative Reaktionen habe es bislang nicht gegeben. Aber das Ausmaß der Fake News in sozialen Netzwerken findet er inzwischen sehr gefährlich.
2: Man sieht schon immer wieder, wie Algorithmen gerade auf TikTok oder Facebook sehr viele rechte Narrative und Beiträge in den eigenen Feed spülen. Das halte ich schon für gefährlich. Ja, es geht um eine aktive Wahlbeeinflussung.
0: Ja, immer mehr Lokalpolitiker werden Opfer von Fake-News-Kampagnen im Netz. Thorsten Ortmann war das mit den Infos. Danke dir.

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0: ist 11:30.
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0: Mit Katja Effey, guten Tag. Die gute Nachricht, der Haushalt der Stadt Bergisch Gladbach ist genehmigt. Die schlechte, von Entwarnung kann noch keine Rede sein, das sagt Bürgermeister Kreuz in einer aktuellen Mitteilung. Demnach hat die Kommunalaufsicht des Rheinisch-Bergischen Kreises den Haushaltsplan 2026 ohne Auflagen freigegeben. Sabine Karnitz hat die weiteren Details für Radio Berg.
2: Mit der Freigabe endet die vorläufige Haushaltsführung und geplante Investitionen können umgesetzt werden. Der Haken dabei? Der Gladbacher Haushalt weist ein Defizit von rund 50,9 Millionen Euro aus und die Gewerbesteuerprognose hat sich seit dem Ratsbeschluss im März sogar noch weiter verschlechtert, was in dieser Zahl noch gar nicht enthalten ist. Laut aktuellen Berechnungen weist der Haushalt bis ins Jahr 2029 hohe Defizite auf. 2032 könnte der Stadt sogar eine Überschuldung drohen. Ab dem Jahr 2034 wird dann wieder mit positiven Ergebnissen gerechnet.
0: Der große Waldbrand in Hürtgenwald im Kreis Düren ist seit gestern Abend unter Kontrolle, auch dank Unterstützung aus dem Bergischen. Am Freitag sind viele Feuerwehrleute aus Rhein und Oberberg zum Brandort ausgerückt. Im Gepäck hatten sie Manpower, Fahrzeuge und spezielle Technik. Allein aus Oberberg waren 70 Kräfte vor Ort. Schon am Freitagmittag ist der Wasserförderzug der Bergisch-Gladbacher Feuerwehr zum Hürtgenwald ausgerückt. Herzstück ist ein Hochleistungspumpensystem. Mit ihm können größere Wassermengen aufgenommen und über längere Strecken zum Einsatzort befördert werden. Der Brandschutz im Bergischen war trotz des Einsatzes jederzeit überall gewährleistet. Und jetzt weitere Meldungen, kurz und kompakt. Große Freude in Wermelskirchen. Gleich 8 junge Menschen sind in ihre Ausbildung zum Brandmeister gestartet. 7 Männer und eine Frau werden nach ihrem Abschluss auf der Wache am Bahndamm arbeiten. Ihre Ausbildung selbst absolvieren sie nicht vor Ort, sondern bei den Feuerwehren in Bergisch Gladbach und Bochum. Nachdem Unbekannte in Waldbröl am Wochenende ein Kirchenfenster beschädigt haben, sucht die Polizei nach Zeugen. Passiert ist der Vorfall zwischen Samstagabend und Sonntagmorgen. Wer in dieser Zeit etwas rund um die Kirche in der Alte Rathausstraße beobachtet hat, wird gebeten, sich zu melden. Die Indus Holding aus Bergisch Gladbach hat starke Halbjahreszahlen veröffentlicht. Das Unternehmen kauft mittelständische Industriebetriebe, oft Familienbetriebe, und entwickelt sie weiter. Mehr als 40 solcher Unternehmen gehören heute zur Gruppe. Im ersten Halbjahr des Jahres ist der Umsatz um gut 15% auf rund 965 Millionen Euro gestiegen. Das Betriebsergebnis hat sich dabei mehr als verdoppelt. Besonders stark lief das Geschäft mit Hartmetallen. Die Jahresprognose hat Indus deshalb schon angehoben, schreibt das Unternehmen. Und das waren die Nachrichten mit Katja Effey. Schauen wir aufs Radio Berg Wetter. Das ist noch grau und immer wieder auch etwas nass. Ab dem Mittag lockern die Wolken dann aber immer mehr auf. Es wird trockener und die Sonne kann auch immer wieder rauskommen. Dazu werden es fast schon kühle 19 Grad in Rösrath und 18 in Morsbach. Der Radiobergverkehr. Vorsicht auf der A4 Olpe-Köln zwischen Engelskirchen und dem Rastplatz Erlenhof. Da liegen Reifenteile auf der Fahrbahn und es gibt ein Pannenfahrzeug auf dem Standstreifen. Jetzt die Staus A1 Köln-Dortmund zwischen Remscheid und Wuppertal-Langerfeld. 4 Kilometer, eine halbe Stunde plus. A1 Dortmund-Euskirchen zwischen Kreuz-Leverkusen und dem Kreuz Köln-Nord. 3 Kilometer Stau, 10 Minuten plus. Und die 3 Köln-Oberhausen zwischen Leverkusen-Opladen und Solingen. 5 Kilometer Stau, da sei er in 20 Minuten durch. Gute Fahrt!
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3: Mopshündin Ginny Lou ist hässlichster Hund der Welt geworden. Ja, auch dafür bekommt man einen Preis. Die Hundebesitzerin bekommt dafür ein Preisgeld von 5.000 Dollar. Online gibt es Fotos von dem Hund bzw. von der Hündin. Die hat so eine schief heraushängende Zunge, Glubschaugen und Falten im Gesicht. Ganz ehrlich, so sehe ich auch aus, wenn morgens um 5 der Wecker klingelt. Aber ich bekomme dafür keine Auszeichnung. Ich finde das ungerecht. Ich bin Laura Potting. Hallo zusammen.

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0: zusammen. Ich hoffe, ihr seid gut aus dem Wochenende in die neue Woche gekommen. Vielleicht haben ja ein paar von euch auf einem Flohmarkt in der Nähe vorbeigeschaut. Flohmärkte haben ja so ihren ganz eigenen Charme, finde ich, ne? Comedian Hannes Höfer liebt die, hat einen Großteil seiner Kindheit auch da verbracht.
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2: Wer geht heute bitte noch auf den Flohmarkt? Du kannst doch mittlerweile überall deine gebrauchten und getragenen Klamotten loswerden. Kleinanzeigen, Vinted, Onlyfans. Ja. Wieso also auf den Sonntag warten, um da auf irgendeinem Parkplatz um 5 Uhr morgens deine Brocken aufzubauen? Während du auspackst, kommt dann schon der Trödeltrupp für Arme und leuchtet dir mit der Taschenlampe in den Kofferraum wie so Höhlenforscher. Meine Mama hat das alles durch. Die ist mit meiner Tante mindestens einmal früher losgezogen. Tapeziertisch ins Auto und dann wird alles vertickt, was sie in die Hände gekriegt haben. Kleidung, Spielzeug. Und ich bin immer noch der festen Überzeugung, unser zweiter Hund, der ist nicht einfach abgehauen. Vielleicht ist er über die Flohmarkttheke gegangen. Wer weiß. Auf jeden Fall gab es dafür immer so einen Eimer Haargel. Kennt ihr den noch? Hier diese riesigen Pötte grüner Schleim für einen strammen Zehner. Im Angebot gab es sogar 2 für 20. Unschlagbar. Und immer dran denken, auf dem Flohmarkt gilt, wer nicht falscht, der hat's verdient, beschissen zu werden.
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0: Mit Thorsten Adolfs. Guten Tag. Deutschland soll ein Sofortprogramm für besseren Hitzeschutz bekommen. Das schlagen die SPD-Minister in der Bundesregierung vor. An der Idee gibt es jetzt aber Kritik. Malte Albrecht aus dem News-Team. Die Grünen werfen den Sozialdemokraten Scheinheiligkeit vor.
1: Genau, Grünen-Fraktionschefin Dröge hat im Deutschlandfunk gesagt, Finanzminister Klingbeil könnte auch jetzt schon mehr dafür tun, Städte und Gemeinden bei der Klimaanpassung zu unterstützen. Stattdessen kürze er aber gerade in dem Bereich. Das sei ein bisschen scheinheilig. Für Streit sorgt aber vor allem ein anderer Punkt. Die SPD will das Grundgesetz ändern, damit der Bund den Klima- und Hitzeschutz besser fördern kann. Da zieht die CDU nicht mit. Der Druck wächst aber. Auch Umweltverbände fordern mehr Schutz vor den Folgen des Klimawandels. Die Kommunen seien nicht auf die extremen Auswirkungen des eskalierenden Klimawandels vorbereitet, sagte die Geschäftsführerin der Deutschen Umwelthilfe Metz dem RND.
0: Über wie viel Geld reden wir da? Wie viel brauchen die Kommunen zusätzlich?
1: Ja, da geht es um viel Geld, rund 8 Milliarden Euro pro Jahr. Diese Summe nennt der Hauptgeschäftsführer des Deutschen Städte- und Gemeindebundes Berghegger im Kölner Stadtanzeiger. Derzeit würden mit einzelnen Förderprogrammen kaum mehr als Strohfeuereffekte erzielt, sagte er. Deshalb ist auch er für eine Grundgesetzänderung. Ob die Bundesregierung darüber aber schon bei ihrer Klausur in der kommenden Woche spricht, ist fraglich. Bisher ist nämlich nicht geplant, Hitze, Dürre, Wassermangel und Klimaschutz dort zum Thema zu machen.
0: Vielen Dank, Malte. Und jetzt weitere Themen in der Zusammenfassung. Der riesige Waldbrand im Hohen Venn in Belgien ist noch nicht unter Kontrolle. Er breitet sich aber auch nicht weiter aus. Gut sei, dass es zu regnen begonnen habe, heißt es von der Feuerwehr in Monschau. Außerdem sei es zurzeit verhältnismäßig windstill. Weitere Evakuierungen sind im Moment nicht geplant. Die Stimmung im Straßenverkehr wird immer aggressiver. Das ist das Ergebnis einer Langzeitstudie des Gesamtverbandes der Versicherungswirtschaft. Darin steht, dass sich jeder zweite Autofahrer sofort abreagieren muss, wenn er sich über andere ärgert. Die permanente Erreichbarkeit und Hektik sorge für zunehmenden Druck und eine kürzere Zündschnur, heißt es. Chinas Wirtschaft wächst langsamer als früher. Dort wird nach Angaben des Pekinger Statistikamtes mittlerweile auch weniger investiert. Gestützt wird die Konjunktur in der zweitgrößten Volkswirtschaft der Welt, vor allem von den Exporten. Für Hobbys, Fitness, Haustiere oder Pauschalreisen geben die Bundesbürger im Schnitt jeden Monat 309 Euro aus. Das entspricht insgesamt fast einem Zehntel der gesamten monatlichen Ausgaben, sagt das Statistische Bundesamt. Den größten Anteil fressen die Ausgaben fürs Wohnen auf mit rund 36%. Wer mehr verdient, gibt auch deutlich mehr für die schönen Dinge im Leben aus. Bei Haushalten ab 5.000 Euro Einkommen liegt der Anteil bei über 10%. Spannend ist der Blick auf die Lebensform. Paare ohne Kinder stecken anteilig am meisten Geld in ihre Freizeit, dicht gefolgt von Familien, Alleinerziehenden und denjenigen, die alleine leben. Das waren die Nachrichten mit Thorsten Adolfs.
2: Das Wetter. Es regnet heute immer mal wieder. Im Tagesverlauf gibt es dann aber auch wieder mehr Auflockerungen. Da ist es dann auch wieder trockener bis 23 Grad. Morgen weiter viele Wolken, zeitweise Regen bis 23 Grad auch hier.
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2: Und hier die Staus ab 19 Minuten Zeitverlust. Die A1 Köln-Dortmund. Zwischen Remscheid und Wuppertal-Langerfeld 5 Kilometer Stau im Moment. Ihr braucht 36 Minuten länger. Die A40 Essen-Dortmund zwischen Bochum-Dükerweg und Bochum-Hamme 5 Kilometer Stau, 21 Minuten. Die A45 Gießen-Dortmund zwischen Lüdenscheid-Nord und dem Westhofener Kreuz 7 Kilometer Stau, 23 Minuten. Die A52 Essen-Düsseldorf zwischen Essen-Rüttenscheid und Essen-Harzopf 2 Kilometer Stau, 19 Minuten plus. Und die A61 Venlo-Mönchengladbach zwischen Süchteln und Mackenstein. 3 Kilometer Stau, 27 Minuten plus. Gute Fahrt!
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2: Es gibt so Filme, die sind einfach, also das ist einfach, das, also weißt du, die sind einfach geil. Und die werden auch in 5000 Jahren noch großartig sein. Armageddon zum Beispiel. Ein zutiefst unterschätzter Film. Ja, da hast du hast Bruce Willis, ja, dann hast du da Steve Buscemi und du hast Asteroiden und Raumschiffe und Weltrettung. Mega. Alles daran ist einfach geil. Den Soundtrack zu dem Film, den gibt's jetzt hier bei uns. Hier sind Aerosmith mit I Don't Want to Miss a Thing. Und mein Name ist Laura Potting. Hallo zusammen.

0: Diese unverkennbar rauchige Stimme, diese riesengroßen Powerballaden. Das war Bonnie Tyler, ja. Total Eclipse of the Heart, Holding Out for a Hero. Diese Songs haben wir ihr zu verdanken und noch viele, viele mehr. Bonnie Tyler ist ja Anfang Juli im Alter von 75 Jahren nach schwerer Krankheit gestorben und heute wird sie in ihrer Heimat Wales beigesetzt. Kollege Philipp Detlis ist für uns in Großbritannien. Philipp, bevor die Familie Bonnie Tyler heute im engsten Kreis beisetzt, können auch ihre Fans nochmal Abschied nehmen, ne?
1: Der öffentliche Abschied findet in der Kirche Swansea Minster statt, die auch als St. Mary's Church bekannt ist. Und weil drinnen nur begrenzt Platz ist, wird die Feier auch draußen auf Bildschirmen übertragen und als Livestream im Internet, kostenlos. Da kann man dann auch seine Kondolenzgrüße übermitteln und Geld für Stiftungen spenden, die Bonnie Tyler am Herzen lagen. Den Link gibt's auf der Website von Bonnie Tyler. Danach fährt der Trauerzug ein letztes Mal durch Skewen, das ist der Geburtsort von Bonnie Tyler. Und erst danach findet dann die Beisetzung im engsten Familienkreis statt.
0: Gerade in ihrer Heimat scheint die Anteilnahme besonders groß zu sein. Liegt das daran, dass die Menschen Bonnie Tyler trotz ihrer Weltkarriere immer noch als eine von ihnen sahen und sehen?
1: Absolut, das hört man auch immer wieder. Bonnie Tyler war ein Weltstar, aber sie blieb Wales immer eng verbunden. Sie hat mit ihrem Mann abwechselnd in Portugal an der Algarve und in ihrem Haus im Ort Mumbles in Wales gewohnt. Und da hat sie sich nicht abgeschottet, sondern ganz im Gegenteil, Weihnachtsfeiern für Einheimische geschmissen, dafür war sie bekannt. Und da hat sie auch einfach die Nachbarn eingeladen, nicht nur Promis. Viele Menschen kannten sie also wirklich persönlich und deshalb war es schon beim ersten Trauerzug am Samstag sehr emotional. Tränen, Applaus, Gesang, die Menschen trauern da wirklich um ihre Bonnie Tyler.
0: Eine absolute Musiklegende wird heute beigesetzt, Bonnie Tyler. Und hier ist sie jetzt bei uns mit Holding Out for a Hero.
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0: Mit Sascha Käfer-Pütz, guten Tag. Trotz genehmigtem Haushalt bleibt die Finanzlage in Bergisch Gladbach angespannt. Zwar kann die Stadt jetzt wieder geplante Investitionen umsetzen, gleichzeitig stehen aber weiterhin hohe Defizite im Raum. Nach aktuellen Berechnungen könnte 2032 sogar die Überschuldung drohen. Bürgermeister Kreuz weist in einer aktuellen Mitteilung auf die schwierige Situation hin. Die Details hat dazu Sabine Karnitz für Radio Berg.
2: Die Kommunalaufsicht des Rheinisch-Bergischen Kreises hat den Haushalt 2026 ohne Auflagen freigegeben. Er sieht aber alles andere als gut aus. Rund 50,9 Millionen Euro fehlen der Stadt im Haushalt 2026 und die Aussichten werden mit Blick auf die kommenden Jahre nicht besser. Die Gewerbesteuerprognose hat sich seit dem Ratsbeschluss im März weiter verschlechtert. Diese Entwicklung ist in diesem Defizit noch gar nicht berücksichtigt. Bis 2029 rechnet die Stadt mit hohen Fehlbeträgen. 2032 könnte sogar die Überschuldung drohen. Erst ab 2034 werden wieder positive Ergebnisse erwartet.
0: Der Anschlag auf den Christopher Street Day in Berlin hat auch viele Menschen im Bergischen betroffen gemacht. Einige von ihnen so sehr, dass sie jetzt handeln. Die Wermelskirchener Buchhandlung van Waarden hat dafür eine Aktion gestartet, mit der sie Safe Spaces sichtbar machen möchte. Also Orte, an denen sich jeder und insbesondere die queere Community sicher fühlen können. Dafür hat sie Sticker drucken lassen, die sich jeder abholen kann, um ein Zeichen zu setzen. Egal ob Einzelhändler, Verein, Institution oder Privatperson, so soll ein großes Netzwerk sicherer Orte im Bergischen sichtbar werden. Die Message? Allen Menschen wird an den teilnehmenden Orten mit Respekt begegnet. Es gibt keinen Raum für Hass und Ausgrenzung. Die Idee zur Aktion stammt von einer Duisburger Buchhandlung. Und jetzt weitere Meldungen, kurz und kompakt. Nachdem Unbekannte in Waldbröl am Wochenende ein Kirchenfenster beschädigt haben, sucht die Polizei nach Zeugen. Passiert ist der Vorfall zwischen Samstagabend und Sonntagmorgen. Wer in dieser Zeit etwas rund um die Kirche in der alten Rathausstraße beobachtet hat, wird gebeten, sich zu melden. Es ist eine besondere Auszeichnung für den SV Bergisch Gladbach 09. Der Verein hat den Westlotto Fairplay-Pokal bei den Frauen in der Saison 2025-2026 gewonnen. Damit würdigt der Fußballverband Mittelrhein das vorbildliche Fairplay und den respektvollen Umgang der Frauenmannschaft auf und neben dem Spielfeld. Die Indus Holding aus Bergisch Gladbach hat starke Halbjahreszahlen veröffentlicht. Das Unternehmen kauft mittelständische Industriebetriebe, oft Familienbetriebe, und entwickelt sie weiter. Mehr als 40 solche Unternehmen gehören heute zur Gruppe. Im ersten Halbjahr des Jahres ist der Umsatz um gut 15% auf rund 965 Millionen Euro gestiegen. Das Betriebsergebnis hat sich dabei mehr als verdoppelt. Besonders stark lief das Geschäft mit Hartmetallen. Die Jahresprognose hat Indus deshalb schon angehoben, schreibt das Unternehmen. Und das waren die Nachrichten mit Sascha Käfer-Pütz. Zur Mittagszeit beruhigt sich das Wetter im Bergischen. Die Schauer des Morgens lassen nach. Der Nachmittag bleibt weitestgehend trocken. In der Nacht zieht dann von Nordwesten her Regen auf. Morgen am Dienstag ist es bedeckt und regnerisch. Dazu frischt der Wind auf. In Burscheid und in Lindlar werden jeweils bis 19 Grad erwartet. Hier ist der Radio Berg Verkehr mit guten Nachrichten. Es ist alles frei. Allen unterwegs gute Fahrt.
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3: Da werkelst du so an neuen Abwasserleitungen herum und hast plötzlich Goldbarren in der Hand. So passiert in Belgien bei Bauarbeiten. Da haben sie Barren und Münzen für mehrere Millionen Euro gefunden durch Zufall. Jetzt wird gecheckt, wem das Zeug gehören könnte. Goldbarren gefunden bei Abwasserarbeiten. Also da ist dann quasi aus Scheiße wirklich Gold geworden, oder? Klasse, Laura Potting hier, hallo zusammen. Ja.

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3: Ja, nee, ist klar.
4: Ihr habt es vielleicht mitgekriegt, das Wasser auf Mallorca ist so warm wie noch nie. 33 Grad, höchste gemessene Temperatur vor Mallorca. Ja, Klimawandel. Ja, richtig ist das alles nicht, da du nicht mehr zum Abkühlen ins Meer gehst, sondern zum Aufwärmen. Und für die Fische ist das auch ganz schlecht. Wenn die Dorade schon gegrillt aus dem Wasser kommt, dann ist doch das ganze Ökosystem im Wanken. Überhaupt, Dorade ist bald runter von der Karte, die gibt's bald gar nicht mehr. Wenn das so weitergeht, dann gibt's auf Mallorca nur noch Quallen und Algen. Ja, und Icke Hüftgold. Das hat Jürgen Drews alles nie gewollt. Ja, deshalb ist für nächstes Jahr Coolcation angesagt. Coolcation, also Urlaub im kühlen Norden. Ja, sicher! Mickey Krause, der ist clever, der wohnt schon seit Jahren auf Norderney. Und wenn die vom Bierkönig schlau sind, dann kaufen die jetzt schon mal ein Grundstück auf Helgoland. Ja, im Wattenmeer kriegt auch das Eimersaufen neues Level. Ja, von wegen Sangria. Schön mit Helgoländer Eiergrog, mit dem guten Hansenrum und Sahnehäubchen. Oh, da zeigt sich, was deine Leber wirklich noch so drauf hat. Und deine Magenwand. Ich sag nur, Sodbrennen ist auch ein Gefühl.
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1: Mit Lena Bauer, guten Tag. Während viele Feuerwehrleute weiter gegen die Waldbrände kämpfen, stellen sich Politik und Waldbesitzer die Frage, was machen wir, um die Wälder besser vor Bränden zu schützen? Ideen gibt es auf jeden Fall einige. Jannik Böke aus der Nachrichtenredaktion und das von vielen verschiedenen Stellen.
2: Und da ist alles dabei, von Prävention bis härterer Bestrafung. Der Deutsche Forstwirtschaftsrat zum Beispiel fordert einen Umbau des Waldes weg von reinen Nadelholzbeständen hin zu Mischwäldern. Allerdings werde das sicherlich noch ein Jahrzehnt dauern, heißt es. Die Grünen fordern eine bessere Unterstützung der Feuerwehr mit mehr Geld und mehr Personal. Und aus den Reihen der SPD kommt der Vorschlag, das Strafrecht zu verschärfen. Sowohl für absichtlich als auch fahrlässig verursachte Feuer. Aktuell liegt zum Beispiel für absichtlich gelegte Brände das Strafmaß zwischen 6 Monaten und 10 Jahren Haft. Bei Fahrlässigkeit ist auch eine Geldstrafe möglich.
1: Das sind ja jetzt alles Ideen für die Zukunft. Im Moment gilt es erstmal, die großen Feuer in Belgien und Deutschland zu löschen. Wie ist da der aktuelle Stand?
2: Also bei dem Feuer im Hohen Venn in Belgien ist die Lage weiter nicht unter Kontrolle, aber die Regenfälle helfen, um die Ausbreitung einzudämmen, heißt es. Außerdem sorgt der Wind im Moment dafür, dass sich das Feuer nicht weiter Richtung Deutschland ausbreitet. Im Hürtgenwald in der Eifel schaut das Ganze deutlich entspannter aus. Hier sind zahlreiche Glutnester noch ein Problem. Offene Flammen gibt es hier aber nicht mehr.
1: Danke, Jannik. Und damit jetzt der kurze Überblick über das, was noch wichtig ist. Eine von NATO-Kampfjets über Lettland abgeschossene Drohne ist wohl über Belarus in den Luftraum des EU-Landes eingeflogen. Davon geht das lettische Verteidigungsministerium Stand jetzt aus. Woher das unbemannte Flugobjekt aber genau kam, sei weiter unklar. Eurofighter hatten die Drohne am Freitag im Nordosten Lettlands vom Himmel geholt. Aktuell untersuchen demnach Experten Überreste des Flugobjekts. Trotz des Regens sinken die Pegelstände am Rhein vorerst weiter. Das sagt das Wasserstraßen- und Schifffahrtsamt Rhein. Für Düsseldorf rechnet es zum Beispiel für Dienstag früh mit einem weiteren Rückgang auf -4 cm. Das wären nochmal 3 cm weniger und ein neuer Negativrekord. Erst danach schätzt das Amt wieder mit einem Anstieg. Im Straßenverkehr ist es immer aggressiver. Das ist das Ergebnis einer Studie vom Gesamtverband der deutschen Versicherungswirtschaft GDV. Egal ob Drängeln, Ausbremsen oder Schimpfen, all das nehme zu. Nahezu alle ermittelten Werte für aggressives Verhalten haben sich demnach in den letzten Jahren nochmal deutlich verschlechtert. Immer mehr Menschen, die mit dem Auto unterwegs sind, räumten laut Studie eigenes Fehlverhalten ein. Gab 2023 noch gut jede dritte Person an, mal zu drängeln, sei es jetzt fast jede zweite. Der Verband Unfallforschung der Versicherer spricht sich deswegen für schärfere Kontrollen und Sanktionen aus. Denn Kontrollen durch die Polizei erleben die meisten de facto selten, sagt der Verband. Und das waren die Nachrichten mit Lena Bauer.
3: Das Wetter. Es kann heute stellenweise mal regnen, im Tagesverlauf dann aber wieder trockener. Da lockern die Wolken dann auch mal auf bis 23 Grad. Morgen ähnlich warm wie heute. Auch hier viele Wolken und stellenweise Regen.
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3: Und hier kommen die Staus ab 17 Minuten Zeitverlust. Die A1 Köln-Dortmund zwischen Remscheid und Wuppertal-Langerfeld. 4 Kilometer Stau, ihr braucht hier 33 Minuten länger. Die A3 Köln-Oberhausen zwischen Leverkusen-Opladen und Solingen. 5 Kilometer Stau, 18 Minuten plus. Die A40 Essen-Dortmund zwischen dem Dreieck Bochum-West und Bochum-Zentrum. 2 Kilometer Stau, 17 Minuten. Die A45 Gießen-Hagen zwischen dem Wetzlarer Kreuz und Herborn Süd, 7 Kilometer Stau, eine halbe Stunde plus nach einem Unfall. Hier laufen im Moment Bergungsarbeiten. Dann die A45 Hagen-Dortmund zwischen dem Kreuz Hagen und dem Westhofener Kreuz, 6 Kilometer Stau, 18 Minuten. Und die A61 Venlo-Mönchengladbach zwischen Nettetal und Mackenstein, 4 Kilometer Stau, 25 Minuten plus. Gute Fahrt!
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3: Hallo zusammen an diesem Montagmittag. Schön, dass ihr zuhört. Ich habe jetzt Linkin Park für euch mit The Emptiness Machine und danach wartet Phil Collins auf euch mit einem Song, hat ihm 99 einen Oscar und einen Golden Globe beschert. Das Ding wurde in zig Sprachen übersetzt. Es gibt Versionen von Phil Collins selbst gesungen, in Deutsch, Französisch, Spanisch und Italienisch. Und dann wurde der Song auch noch von anderen Künstlern gesungen und übersetzt, und zwar in Ungarisch, Norwegisch, Portugiesisch, Japanisch, Mandarin, Schwedisch und. You'll Be in My Heart hört ihr gleich aus dem Soundtrack von Tarzan. Und mein Name ist Laura Potting. Hallo zusammen.

0: 5 mal 3 geteilt durch 18 gleich. Ich liebe dich für immer. Ein französischer Mathematikprofessor will jetzt eine Formel für die Liebe gefunden haben. Er versucht, Muster aufzudecken, die so unsere Beziehungen prägen, und versucht eben so herauszufinden oder vorauszusagen, ob eine Liebe hält oder nicht. So, und natürlich fragen sich jetzt alle, wie sieht diese Formel aus? Ich umreiße sie mal grob. Also es gibt erstmal PT, das ist ein Faktor, wie sich die Liebe mit der Zeit verändert. Dann gibt es noch E, das bezieht sich auf den Gewöhnungseffekt bei Paaren, der kommt auch noch dazu. Dann gibt es G, das sind zufällige positive oder negative Ereignisse im Leben eines Paares, Beförderung, Geldmangel, Untreue und so weiter. Und dann fügt der Mathematiker noch die Art hinzu, wie Partner auf solche positiven und negativen Ereignisse reagieren. So, und wenn du das dann alles zusammenrechnest, dann kannst du sehen, wann sich ein Paar vielleicht eventuell vermutlich trennen wird. Also ich muss ja sagen, erstens, willst du das überhaupt wissen? Du gehst doch gar keine Beziehung mehr ein, wenn du vorher schon weißt, es wird nicht halten. Und zweitens ist mir das alles viel zu kompliziert. Das lässt Erinnerungen aufleben an diese Textaufgaben von früher in Mathe. Erinnert ihr euch noch? Weißt du, diese Aufgaben wie Lisa hat 2 Bananen, wenn am Mittwoch um 3:45 der Postbote 5-mal klingelt, welcher Esel hat dann die meisten Ohren? Ihr hört es, ich war super in Mathe.
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0: Mit Sascha Käfer-Pütz, guten Tag. Die gute Nachricht, der Haushalt der Stadt Bergisch Gladbach ist genehmigt. Die schlechte, von Entwarnung kann noch keine Rede sein. Das sagt Bürgermeister Kreuz in einer aktuellen Mitteilung. Demnach hat die Kommunalaufsicht des Rheinisch-Bergischen Kreises den Haushaltsplan 2026 ohne Auflagen freigegeben. Sabine Karnitz hat die Details für Radio Berg.
2: Mit der Freigabe endet die vorläufige Haushaltsführung und geplante Investitionen können umgesetzt werden. Der Haken dabei? Der Gladbacher Haushalt weist ein Defizit von rund 50,9 Millionen Euro aus und die Gewerbesteuerprognose hat sich seit dem Ratsbeschluss im März sogar noch weiter verschlechtert, was in dieser Zahl noch gar nicht enthalten ist. Laut aktuellen Berechnungen weist der Haushalt bis ins Jahr 2029 hohe Defizite auf. 2032 könnte der Stadt sogar eine Überschuldung drohen. Ab dem Jahr 2034 wird dann wieder mit positiven Ergebnissen gerechnet.
0: Der Anschlag auf den Christopher Street Day in Berlin hat auch viele Menschen im Bergischen betroffen gemacht. Einige von ihnen so sehr, dass sie jetzt handeln. Die Wermelskirchener Buchhandlung van Waden hat dafür eine Aktion gestartet, mit der sie Safe Spaces sichtbar machen möchte. Also Orte, an denen sich jeder und insbesondere die queere Community sicher fühlen können. Dafür hat sie Sticker drucken lassen, die sich jeder abholen kann, um ein Zeichen zu setzen. Egal ob Einzelhändler, Verein, Institution oder Privatperson. So soll ein großes Netzwerk sicherer Orte im Bergischen sichtbar werden. Die Message? Allen Menschen wird an den teilnehmenden Orten mit Respekt begegnet. Es gibt keinen Raum für Hass und Ausgrenzung. Die Idee zur Aktion stammt von einer Duisburger Buchhandlung. Und jetzt weitere Meldungen, kurz und kompakt. Nachdem Unbekannte in Waldbröl am Wochenende ein Kirchenfenster beschädigt haben, sucht die Polizei nach Zeugen. Passiert ist der Vorfall zwischen Samstagabend und Sonntagmorgen. Wer in dieser Zeit etwas rund um die Kirche in der alten Rathausstraße beobachtet hat, wird gebeten, sich zu melden. Es ist eine besondere Auszeichnung für den SV Bergisch Gladbach 09. Der Verein hat den Westlotto Fairplay-Pokal bei den Frauen in der Saison 2025-2026 gewonnen. Damit würdigt der Fußballverband Mittelrhein das vorbildliche Fairplay und den respektvollen Umgang der Frauenmannschaft auf und neben dem Spielfeld. Die Indus Holding aus Bergisch Gladbach hat starke Halbjahreszahlen veröffentlicht. Das Unternehmen kauft mittelständische Industriebetriebe, oft Familienbetriebe, und entwickelt sie weiter. Mehr als 40 solcher Unternehmen gehören heute zur Gruppe. Im ersten Halbjahr des Jahres ist der Umsatz um gut 15% auf rund 965 Millionen Euro gestiegen. Das Betriebsergebnis hat sich dabei mehr als verdoppelt. Besonders stark lief das Geschäft mit Hartmetallen. Die Jahresprognose hat Indus deshalb schon angehoben, schreibt das Unternehmen. Und das waren die Nachrichten mit Sascha Käfer-Pütz. Der Nachmittag zeigt sich im Bergischen deutlich freundlicher als der Morgen. Die Schauer lassen nach, es bleibt weitestgehend trocken mit einzelnen Aufhellungen. In der Nacht zieht von Nordwesten her Regen auf. Morgen am Dienstag erwartet uns dann ein trüber Tag mit Regen und teils Böen im Wind. Die Höchstwerte liegen in Bergisch Gladbach bei 19 und in Gummersbach ebenfalls bei 19 Grad. 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Verkehr mit der 1 nach Dortmund zwischen Remscheid und Wuppertal-Langerfeld. 4 Kilometer Stau dauert über eine halbe Stunde länger für euch. Die 4 in beiden Richtungen zwischen Bielstein und Gummersbach jeweils 1 Kilometer Stau. Und Sebastian aus Schönborn meldet einen Blitzer in Overath-Obersteg. Und der Peter aus Dürscheid sagt, es blitzt in Kürten auf der Sülztalstraße in Richtung Brombach. Habt ihr da auch was, dann sagt schnell gerne Bescheid. Die 02207 701 666. Allen unterwegs, gute Fahrt.
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3: Hallo ihr Lieben, mein Name ist Laura Potting und hier warten musikalisch gleich für euch die Fugees. Mit einem richtig, richtig tollen Song, Ready or Not, habe ich euch in die Playlist gepackt. Und vorher gibt's noch Cooks und Purple Disco Machine auf die Ohren für euch mit Substitution. Einen schönen Tag euch.

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0: Hallo zusammen und wir schauen nochmal auf das Thema Waldbrände hier bei uns in NRW. Hier die Menschen in Monschau fiebern weiter, denn noch immer lodert ein Waldbrand direkt hinter der deutsch-belgischen Grenze, nur wenige Kilometer von Monschau entfernt. Wir haben mit Menschen gesprochen, die dort in der Nähe leben.
1: Tut mir auch für die Leute da leid, auch für die ganze hohe Fan.
2: Es ist natürlich schon irgendwo ein Stück weit beängstigend.
3: Das macht schon ein bisschen Angst. Also gestern war bei uns auch der ganze Himmel ja orange eigentlich.
0: Ja, der Waldbrand im Naturschutzgebiet Hohes Venn ist der größte der belgischen Geschichte. Etwa 30 Bewohner aus Monschau waren am Sonntagabend evakuiert worden. Thorsten Ortmann hat die Lage für euch im Blick. Thorsten, es hat heute Morgen in Monschau geregnet. Hat das die Lage etwas entspannt?
4: Ja, leichter Regen, feuchte Luft, kein Wind. Das sind Bedingungen, die der Feuerwehr in die Hände spielen. Dazu bewegt sich die Feuerwand auf belgischer Seite aktuell nicht mehr auf die deutsche Grenze zu. In der Nacht waren erste Flammennester noch bis auf 300 Meter an den Ortsrand Monschaus herangerückt. 30 Menschen wurden vorsorglich evakuiert, denn zeitweise wurde befürchtet, dass der Wind auffrischt, sich zusätzlich auch noch ungünstig dreht und dann die Flammen weiter in Richtung Deutschland treiben könnte. Danach sieht es aber zum Glück nicht aus. Darum sind derzeit auch keine weiteren Evakuierungsmaßnahmen geplant.
0: Wie ist denn die Situation hinter der Grenze? Kriegt die Feuerwehr den Brand im Hohen Venn in den Griff?
4: Also Entwarnung kann man noch nicht geben, denn die Lage im Naturschutzgebiet Hohes Venn ist kompliziert. Eine Fläche von 4.500 Fußballfeldern brennt. Und dabei handelt es sich zum großen Teil um ein ausgetrocknetes Moorgebiet. Und da kann sich das Feuer eben auch im Boden unbemerkt weiter ausbreiten, sagt Michael Nellissen von der Feuerwehr Monschau.
5: Die Glutnester sind tief im Boden drin und die werden wahrscheinlich auch wirklich aktiv behandelt werden müssen.
4: Das passiert aktuell auch. Auch deutsche Löschhubschrauber sind in Belgien im Einsatz. Auf Monschauer Seite hat man die ganze Nacht über die Wiesen zwischen dem Ort und der belgischen Grenze gewässert. Zusätzlich sind noch große Wassertanks in Stellung gebracht worden. Alles für den Fall, dass die Flammen vielleicht doch noch den Ort erreichen.
0: Danke dir, Thorsten. Also zumindest leichtes Aufatmen in Monschau. Im Moment gehen die Fachleute nicht davon aus, dass das Feuer auf deutsches Gebiet überspringt. Dazu hat der Regen die Lage etwas entspannt. Wir haben das aber weiter für euch im Blick.
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0: mit Lena Bauer. Guten Tag. Selten war schlechtes Wetter so wichtig für die Natur wie aktuell. Mindestens bis Mittwoch kann es immer wieder, auch über längere Zeit in NRW, regnen. Und das nach Monaten der Dürre. Die mit der Trockenheit verbundenen Probleme sind damit aber nicht gelöst. Jannik Böke aus dem Nachrichtenteam mit einem Überblick.
1: Vor allem den Landwirten droht ein Desaster. Der Bauernverband geht von einer unterdurchschnittlichen Ernte aus, vor allem bei Weizen und Raps. Und die lange Hitze und Trockenheit wird wohl bis in den Herbst hinein zu spüren sein. Auch bei Kartoffeln, Gemüse und Zuckerrüben, die später geerntet werden, rechnen die Landwirte mit Ertragseinbußen. Das Waldbrandrisiko sinkt dagegen dank des Regens deutlich. Für morgen liegt der Waldbrandgefahrenindex fast überall in NRW bei Stufe 1 oder 2. Heißt, die Gefahr wird als gering oder sehr gering eingestuft. Und auch für die Binnenschiffer ist ein Silberstreif am Horizont zu sehen. Bis Mittwoch soll zum Beispiel in Köln der Rheinpegel von 46 auf 63 Zentimeter ansteigen. Das ist aber immer noch extrem niedrig.
0: Und damit zu weiteren Meldungen in Kürze. Die Zahl der Asylsuchenden, die freiwillig wieder Deutschland verlassen, ist gestiegen. Das hat das Bundesamt für Migration bestätigt. Es geht demnach um abgelehnte Migranten, die freiwillig über ein humanitäres Rückkehrförderprogramm in ihre Heimatländer zurückgekehrt sind. Die Zahl sei im ersten Halbjahr auf über 9.000 gestiegen. Zum Vergleich, im gleichen Zeitraum im vergangenen Jahr waren es fast 2.000 Menschen weniger. In Deutschland steigt die Zahl der jungen Menschen, die weder eine Ausbildung machen noch eine Beschäftigung haben. Das sagt das Statistische Bundesamt. Die Gründe, warum junge Menschen weder Job noch Ausbildungsplatz haben, seien unterschiedlich. Die große Mehrheit stand dem Arbeitsmarkt wohl nicht zur Verfügung. Die Stadt Köln macht zu wenig gegen Lärm an einem Treffpunkt zum Feiern. Es geht um den Brüsseler Platz in Köln. Sie muss deswegen jetzt ein Zwangsgeld von 5.000 Euro zahlen. Das hat das Oberverwaltungsgericht in NRW jetzt entschieden und damit eine Entscheidung vom Verwaltungsgericht der Stadt bestätigt. Das Geld geht an die Staatskasse. Was ist Vero? 2 Jahre nach dem Start der europäischen PayPal-Alternative ist der Dienst vielen Menschen weiter unbekannt. Nur knapp 4 von 10 Erwachsenen konnten in einer repräsentativen Umfrage richtig zuordnen, dass es ein Zahlungsdienst ist. Fast ein Drittel der Befragten hat von Vero noch nie etwas gehört. Der Dienst ist ein Gemeinschaftsprojekt von Banken in Europa und Zahlungsdienstleistern. Mit ihm können EU-weit Zahlungen, zum Beispiel an Freunde oder Bekannte, getätigt werden, ohne dass Daten an zum Beispiel US-Konzerne fließen. Allerdings nehmen nicht alle Banken in Deutschland an Vero teil. Und das waren die Nachrichten mit Lena Bauer.
2: Das Wetter.
3: Jetzt ab dem Nachmittag lockern die Wolken auf und die Schauer werden weniger. Auch die Sonne kann mal rauskommen. Dazu ist es deutlich kühler als die letzten Tage bei 20 bis 23 Grad. Auch morgen bleibt es bewölkt und es kann regnen bei um die 23 Grad.
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3: Hallo Autofahrer, hier kommen wie immer nur die längsten Staus. Los geht's mit der A1. Köln Richtung Dortmund zwischen Remscheid und Wuppertal-Langerfeld. 4 Kilometer Stau, 33 Minuten plus. A1 Münster Richtung Köln zwischen Hamburg-Hameln und Schwerte. 6 Kilometer stockender Verkehr. Ihr müsst ja so 23 Minuten mehr einplanen. Und A61 Venlo Richtung Mönchengladbach zwischen Nettetal und Mackenstein. 4 Kilometer Stau, gute halbe Stunde plus. Ich wünsche euch eine gute Fahrt.
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3: Tag zusammen, herzlich willkommen hier am Montagnachmittag. Johanna Tänzer ist hier für euch und ich bringe euch Blümchen, Flowers von Miley Cyrus. 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

0: Big und Becky G. Sorry, Papi. Hi zusammen. Leute, folgende Situation heute Morgen auf der Autobahn. Ich stehe im Stau. So, und wen treffe ich da?
1: Hallo.
0: Ja, hier, den Kollegen Robert Jans. Er fuhr wirklich direkt vor mir auf einmal im Stau. Und dann bin ich so neben ihm. Ganz smooth. Und dann habe ich dir so zugewunken. Ne?
1: Ja.
0: Und du so, hä, krass, was macht Johanna da? Und ich finde es aber so crazy, dass wir uns einfach zufällig im Stau treffen.
1: Ich meine, ja, ich habe mich auch gefreut.
0: Ja.
1: Hast du dich überhaupt gefreut? Das klingt
0: ja,
1: gerade so.
0: Doch.
1: Ja,
0: ja. Nee, aber ich fand es einfach interessant, weil wir ja aus unterschiedlichen Richtungen kommen. Mhm. Und ich meine, wie hoch ist bitte die Wahrscheinlichkeit, dass wir uns genau an dieser Stelle im Stau treffen und auch noch sehen?
1: Du glaubst es nicht. Ich habe das mal ausgerechnet.
0: Nein.
1: Weil ich immer sehr schlecht in Mathe war, dachte ich mir, das mache ich jetzt mal. Und zwar tatsächlich einigermaßen seriös habe ich das mal gemacht. Also nehmen wir mal 5 Kilometer Stau,
0: ja.
1: 3 Spuren, so war es ja,
0: ja,
1: und ungefähr 160 Autos pro Kilometer und Spur. Das
0: ja.
1: ist ein realistischer Wert. Nee, wirklich.
0: Okay.
1: Und dann stehen da rund 2400 Autos und zwischen denen müssen ausgerechnet dann wir beide nah genug nebeneinander landen, so wie es ja heute war.
0: Ja eben, aber wir müssen ja auch noch zur gleichen Zeit an diesem Fleck sein,
1: genau.
0: Weißt du?
1: Und wenn man dann noch dazu rechnet, dass wir aus unterschiedlichen Richtungen ja eigentlich kommen und ungefähr im gleichen 3-Minuten-Fenster, sagen wir mal, dort landen müssen, da habe ich errechnet, komme ich überschlagen auf ungefähr 1:5000.
0: 1 zu 5000?
1: Ja.
0: Hä? Also ich hätte heute Lotto spielen sollen, statt zur Arbeit zu fahren.
1: Ja, wobei, ich sag mal, wobei das wirklich Unwahrscheinliche, das kommt ja noch. Wir sehen uns,
0: ja.
1: Du machst das Fenster ja runter und rufst, du bist zu spät. Und ich rufe
0: ja.
1: zurück, du auch, weil wir beide auch noch zu spät waren.
0: Ja.
1: Die Wahrscheinlichkeit, dass wir beide zu spät sind, die habe ich jetzt nicht ausgerechnet.
0: Robert, ey, ich glaube, wir müssen wirklich gleich nochmal Lotto spielen.
1: Ja, ich glaube auch.
0: Das ist unsere Woche.
1: Ja. 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

0: Es ist 3:30.
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0: Mit Sascha Käfer-Pütz, guten Tag. Trotz genehmigtem Haushalt bleibt die Finanzlage in Bergisch Gladbach angespannt. Zwar kann die Stadt jetzt wieder geplante Investitionen umsetzen, gleichzeitig stehen aber weiterhin hohe Defizite im Raum. Nach aktuellen Berechnungen könnte 2032 sogar die Überschuldung drohen. Bürgermeister Kreuz weist in einer aktuellen Mitteilung auf die schwierige Situation hin. Die Details hat dazu Sabine Karnitz für Radio Berg.
2: Die Kommunalaufsicht des Rheinisch-Bergischen Kreises hat den Haushalt 2026 ohne Auflagen freigegeben. Er sieht aber alles andere als gut aus. Rund 50,9 Millionen Euro fehlen der Stadt im Haushalt 2026 und die Aussichten werden mit Blick auf die kommenden Jahre nicht besser. Die Gewerbesteuerprognose hat sich seit dem Ratsbeschluss im März weiter verschlechtert. Diese Entwicklung ist in diesem Defizit noch gar nicht berücksichtigt. Bis 2029 rechnet die Stadt mit hohen Fehlbeträgen. 2032 könnte sogar die Überschuldung drohen. Erst ab 2034 werden wieder positive Ergebnisse erwartet.
0: Der Anschlag auf den Christopher Street Day in Berlin hat auch viele Menschen im Bergischen betroffen gemacht. Einige von ihnen so sehr, dass sie jetzt handeln. Die Wermelskirchener Buchhandlung van Waarden hat dafür eine Aktion gestartet, mit der sie Safe Spaces sichtbar machen möchte. Also Orte, an denen sich jeder und insbesondere die queere Community sicher fühlen können. Dafür hat sie Sticker drucken lassen, die sich jeder abholen kann, um ein Zeichen zu setzen. Egal ob Einzelhändler, Verein, Institution oder Privatperson, so soll ein großes Netzwerk sicherer Orte im Bergischen sichtbar werden. Die Message? Allen Menschen wird an den teilnehmenden Orten mit Respekt begegnet. Es gibt keinen Raum für Hass und Ausgrenzung. Die Idee zur Aktion stammt von einer Duisburger Buchhandlung. Und jetzt weitere Meldungen, kurz und kompakt. Bei einem Alleinunfall in Engelskirchen gestern hat sich eine 74-Jährige schwer verletzt. Die Seniorin aus Overath hatte eine Kreuzung auf Höhe der Horpestraße überquert und war dabei gestürzt. Dabei verletzte sie sich so schwer, dass sie mit einem Rettungswagen ins Krankenhaus kam. Wer in Leichlingwitzhelden mit dem Auto unterwegs ist, muss ab heute gegebenenfalls eine Umleitung in Kauf nehmen. Bis Freitag ist die Straße am Markt auf Höhe der Hausnummern 7 bis 10 gesperrt. Hier finden die letzten Arbeiten im Rahmen des Glasfaserausbaus statt. Es ist eine Premiere. Ab sofort ist die syrische Großstadt Aleppo direkt vom Flughafen Köln-Bonn aus erreichbar. Angeboten wird die neue Verbindung von der Fluggesellschaft LEAV Aviation. Nach dem Erstflug heute wird die Strecke künftig zweimal pro Woche angeboten, immer montags und samstags. Ab dem 1. September kommt mit Dai Resor ein weiteres Ziel in Syrien hinzu, das jeden Dienstag nonstop angeflogen wird. Die Stadt im Osten des Landes wird damit erstmals überhaupt direkt aus Europa angeflogen. Auf beiden Strecken beträgt die Flugzeit rund 4 Stunden. Der Nachmittag bleibt bei uns im Bergischen trocken, die Wolken lockern etwas auf. Auch der Abend verläuft ruhig, erst in der Nacht zieht von Nordwesten Regen auf. Morgen wird's dann ein bisschen ungemütlicher. Der Dienstag bringt Regen und böigen Wind. In Overath werden bis zu 19 Grad erwartet, in Wipperfürth bis zu 18 Grad. Der Radio Berg Verkehr mit der 1 nach Dortmund zwischen Remscheid und Wuppertal-Langerfeld. 4 Kilometer Stau dauert eine gute halbe Stunde länger für euch. Und Willi, Bea und Beate aus Lindlar melden im Blitzer in Overath-Obersteg. Staus im Blitzer könnt ihr auch gerne melden, jederzeit an die 02207 701 666. Allen unterwegs, gute Fahrt.
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3: So klang das heute Vormittag, kurz nach 10, in Wülfrath in der Nähe von Wuppertal.
4: 5, 4, 3, 2, 1.
3: Jawohl! Da wurde gefeiert. Weil die Azubis vom Deutschen Roten Kreuz da, die haben einen Weltrekord heute gebrochen. Im Reanimieren. Wie lange sie durchgehalten haben? Da sprechen wir gleich drüber. Johanna Tänze ist hier. Hallo, schönen Montag euch.

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0: Hey, wie lange ist denn euer Erste-Hilfe-Kurs her? Ja, kenne ich. Schon ein bisschen länger, ne? Ja, aber Azubis aus Wülfrath und Schwelm in der Nähe von Wuppertal, die wollten nochmal darauf aufmerksam machen, wie wichtig es ist, Menschen im Notfall helfen zu können, die wiederbeleben zu können. Und deswegen haben sie eine fette Aktion daraus gemacht. Sie wollten nämlich 72 Stunden lang komplett ohne Pause reanimieren. Und das haben sie geschafft. Am Freitagvormittag hat die Aktion um 10 begonnen und heute um kurz nach 10 waren sie durch. Also so oder so, sie haben es geschafft. Antonia Beyerz, die war mit dabei und mit der habe ich eben telefoniert. Herzlichen Glückwunsch, ihr habt es geschafft, ihr habt den Rekord.
1: Ja, vielen Dank.
0: Habt ihr gebrochen.
1: Ja, richtig.
0: Krass, 72 Stunden lang habt ihr durchanimiert. Wie geht's dir?
1: Ich bin fertig.
0: Verständlich. Wo tut's besonders weh? In den Fingern, in den Händen?
1: Das ist gar nicht das größte Problem, ich bin einfach müde.
0: Okay. Das heißt, hast du wirklich auch die 72 Stunden durchgemacht oder ihr habt euch doch abgewechselt oder wie ist das abgelaufen vor Ort?
1: Ja, wir haben uns abgewechselt, wir haben im Schichtsystem gearbeitet, uns irgendwie so abgewechselt, dass jeder mal schlafen kann, vernünftig Schlaf bekommt und sagt, ey, ich bin jetzt fertig, ich muss jetzt ins Bett. Und wir haben dann aber auch immer gesagt so, wenn was ist, wenn ihr meine Hilfe braucht, weckt mich einfach. Ich bin auf Abruf, wir sind halt alle hier gewesen und dann hat das geklappt.
0: Krass. Und sag mal, wie viele Leute haben da jetzt letztlich mit reanimiert?
1: Knapp 313 Personen haben wir in der Registrierung gehabt.
0: Wow, das ist ja richtig viel. Und wie lange hat dann jeder an so einer Puppe reanimiert?
1: Oh, das ist ganz unterschiedlich. Manche haben 2 Minuten gemacht und unser Rekord lag tatsächlich bei 2 Stunden 17.
0: Wow, mein Gott. 2 Stunden 17 durchanimiert. Da braucht man aber auch richtig, da muss man ein gutes Workout vorher gemacht haben, oder?
1: Auf jeden Fall.
0: Erzähl mal kurz, warum habt ihr denn die Aktion überhaupt gemacht? Steckt da vielleicht auch noch ein bisschen mehr hinter der Aktion? Also wollt ihr nochmal auf dieses Thema aufmerksam machen, auf diese Erste-Hilfe-Aktion?
1: Ja, auf jeden Fall. Also wir wollen dafür also da nochmal ein Augenmerk drauf setzen, wie wichtig dieses Thema eigentlich ist, vor allem quasi die Überbrückung, bis der Rettungsdienst da ist, weil wir können das natürlich, aber Ersthelfer, die haben das teilweise jahrelang nicht gemacht, im Erste-Hilfe-Kurs das letzte Mal beim Führerschein und da wollten wir einfach nochmal wirklich ein Augenmerk drauf setzen, wie wichtig eigentlich vor allem diese Überbrückung ist und wie einfach das auch ist. Ne? Also das kann ja wirklich jeder machen.
0: Richtig, richtig gut. Sag mal, ich kenne ja jetzt diesen Klassiker zum Reanimieren, hört man diesen Staying Alive-Song zum Beispiel, dieses Staying Alive. Lief der bei euch auch 72 Stunden lang oder welche Musik lief da bei euch?
1: Der lief nicht dauerhaft 72 Stunden lang, aber der lief auf jeden Fall sehr oft. Okay. Also wir hatten eine Playlist laufen, die so zwischen 100 und 120 Beats per Minute hatte und ich glaube, damit hatten wir einen guten Durchschnitt auch für alle gute Abwechslung gemacht.
0: Okay, das heißt, den Song kannst du auf jeden Fall jetzt eine Zeit lang wahrscheinlich nicht mehr hören, könnte ich mir vorstellen.
1: Nee, ich glaube nicht.
0: Also dann richtig coole Aktion, ruht euch bitte jetzt mal aus, Grüße gehen raus und ja, danke, dass ihr nochmal auf dieses Thema aufmerksam gemacht habt.
1: Ja, danke auch.
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1: Mit Lena Bauer, guten Tag. Gehören Naturschutz und Klimaanpassung als Gemeinschaftsaufgaben in das Grundgesetz? Darüber ist in der Bundesregierung eine Diskussion gestartet. Die SPD hatte das Thema gestern mit einem ersten Vorstoß dazu aufgemacht. Jannik Böke aus dem News-Team hat dazu einen Überblick.
2: Die Gemeinschaftsaufgabe muss in der Verfassung verankert werden, sagen die SPD-geführten Ministerien. Die Kommunen könnten so leichter unterstützt werden, Grünflächen und Bäume zu sichern und Überflutungsrisiken planerisch zu begegnen, so zum Beispiel Bundesbauministerin Verena Huberts, SPD. Die Union reagiert auf den Vorstoß reserviert. Der Staatsminister im Kanzleramt, Philipp Amthor, meinte zum Beispiel, vor einer Diskussion über eine Verfassungsänderung sollte eine Diskussion über eine optimale Nutzung schon bestehender Handlungsmöglichkeiten stehen. Vize-Regierungssprecher Hille reagierte gelassener. Man spreche über den Vorschlag in der Koalition und die Bedeutung des Themas sei allen bewusst, so Hille. Darüber hinaus haben die SPD-Ministerien weitere Ideen und Forderungen vorgelegt, zum Beispiel einen nationalen Hitzeaktionsplan, Änderungen im Bauplanungsrecht und den Schutz von Beschäftigten gegen extreme Temperaturen.
1: Danke, Jannik, und damit zu weiteren Meldungen im Überblick. Die wechselhafte Wetterlage mit Regen sorgt für Entspannung im Waldbrandgebiet an der belgisch-deutschen Grenze. Das Feuer im Naturschutzgebiet dort war gestern auf 300 Meter an die Grenze zu Deutschland rangerückt. Deswegen mussten etwa 30 Menschen ihr Zuhause verlassen. Die Preise für Diesel und Benzin stabilisieren sich auf einem hohen Niveau. Das sagt der ADAC. Denn seit Freitag gab es bei den Preisen an den Tankstellen kaum noch Bewegung, so der Automobilclub. Bundesweit kostete demnach am Sonntag der Liter Super E10 im Schnitt etwa 2,16 Euro. Das seien etwa 6 Cent mehr als in der Woche davor. Regional gibt es laut ADAC deutliche Unterschiede. Hier mache sich auch das Rhein-Niedrigwasser bemerkbar. Behörden sind mit einer Razzia in Pakistan gegen internationalen Online-Betrug vorgegangen. Laut offiziellen Angaben gab es über 250 Festnahmen in einem sogenannten Online-Betrugszentrum. Kriminelle Banden nutzen solche Zentren, um auf illegale Weise, zum Beispiel durch Telefonbetrug oder Online-Glücksspiel, hohe Gewinne zu machen. Auf Kreta hat ein Geier auf einem Flugzeug für Probleme gesorgt. Die Flughafenfeuerwehr musste laut Medienberichten wegen des renitenten Geiers einschreiten. Der Greifvogel landete demnach auf einem Flügel des Flugzeugs und machte es sich dort bequem. Einsatzkräfte konnten ihn schließlich mit einer Jacke einfangen. Er sei jetzt zur weiteren Versorgung an ein naturhistorisches Museum übergeben. Vögel geraten immer wieder in die Triebwerke von Flugzeugen. Das hat in der Vergangenheit schon zu schweren Unfällen geführt. Erst im Juli war ein Teil eines Triebwerks einer Maschine abgebrochen und in den Rumpf eines Flugzeugs gekracht. Dabei ging eine Fensterscheibe kaputt und eine Person wurde fast aus dem Flugzeug gesogen. Bei einer Untersuchung wurden die Überreste eines Vogels gefunden. Daher ist man bei Vorfällen wie jetzt am Flughafen auf Kreta besonders vorsichtig. Und das waren die Nachrichten mit Lena Bauer.
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3: Heute Nachmittag lockern die Wolken ein bisschen auf. Der Regen wird seltener und ab und zu kann auch mal die Sonne rausgucken. Temperaturmäßig geht's runter im Vergleich zu den letzten Tagen auf nur noch 20 bis 23 Grad. Morgen bleibt's dann so bewölkt und es kann immer wieder regnen bei auch maximal 23 Grad.
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3: Und hier kommt alles für euch ab 4 Kilometer Länge. Los geht's mit der A1 Köln Richtung Dortmund zwischen Remscheid und Wuppertal-Langerfeld. 4 Kilometer Stau, ihr braucht 35 Minuten mehr. A44 Dortmund Richtung Kassel zwischen Lichtenau und Marsberg. 6 Kilometer stockender Verkehr, 15 Minuten mehr an Plan. Und A61, da hat es Venlo Richtung Mönchengladbach zwischen Nettetal und Süchteln einen Unfall gegeben. Die Autobahn ist gesperrt und es staut sich zwischen Nettetal und dem Kreuz Mönchengladbach auf 4 Kilometer. Ihr müsst leider eine Stunde mehr an Plan. Gute und sichere Fahrt euch.

Hallo, guten Tag. Johanna Tänzer hier für euch. Ich wünsche euch einen ganz schönen Montag. Und ich möchte noch mal kurz an dieser Stelle sagen, diese Woche beschwert sich bitte niemand, wirklich niemand, übers Wetter. Ja? Leute, der Regen, der ist dringend nötig. Wir brauchen ihn, wir feiern ihn. Und deswegen sage ich an dieser Stelle, herzlich willkommen, lieber Regen, bleibt doch noch gerne.

0: Dark Amber, Belong Together. Hallo am Montagnachmittag, hi. Leute, mal ganz unabhängig von den heftigen Waldbränden in diesem Sommer in ganz Europa und auch ganz unabhängig davon, dass es jetzt diese Woche mal ein bisschen regnet, das ist doch schon auch ein guter Sommer, oder? Es ist ein heißer Sommer, aber ich habe zuletzt mit einer Freundin drüber gequatscht und wir haben schon so gesagt, es ist auch ein toller Sommer, weil wann hatten wir das letzte Mal so lange durchgehend wirklich schöne Tage, so viel Sonne, man konnte immer ins Freibad, an den See und ja, im Vergleich zu den letzten Sommern ist es ein heftiger Unterschied. Und vielleicht habt ihr ja auch schon ganz tolle Sachen gemacht. Also wart auf Festivals, Open-Air-Konzerten, habt draußen im Park gepicknickt oder wart mit Freunden grillen. Ich hoffe auf jeden Fall, dass ihr einen legendären Sommer habt, einen, an den ihr euch erinnert. Weil von genau sowas, von so Tagen, an die man sich einfach total gerne erinnert, davon singt Chris de Surrender jetzt hier für euch.
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0: Es ist 3:30.
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0: Mit Sascha Käfer-Pütz. Guten Tag. Olympia im Bergischen. Das könnte mehr sein als nur ein schöner Gedanke. Bergisch-Gladbach ist als möglicher Trainingsstandort für die Olympischen Spiele im Gespräch. Und heute hat die Bewerbung Köln-Rhein-Ruhr den nächsten Rückenwind bekommen. Sabine Karnitz mit den Details für Radio Berg.
2: In Düsseldorf haben heute NRW-Minister Liminski, Unternehmerpräsident Arndt Kirchhoff und DGB-NRW-Chef Torben Albrecht die Erklärung "Wir gemeinsam für Köln-Rhein-Ruhr" unterzeichnet. Ziel sind die Olympischen und Paralympischen Spiele 2036, 2040 oder 2044. Am 26. September entscheidet der DOSB, welche deutsche Region ins internationale Rennen geht. Für das Bergische könnte das besonders spannend werden. Der alte Olympiastützpunkt im Bergisch Gladbach könnte bei Olympia als Turntrainingsstätte dienen und die Belkaf Arena als Trainingsort für Fußballnationalmannschaften.
0: Der Haushalt der Stadt Bergisch Gladbach ist genehmigt, aber von Entwarnung kann keine Rede sein. Die Kommunalaufsicht des Rheinisch-Bergischen Kreises hat den Haushaltsplan 2026 ohne Auflagen freigegeben. Damit endet die vorläufige Haushaltsführung und geplante Investitionen können jetzt umgesetzt werden. Der Haken: Der Haushalt weist ein Defizit von rund 50,9 Millionen Euro aus und die Gewerbesteuerprognose hat sich seit dem Ratsbeschluss im März sogar noch weiter verschlechtert, was in dieser Zahl noch gar nicht enthalten ist. Laut Prognose könnte der Stadt für das Jahr 2032 sogar eine Überschuldung drohen. Bürgermeister Marcel Kreuz nennt die Freigabe zwar eine gute Nachricht, betont aber ausdrücklich, sie sei keine finanzielle Entwarnung. Und jetzt weitere Meldungen, kurz und kompakt. In Leichlingen häufen sich die Vandalismusfälle. Die Brücke Windgesheide an der Landwehrstraße ist erneut großflächig beschmiert worden, kurz nachdem die Stadt die Treppenanlage erst von einer Fachfirma hatte reinigen lassen. Wie die Stadt Leichlingen mitteilt, werden auch Verkehrs- und Hinweisschilder im Stadtgebiet regelmäßig beklebt und beschmiert. Wer Beobachtungen gemacht hat, soll sich bitte bei der Polizei melden. In den Serpentinen auf der Altenberger Domstraße in Odenthal hat sich ein Motorradfahrer am Samstagabend schwer verletzt. Der 30-jährige Gladbacher hat aus unbekannten Gründen die Kontrolle über seine Maschine verloren. Er kam von der Straße ab und prallte gegen die Schutzplanke. Der Rettungsdienst brachte ihn in ein Krankenhaus. Es ist eine gute Nachricht für viele Waldbesitzer in Nümbrecht. Wer kleine, durch Trockenheit oder Borkenkäferbefall geschädigte Waldflächen besitzt, kann weiterhin finanzielle Unterstützung für die Wiederaufforstung beantragen. Das entsprechende Programm wurde verlängert. Anträge können noch bis zum Juni 2027 eingereicht werden. Je nach Flächengröße sind Zuschüsse von bis zu 2.000 Euro möglich. Pflanzberatung und Nachkontrolle übernimmt die Gemeinde vollständig. Das Ziel: Nümbrechts Wälder nachhaltig wieder aufbauen und so einen Beitrag zum Erhalt des Ökosystems Wald leisten. Und das waren die Nachrichten mit Sascha Käfer-Pütz. Wer heute Nachmittag noch raus will, hat gute Chancen. Es bleibt trocken und die Wolken lichten sich etwas. Der Abend verläuft ruhig, in der Nacht kommt dann erneut Regen auf. Morgen am Dienstag ist es bedeckt und regnerisch, dazu frischt der Wind ein bisschen auf. Die Höchstwerte liegen in Wermelskirchen bei 19 und in Waldbröl bei 18 Grad. Hier ist der Radio Berg Verkehr mit guten Nachrichten. Es ist alles frei, allen unterwegs. Gute Fahrt.
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3: Hallo am Montagnachmittag. Johanna Tänzer ist hier und zum Glück hat sich die Lage endlich entspannt, ne? Auch durch den Regen natürlich heute. Der Brand im Naturschutzgebiet Hohes Venn ist nicht weiter in Richtung Monschau vorgerückt. Durchatmen ist angesagt, aber beängstigend war die Situation irgendwie schon. Oder wie geht's euch damit?
4: Wir haben gestern Angst gehabt. Gestern war richtig viel Rauch.
5: Tut mir auch für die Leute da leid, auch für die ganze Hohe Venn, aber Angst macht's mir nicht.
6: Es ist natürlich schon irgendwo so ein Stück weit beängstigend.
7: Das macht schon ein bisschen Angst. Also gestern war bei uns auch der ganze Himmel ja orange eigentlich.
3: Ja, verständlich. Wir schauen gleich mal hier darauf, was NRW überhaupt tut im Kampf gegen Waldbrände. Welche Maßnahmen können in Zukunft helfen? Das Thema gleich hier bei mir.

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0: mit Homewrecker an eurem Montagnachmittag. Es regnet endlich in Teilen NRWs, auch an der Grenze zu Belgien, wo momentan ja der größte Waldbrand in der Geschichte Belgiens tobt. Das Hohe Venn brennt. In der Nacht mussten Menschen auf der deutschen Seite der Grenze in Monschau auch ihre Häuser verlassen. Und jetzt gibt's endlich ein kleines Durchatmen, denn von der Stadtverwaltung heißt es, dass sich die Lage aktuell entspanne. Wir wollen der Frage mal nachgehen, wie wir hier in NRW denn grundsätzlich auf solche Waldbrände vorbereitet sind. Rosina Sjandi für uns im Landtagsstudio. Du hast bei deinen Recherchen festgestellt, dass die Waldbrandgefahr in NRW in den vergangenen Jahren echt massiv angestiegen ist, ne?
1: Ja, es ereignen sich recht viele Waldbrände in NRW an jedem dritten Tag im Jahr. Das zeigt der Durchschnitt der vergangenen 6 Jahre laut Landesbetrieb Wald und Holz NRW. In den allermeisten Fällen sind es kleine Waldbrände, die schnell gelöscht werden können. Ungefähr 99% der Fälle entstehen durch Menschenhand, zum Beispiel durch weggeworfene Zigaretten oder durch wildes Grillen.
0: Man muss aber sagen, NRW hat sich schon vor einigen Jahren gegen Waldbrände aufgestellt, vor allem, weil die Wälder eben durch den Klimawandel immer trockener werden. Was wird denn zum Schutz alles getan?
1: Ja, es gibt ein Waldbrandschutzkonzept in NRW, um Waldbrände zu verhindern, zu erkennen und besser bekämpfen zu können. Landesweit stehen zum Beispiel 2 sogenannte Firefighter zur Verfügung. Das sind geländegängige Fahrzeuge mit 10.000 Liter Tanks. Damit kann man auch in den Wald reinfahren. Seit 2 Jahren ist das Firewatch-System am Niederrhein aktiv. Das ist ein Pilotprojekt zur halbautomatischen Waldbrandüberwachung mit Kamerasystemen. Diese Sensoren erkennen Rauchentwicklungen schon in 20 Kilometern Entfernung.
0: Okay, und auch der Wald selbst soll widerstandsfähiger werden. Das Land setzt auf klimaresiliente Wälder. Was genau heißt denn das?
1: Na, es bedeutet, dass mehr Mischwälder angebaut werden. Es werden nicht nur Nadelbäume angepflanzt. Die wachsen zwar schnell und geben schnell viel Holz, das man schnell verkaufen kann, aber die leiden unter Trockenheit besonders stark und geben einem Waldbrand besonders viel Material. Eine Mischung aus Laub und Nadelbäumen ist da die Lösung. Aber bis das vollzogen ist, braucht es viele, viele Jahre. Das Problem ist auch, ungefähr 70% der Wälder in NRW sind in privater Hand und oft sind die Bauern auch darauf angewiesen, dass der Ertrag hoch bleibt.
0: Die Waldbrandgefahr in NRW und welche Maßnahmen helfen könnten, darüber habe ich gesprochen mit Rosina Sjandi. Danke dir.

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1: Mit Lena Bauer, guten Tag. Rund 500 Einsatzkräfte, mehr als 120 Fahrzeuge, Hubschrauber und Löschflugzeuge. Der Brand im Hohen Venn ist weiter nicht unter Kontrolle. Auch die Evakuierung für Teile Monschaus bleibt vorerst bestehen. Es gibt aber auch Gründe für vorsichtigen Optimismus. Auf deutscher Seite hat sich die Lage stabilisiert. Jannik Böke aus dem Nachrichtenteam, vor allem das Wetter lässt hoffen.
2: Ja, es hat ja auch schon heute ein wenig geregnet, auch in der Waldbrandregion. Das ist erstmal nur der berühmte Tropfen auf den heißen Stein. Aber die kommenden Tage soll es immer wieder Niederschlag geben und das unterstützt natürlich die Löscharbeiten der Feuerwehr und reduziert das Risiko für neue Brände in den anderen Wäldern.
1: Der Waldbrandgefahrenindex sinkt also. Dafür ist das Feuer in Belgien besonders kompliziert zu löschen.
2: Ja, das Tückische, der Boden im Hohen Venn besteht aus Torf und der hat die unangenehme Eigenschaft, dass schweres Gerät nicht überall nah ans Feuer manövriert werden kann. Und das Feuer kann sich im Torfboden meterweit unter der Oberfläche fortbewegen und woanders wieder nach oben durchbrechen. Die Monschauer Feuerwehr geht entsprechend von einem wochenlangen Einsatz aus.
1: Immerhin hat es wohl bei den Löscharbeiten laut dem belgischen Rundfunk bisher nur 2 leicht Verletzte gegeben. Eine Person habe sich am Rücken verletzt, die andere am Knöchel. Und damit schauen wir jetzt auf weitere Meldungen im Überblick. Trotz Regen gibt es erstmal weiter sinkende Pegelstände am Rhein. Davon geht das Wasserstraßen- und Schifffahrtsamt Rhein aus. Für Düsseldorf rechnet es am Dienstagmorgen beispielsweise mit einem Rückgang auf -4 cm. Das wären nochmal 3 cm weniger. Erst danach würden die Pegel wieder steigen. Die Zahl der Bundeswehrsoldaten ist auf dem höchsten Stand seit 13 Jahren. Das hat das Bundesverteidigungsministerium mitgeteilt. Zum Stichtag habe es rund 187.000 Männer und Frauen in der Truppe gegeben. Das entspreche etwa 2% mehr im Vergleich zum Vorjahr. Der Ton im Straßenverkehr ist immer aggressiver. Das sagt der Gesamtverband der deutschen Versicherungswirtschaft mit Blick auf eine Studie. Ob Drängeln, Ausbremsen oder Schimpfen, alle Werte rund ums aggressive Verhalten im Straßenverkehr haben sich demnach verschlechtert. Zum Beispiel gab 2023 noch gut jede dritte Person an, mal zu drängeln. Inzwischen sei es fast jede zweite Person. Fans haben heute Abschied von Sängerin Bonnie Tyler genommen. In einer Kirche in ihrem Heimatort in Wales gab es eine Trauerfeier rund um die verstorbene Rocksängerin. Vor Ort dabei waren Familie und Freunde. Fans konnten draußen außerhalb der Kirche und digital dabei sein. Die Feier wurde auf Leinwänden und im Internet übertragen. Vor der Kirche in ihrem Heimatort versammelten sich über 1000 Menschen. Schon in den letzten Tagen waren viele Fans angereist, um sich von der verstorbenen Sängerin zu verabschieden. Bonnie Tyler war am 8. Juli im Alter von 75 Jahren verstorben. Bekannt war die Sängerin für Songs wie It's a Heartache und Total Eclipse of the Heart. Und das waren die Nachrichten mit Lena Bauer.
0: Das Wetter.
3: Jetzt ab dem Nachmittag lockern die Wolken auf und die Schauer werden weniger. Auch die Sonne kann mal rauskommen. Dazu ist es deutlich kühler als die letzten Tage bei 20 bis 23 Grad. Auch morgen bleibt es bewölkt und es kann regnen bei um die 23 Grad.
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3: So, hier kommt alles ab 3 Kilometer Länge. Los geht's mit der A1 Köln Richtung Dortmund. Zwischen Remscheid und Wuppertal-Langerfeld 4 Kilometer, ihr braucht eine halbe Stunde mehr. A3 Köln Richtung Oberhausen. Zwischen Leverkusen-Opladen und Solingen 6 Kilometer, 17 Minuten plus. Weiter auf der A44 Dortmund Richtung Kassel. Zwischen Lichtenau und Marsberg 5 Kilometer, 17 Minuten kommen da oben drauf. Und A61 Venlo Richtung Mönchengladbach. Zwischen Kaldenkirchen und Süchteln 3 Kilometer Stau nach einem Unfall. Ihr müsst eine Stunde mehr einplanen. Gute Fahrt.
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3: Guten Tag zusammen, Johanna Tänzler hier für euch und ich hoffe natürlich, dass ihr heute einen guten Montag habt bisher. Aber falls nicht, ja, dann ist der nächste Song, glaube ich, auf jeden Fall was für euch. Meredith Brooks mit Bitch.

0: ja, die wunderbare Holly Humberstone mit To Love Somebody. Hallo Montag! Also bei Instagram wird einem ja immer Werbung angezeigt, ne? Mal so irgendwas vorgeschlagen. Und ich habe eben beim Scrollen, da wurden mir Hausschuhe vorgeschlagen. Hausschuhe im Meerschweinchenstil. Und ich frage mich gerade, wo ich eigentlich falsch abgebogen bin. Wieso schlägt mir mein Algorithmus das vor? 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Und neben ganz bekannten Gesichtern sind diesmal auch ein paar Newcomer dabei. Und eine davon ist Laura Brümmer. 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
1: Hallo, hallo, ich bin Laura Brümmer. Und am 26.10. komme ich zu euch nach Velbert. Wir sind mit dem Comedy Camp im Forum Velbert unterwegs. Und zwar sind das Kai Jana, Hannes Höfer und Jürgen Bangert in der Moderation. Und ich bin auch dabei.
2: Stell dich in einem Satz vor, aber bitte so, als würdest du dich auf einer Dating-App beschreiben.
1: Ich weiß nicht, wie man sich auf einer Dating-App vorstellt. Ich habe keine Ahnung von den sozialen Normen auf dieser Plattform.
2: Was sollten wir auf gar keinen Fall über dich erzählen?
1: Ich bin mal in Velbert aufgetreten auf einem Gabelstapler. Das wäre natürlich unangenehm zu erwähnen, weil es so geregnet hat, dass die Bühne abgebaut werden musste. Und dann sind wir in einen Lagerraum ausgewichen und ich war noch nicht dran gewesen und dann stand ich auf einem Gabelstapler.
2: Welcher Comedy-Kollege hat das Potenzial zum Dschungelkönig?
1: Ich denke, Kaya würde das schaffen. Ja, ich glaube, das ist auch der Einzige, der sich den Flug nach Australien leisten kann aktuell. Ich sehe da ein großes Potenzial.
2: Beende den Satz. Wer sich kein Ticket fürs Comedy Camp holt,
1: hat natürlich ein bisschen mehr Geld, aber der verpasst was. Deswegen bitte auf jeden Fall machen.
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0: Jawohl, wir freuen uns auf Laura Brümmer. Tickets für die Comedy Camp Tour gibt's bei uns im Netz.

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0: Es ist 16:30.
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0: Mit Sascha Käfer-Pütz, guten Tag. Schulterschluss für Olympia in NRW. Landesregierung, Wirtschaft und Gewerkschaften haben heute gemeinsam ein klares Bekenntnis zur Bewerbung Köln-Rhein-Ruhr abgegeben. Und auch das Bergische könnte bei den Spielen eine Rolle spielen. Sabine Karnitz mit den Details für Radio Berg.
2: Am 26. September entscheidet sich, welche Region für Deutschland ins internationale Rennen geht. Es geht um die Olympischen und Paralympischen Spiele 2036, 2040 oder 2044. Für das Bergische könnte das besonders interessant werden. RTB-Präsidentin Ulla Koch aus Bergisch Gladbach hatte im Januar die Hoffnung geäußert, dass der alte Olympiastützpunkt in Bergisch Gladbach als Turntrainingsstätte genutzt werden könnte und die Belkaf-Arena als Trainingsort für Fußballnationalmannschaften.
0: In einigen bergischen Kommunen gibt es sie schon, Bürgerenergiegenossenschaften. Nun gehört auch die Gemeinde Reishof dazu. Dort ist jetzt die Schwarmkraft EG gestartet. Gemeinsam mit der Gemeinde will sie lokale Energieprojekte ab sofort gemeinsam vorantreiben. Hinter der Genossenschaft stehen ausschließlich Menschen aus Reishof, die sich für Reishof einsetzen, also keine Investoren. Die Energie, die in Reishof gewonnen und gespeichert wird, soll auch dort bleiben. Für die Menschen vor Ort. Für 50 Euro können sich Reishofer und Menschen aus der Umgebung einen Anteil sichern. Allerdings dürfen nur die Menschen aus der Gemeinde über die Projekte mitentscheiden. Die Zusammenarbeit mit der Gemeinde ist schon angelaufen und das erste gemeinsame Projekt vorbereitet. Dazu soll es bald mehr Informationen geben. Und jetzt weitere Meldungen, kurz und kompakt. Bei einem Alleinunfall in Engelskirchen gestern hat sich eine 74-Jährige schwer verletzt. Die Seniorin aus Overath hatte eine Kreuzung auf Höhe der Horpestraße überquert und war dabei gestürzt. Dabei verletzte sie sich so schwer, dass sie mit einem Rettungswagen ins Krankenhaus kam. Wer in Gleichlingen-Witzhelden mit dem Auto unterwegs ist, muss ab heute gegebenenfalls eine Umleitung in Kauf nehmen. Bis Freitag ist die Straße am Markt auf Höhe der Hausnummern 7 bis 10 gesperrt. Hier finden die letzten Arbeiten im Rahmen des Glasfaserausbaus statt. Es ist eine Premiere. Ab sofort ist die syrische Großstadt Aleppo direkt vom Flughafen Köln-Bonn aus erreichbar. Angeboten wird die neue Verbindung von der Fluggesellschaft LEAV Aviation. Nach dem Erstflug heute wird die Strecke künftig zweimal pro Woche angeboten, immer montags und samstags. Ab dem 1. September kommt mit Deir ez-Zor ein weiteres Ziel in Syrien hinzu, das jeden Dienstag nonstop angeflogen wird. Die Stadt im Osten des Landes wird damit erstmals überhaupt direkt aus Europa angeflogen. Auf beiden Strecken beträgt die Flugzeit rund 4 Stunden. Und das waren die Nachrichten mit Sascha Käfer-Pütz. Das Wetter im Bergischen zeigt sich am Nachmittag von seiner besseren Seite. Trocken und mit ein paar Aufhellungen. Die Nacht bringt wechselnde Bewölkung, zum Morgen hin kommt Regen auf. Für Dienstag gilt bedeckt, regnerisch und teils böiger Wind. In Rösrath werden bis zu 20 Grad erwartet, in Nürnberg bis 18 Grad. Hier ist der Radio Berg Verkehr mit guten Nachrichten. Es ist alles frei, allen unterwegs. Gute Fahrt.
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3: Hallo, guten Tag. Johanna Tänzer ist hier an diesem Montagnachmittag. Schön, dass ihr am Start seid. Bei so Megastars, wenn man die mal interviewen darf, da muss man Glück haben. Man muss Glück haben, dass die gut drauf haben, dass die einen guten Tag haben oder dass sie überhaupt Zeit haben. Meine Kollegin Katrin Teske erzählt euch gleich mal, wie es war, Bibi Rexha zu treffen.

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Klassiker von Alphaville, Forever Young. Hallo, guten Tag, schön, dass ihr dabei seid und einen schönen Montag euch. Diesen Song feiern wir alle gerade.

0: Religion von Bebe Rexha, ein Megatrack, mit dem geht sie gerade überall steil. Und das, obwohl sie wirklich schon seit Ewigkeiten im Musikbusiness ist. Erst als Songwriterin für andere, dann als Feature zum Beispiel für David Guetta und viele mehr. Und jetzt ist sie eben selber der Star. Am Wochenende stand sie bei einem Festival beim Sanremo und Weeze vor einem gigantischen Publikum. Und meine Kollegin Katrin Teske aus der Musikredaktion durfte sie vom Auftritt treffen.
1: Das war mit Abstand das verrückteste Interview, das ich je geführt habe. Am Anfang hieß es Interview um 19 Uhr. Dann, Bibi, geht's nicht gut, vielleicht könnt ihr doch nicht mit ihr sprechen. Bis hin zu, okay, es klappt, aber nur wenige Augenblicke vor ihrem Auftritt. Also ging's ab ins Backstage und das Interview sollte dann im Laufen auf dem Weg von Umkleide zum Shuttlebus, der sie dann zur Bühne fährt, laufen. Und Bibi,
2: you can just jump in the car with us if you want.
1: Die meinte, du kannst einfach mit uns ins Auto springen, wenn du willst. Gesagt, getan, wir haben uns dann mit samt Crew so schnell es geht reingequetscht.
2: Come on guys, get in, come sit here, we gotta fit all of us. Come on, come on, come on.
1: Und dann haben wir das Interview einfach im Auto gemacht und Bibi war richtig geflasht, wie gut ihre Single New Religion gerade hier in Deutschland ankommt.
2: You know, I had gotten the tweet saying, oh my gosh, Bibi, you just broke into the top 10. And I was like, yes, Germany has taste.
1: Deutschland hat Geschmack, sagt sie. Und was sie immer noch total bewegt, wie sehr ihre Version von Faithless 90 Mega-Hit Insomnia andere prägt.
2: I was talking to somebody recently, I think she was 21, and she was like, yeah, my friend told me this song was a very big song in the 90s. Can you tell me about it?
1: Eine 21-Jährige hatte Bibi drauf angesprochen, ob sie ihr mehr über Insomnia erzählen könnte, weil er ja voll der Hit in den 90ern gewesen sei. Und genau solche Momente bedeuten Bibi eine Menge.
2: I'm excited that I get to play them this song, but then they are also, I'm telling them to go back to the original.
1: Sie freut sich, dass sie ihre Version spielen kann, aber auch zeigen kann, wie genial eigentlich das Original ist. Ja, und dann sind wir auch schon an der Bühne angekommen und dann hieß es, ach, weißt du was, du kommst auch einfach jetzt mit. Also durfte ich mit Bibi auf die Bühne und mir ihren Auftritt vom Bühnenrand ansehen. Ein unvergesslicher Moment. Kam also alles anders als geplant an diesem Tag. Und Bibi hat nicht nur gezeigt, was für eine Maschine sie auf der Bühne ist, sondern wie cool sie auch als Person im Backstage ist.

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0: Boom Boom Girl.
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2: Mit Lena Bauer. Guten Tag. Drängeln, pöbeln, schneiden. Immer mehr Menschen, die mit dem Auto unterwegs sind, machen genau das. Sie fahren rücksichtsloser. Und das ist kein Gefühl. Denn zu diesem Ergebnis kommt auch eine aktuelle Untersuchung der Unfallforschung der Versicherer, UDV. Demnach hat die Aggressivität im Straßenverkehr zugenommen. Jannik Böke aus der Nachrichtenredaktion und das in eigentlich allen Fahrsituationen.
3: Ja, schauen wir uns doch mal ein paar Beispiele an. In der Studie vor 3 Jahren haben in der Umfrage 39% angegeben, dass sie ab und an mal drängeln. Jetzt liegt der Wert bei 47%. Und dieser Trend, der lässt sich nicht nur hier beobachten. Ein knappes Drittel schert zum Beispiel gelegentlich so dicht ein, dass andere bremsen müssen. Und fast jeder 10. Autofahrer gab an, beim Überholen kaum Rücksicht auf Fahrradfahrer zu nehmen.
2: Und woran liegt es denn, dass so viele von uns immer häufiger die Beherrschung am Steuer verlieren?
3: Also die Forscher sagen, der Straßenverkehr ist ein Abbild der Gesellschaft und immer mehr von uns verhalten sich immer häufiger aggressiv. Das zeigt sich zum Beispiel auch an der steigenden Zahl an Übergriffen, etwa auf Rettungskräfte. Die Forscher nennen als weiteren Grund aber auch die Infrastruktur. Beispiel, immer mehr Radfahrer seien auf zu engen Radwegen unterwegs, so die Leiterin des UDV. Entsprechend steigt hier das Konfliktpotenzial. Deshalb fordern die Unfallforscher Konzepte gegen aggressives Verhalten im immer dichter werdenden Straßenverkehr.
2: Danke dir, Jannik, für die Infos und damit schauen wir jetzt kurz auf die weiteren Themen im Überblick. Die Zahl der Tage mit hoher Waldbrandgefahr steigt. Über die letzten 2 bis 3 Jahrzehnte gab es laut dem Deutschen Wetterdienst einen deutlichen Anstieg der Tage mit Gefahrenstufe 4, also hoher Gefahr. Zu den Ursachen gehören demnach hohe Temperaturen mit dementsprechend höherer Verdunstung, längere Trockenheit und weniger Regen. Aktuell sinkt zum Beispiel die Brandgefahr im Waldbrandgebiet bei Monschau hypothetisch, so der Wetterdienst. Der Regen der letzten 24 Stunden und der für die nächsten Tage angesagte Regen habe dafür gesorgt. Das löse aber das Problem der extrem trockenen Böden nicht. Wir reisen anders. Die Menschen in Deutschland machen weniger Trips ins Ausland und verzichten auch eher auf mehrtägige Reisen. Das hat das Statistische Bundesamt so ausgewertet. Die Zahl der Inlandsreisen hat laut der Auswertung zugelegt. Rund 8% weniger Reisen gingen demnach im Vergleich zum Vorjahr ins Ausland. Die Gesamtzahl aller Reisen sei leicht zurückgegangen, um etwa 1%. Eine 22 Tonnen LKW-Ladung Melonen hat in Niedersachsen unfreiwillig die Fahrbahn gewechselt. Laut Polizei Oldenburg kam ein 52-jähriger Lastwagenfahrer in der Nähe von Oldenburg von der Straße ab. In einer langgezogenen Linkskurve prallte der Laster gegen einen Baum. Dabei sind laut Polizei Führerhaus und Ladebordwand zu Schaden gekommen. Und die 22 Tonnen Melonen sind auf der Straße gelandet. Bei der Unfallaufnahme kam dann noch heraus, der Fahrer hatte rund 4,1 Promille Alkohol im Atem. Gegen ihn wird jetzt wegen Gefährdung des Straßenverkehrs ermittelt. Und das waren die Nachrichten mit Lena Bauer.
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4: Heute Nachmittag lockern die Wolken ein bisschen auf. Der Regen wird seltener und ab und zu kann auch mal die Sonne rausgucken. Temperaturmäßig geht's runter im Vergleich zu den letzten Tagen auf nur noch 20 bis 23 Grad. Morgen bleibt's dann so bewölkt und es kann immer wieder regnen bei auch maximal 23 Grad.
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4: Kurz nach 5 hier kommen die längsten Staus. A1 Köln Richtung Dortmund zwischen Remscheid und Wuppertal-Langerfeld 4 Kilometer. Ihr braucht 35 Minuten mehr. A2 Dortmund Richtung Hannover zwischen Gütersloh und Kreuz Bielefeld 4 Kilometer, 20 Minuten plus. A46 Wuppertal Richtung Düsseldorf zwischen Wuppertal-Oberbarmen und Wuppertal-Barmen 3 Kilometer. Rechnet mal mit 20 Minuten mehr. Und A61 Venlo Richtung Mönchengladbach zwischen Kaldenkirchen Süd und Süchteln 3 Kilometer. Ihr müsst 1 Stunde mehr einplanen. Gute und sichere Fahrt euch.
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4: Na, wie ist die Stimmung im Auto? Hallo, Johanna Tänzer hier. Habt ihr schon mitbekommen? Die deutschen Straßen, die werden immer mehr zum Ghetto. Ja, auf unseren Straßen wird immer öfter gedrängelt, geschnitten und auch rumgeschimpft. Gibt eine neue Umfrage der Unfallforschung der Versicherer dazu. Und ich finde es echt gut, dass es diese Umfrage gibt und dass mein Empfinden bestätigt. Leute sind echt krass aggressiv geworden. Also, wenn ihr heute noch auf der Autobahn unterwegs seid, liebe Freunde, ne? Immer schön Abstand halten. Emotional und in Medien.

0: Er soll Sexpartys veranstaltet und seine Oma umgebracht haben. All diese Vorwürfe kursieren über Erik Stehr auf verschiedenen Social-Media-Webseiten. Das Problem dabei? Nichts davon stimmt natürlich. Erik Stehr ist Lokalpolitiker der Partei Die Linke und Kandidat bei den Landtagswahlen in Sachsen-Anhalt. Und er ist gerade ein Opfer von vielen einer Fake-News-Kampagne im Netz. Die Videos sollen den Politiker Erik Stehr diskreditieren.
1: Einerseits, weil ich als queerer oder schwuler Politiker schon Werte vertrete, die vermeintlich Russland nicht ins Bild passen. Gleichzeitig habe ich einen aussichtsreichen Listenplatz und es gibt von mir viel Videomaterial, weil ich sehr aktiv auf Social Media bin.
0: Ja, mit der Desinformationskampagne namens Matrioschka will Russland Einfluss auf die bevorstehenden Landtagswahlen nehmen. Das sagt Caroline Schwarz, sie ist Expertin für Desinformation.
2: Man erhofft sich, Politiker zu schwächen, die sich solidarisch für die Ukraine einsetzen. Das sind aber eben auch Landespolitiker, die gerade betroffen sind, weil wir eben diese drei bevorstehenden Landtagswahlen haben.
0: Erik Stehr, der hat den ersten Schock mittlerweile überwunden. Aber ja, das Ausmaß der Fake News in Social Media findet er inzwischen einfach total gefährlich.
1: Man sieht schon immer wieder, die Algorithmen, gerade auf TikTok oder Facebook, sehr viele rechte Narrative und Beiträge in den eigenen Feed spülen. Das halte ich schon für gefährlich. Ja, es geht um eine aktive Wahlbeeinflussung.
0: Absolut. Und wir haben solche Trends natürlich für euch immer im Blick mit unseren eigenen Faktencheckern, damit ihr immer über aktuelle Fake News informiert bleibt.
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0: Es ist 5:30.
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0: Mit Sascha Käfer-Pütz. Guten Tag. Olympia im Bergischen. Das könnte mehr sein als nur ein schöner Gedanke. Bergisch Gladbach ist als möglicher Trainingsstandort für die Olympischen Spiele im Gespräch. Und heute hat die Bewerbung Köln-Rhein-Ruhr den nächsten Rückenwind bekommen. Sabine Karnitz mit den Details für Radio Berg.
2: In Düsseldorf haben heute NRW-Minister Leminski, Unternehmerpräsident Arndt Kirchhoff und DGB-NRW-Chef Torben Albrecht die Erklärung "Wir gemeinsam für Köln-Rhein-Ruhr" unterzeichnet. Ziel sind die Olympischen und Paralympischen Spiele 2036, 2040 oder 2044. Am 26. September entscheidet der DOSB, welche deutsche Region ins internationale Rennen geht. Für das Bergische könnte das besonders spannend werden. Der alte Olympiastützpunkt im Bergisch Gladbach könnte bei Olympia als Turntrainingsstätte dienen und die Belkaf-Arena als Trainingsort für Fußballnationalmannschaften.
0: In einigen bergischen Kommunen gibt es sie schon, Bürgerenergiegenossenschaften. Nun gehört auch die Gemeinde Reichshof dazu. Dort ist jetzt die Schwarmkraft EG gestartet. Gemeinsam mit der Gemeinde will sie lokale Energieprojekte ab sofort gemeinsam vorantreiben. Hinter der Genossenschaft stehen ausschließlich Menschen aus Reichshof, die sich für Reichshof einsetzen, also keine Investoren. Die Energie, die in Reichshof gewonnen und gespeichert wird, soll auch dort bleiben. Für die Menschen vor Ort. Für 50 Euro können sich Reichshofer und Menschen aus der Umgebung einen Anteil sichern. Allerdings dürfen nur die Menschen aus der Gemeinde über die Projekte mitentscheiden. Die Zusammenarbeit mit der Gemeinde ist schon angelaufen und das erste gemeinsame Projekt vorbereitet. Dazu soll es bald mehr Informationen geben. Und jetzt weitere Meldungen, kurz und kompakt. In Leichlingen häufen sich die Vandalismusfälle. Die Brücke Windgesheide an der Landwehrstraße ist erneut großflächig beschmiert worden, kurz nachdem die Stadt die Treppenanlage erst von einer Fachfirma hatte reinigen lassen. Wie die Stadt Leichlingen mitteilt, werden auch Verkehrs- und Hinweisschilder im Stadtgebiet regelmäßig beklebt und beschmiert. Wer Beobachtungen gemacht hat, soll sich bitte bei der Polizei melden. In den Serpentinen auf der Altenberger Domstraße in Odenthal hat sich ein Motorradfahrer am Samstagabend schwer verletzt. Der 30-jährige Gladbacher hat aus unbekannten Gründen die Kontrolle über seine Maschine verloren. Er kam von der Straße ab und prallte gegen die Schutzplanke. Der Rettungsdienst brachte ihn in ein Krankenhaus. Es ist eine gute Nachricht für viele Waldbesitzer in Nümbrecht. Wer kleine, durch Trockenheit oder Borkenkäferbefall geschädigte Waldflächen besitzt, kann weiterhin finanzielle Unterstützung für die Wiederaufforstung beantragen. Das entsprechende Programm wurde verlängert. Anträge können noch bis zum Juni 2027 eingereicht werden. Je nach Flächengröße sind Zuschüsse von bis zu 2.000 Euro möglich. Pflanzberatung und Nachkontrolle übernimmt die Gemeinde vollständig. Das Ziel, Nümbrechts Wälder nachhaltig wieder aufbauen und so einen Beitrag zum Erhalt des Ökosystems Wald leisten. Und das waren die Nachrichten mit Sascha Käfer-Pütz. Der Abend im Bergischen, der bleibt trocken. In der Nacht zieht Regen auf, zum Morgen hin wird es dann nass. Morgen am Dienstag erwartet uns ein trüber Tag mit Regen und böigem Wind, besonders bei uns im Bergischen. In Kürten wie in Hückeswagen werden bis 19 Grad erwartet. Hier ist der Radio Berg Verkehr mit guten Nachrichten. Es ist alles frei, allen unterwegs. Gute Fahrt.
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3: Hey, schönen Feierabend zusammen. Johanna Tänzer ist hier und in Niedersachsen hat es gestern einen fetten Unfall gegeben mit einem LKW. Dieser LKW-Fahrer hatte 22 Tonnen Wassermelonen geladen, ist umgekippt. Ja, warum? Weil der Typ einfach 4 Promille hatte. 4 Promille! Ich weiß gar nicht, wie man da noch leben kann. Zum Glück sind keine weiteren Personen verletzt worden, aber der Schaden, der geht natürlich in die

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0: Heute gab es endlich ein leichtes Aufatmen nach Tagen und Nächten des Bangens ja wirklich und der kräftezehrenden Brandbekämpfung. Das Feuer im Naturschutzgebiet Hoosfenn in Belgien ist nicht weiter auf die deutsche Grenze vorgerückt, zum Glück. Trotzdem bleibt die Feuerwehr im benachbarten Monschau in Alarmbereitschaft, denn morgen drohen schlechtere Wetterbedingungen. Thorsten Ottmann hat die Lage für uns im Blick. Thorsten, Entwarnung kann man für Monschau aktuell noch nicht geben, oder?
1: Nein, aber das Wetter hat die Lage heute zumindest etwas entschärft. Es hat zum Glück geregnet, dadurch kam es aber verstärkt zu Rauchentwicklung, sagt Feuerwehreinsatzleiter Philipp Krüger.
2: Durch den Regen natürlich heute Morgen, der uns ein bisschen unterstützt hat, aber das Feuer nicht löschen wird, haben wir natürlich eine sehr hohe Rauchbelastung heute Morgen wieder verspüren müssen.
1: Darum konnten die rund 30 Menschen, die gestern aus dem Ortsteil Kalter Herberg evakuiert worden waren, auch noch nicht zurück in ihre Häuser. Weitere Evakuierungen soll es aber erstmal nicht geben. Das Feuer auf belgischer Seite hat man aber stets mit Drohnen und auch mit Kameras im Blick, um eben auch schnell reagieren zu können, sollte es doch noch die Grenze passieren.
0: Okay, was macht die Brandbekämpfung im benachbarten Nationalpark in Belgien denn eigentlich so schwierig?
1: Ja, das Naturschutzgebiet Hoosfenn ist eine einzigartige Hochmoor- und Sumpflandschaft, die ist aber ausgetrocknet und mit Gras bewachsen. Und genau das macht den Kampf gegen die Flammen so schwierig, sagt dieser belgische Feuerwehrmann.
3: Der Untergrund ist nicht aus Stein oder Sand, das ist hier alles brennbares Material. Es bleibt also Tage oder Wochen lang heiß. Wir werden eine lange Zeit hier bleiben müssen, um alles unter Kontrolle zu behalten.
1: Dazu brennt der Torf auch unterirdisch, sodass er immer wieder neue Brände entfachen kann. Morgen könnte sich die Lage auch wieder verschlechtern, denn dann ist starker Wind mit Böen angekündigt. Es ist also nach wie vor nicht ausgeschlossen, dass die Feuerwalze doch noch über die deutsche Grenze rollt.
0: Die Lage in Monschau hat sich heute also leicht entspannt. Grund ist eben auch der Regen. Für morgen sind aber wieder starke Winde angekündigt, die das Feuer aus Belgien weiter in Richtung deutsche Grenze treiben könnten. Wir halten euch da natürlich auf dem Laufenden. Thorsten Ortmann war das mit den Infos.

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0: mit Lena Bauer. Guten Tag. Selten war Regen so wichtig für die Natur wie im Moment. Mindestens bis Mittwoch ist hier bei uns in NRW immer wieder Regen möglich, teilweise auch über längere Zeit hinweg. Und das nach Monaten der Trockenheit. Die damit verbundenen Probleme sind dadurch aber nicht gelöst. Jannik Böke aus dem Nachrichtenteam mit einem Überblick.
1: Vor allem den Landwirten

0: Rutt, ein Desaster. Der Bauernverband geht von einer unterdurchschnittlichen Ernte aus, vor allem bei Weizen und Raps. Und die lange Hitze und Trockenheit wird wohl bis in den Herbst hinein zu spüren sein. Auch bei Kartoffeln, Gemüse und Zuckerrüben, die später geerntet werden, rechnen die Landwirte mit Ertragseinbußen. Das Waldbrandrisiko sinkt dagegen dank des Regens deutlich. Für morgen liegt der Waldbrandgefahrenindex fast überall in NRW bei Stufe 1 oder 2. Heißt, die Gefahr wird als gering oder sehr gering eingestuft. Und auch für die Binnenschiffer ist ein Silberstreif am Horizont zu sehen. Bis Mittwoch soll zum Beispiel in Köln der Rheinpegel von 46 auf 63 Zentimeter ansteigen. Das ist aber immer noch extrem niedrig.
1: Und damit zu weiteren Meldungen in Kürze. Der Ebola-Ausbruch in der Demokratischen Republik Kongo ist mittlerweile der tödlichste in der Geschichte des Landes, so die Einschätzung der Regierung dort. Bisher sind laut Zahlen des Instituts für Gesundheit über 2300 Menschen am Virus gestorben. Insgesamt 2299 Menschen sind bei dem bisher größten Ebola-Ausbruch demnach ums Leben gekommen. Die Zahl der Bundeswehrsoldaten ist auf dem höchsten Stand seit 13 Jahren. Zum Stichtag jetzt hat es nach Angaben des Bundesverteidigungsministeriums rund 187.000 Männer und Frauen in der Truppe gegeben. Das entspreche etwa 2% mehr im Vergleich zum Vorjahr. Damit ist die Bundeswehr auf Kurs, die politisch gesetzten Ziele zu erreichen, so das Ministerium. Die Preise für Diesel und Benzin stabilisieren sich auf hohem Niveau. Das sagt der ADAC, denn seit Freitag gab es kaum noch Bewegung an den Tankstellen, so der Automobilclub. Bundesweit kostete laut ADAC am Sonntag der Liter Super E10 im Schnitt etwa 2,16 Euro. Das seien etwa 6 Cent mehr als noch in der Woche davor. Die Reise, die Gebühr für das Fitnessstudio oder das Kinoticket. Das alles sind grob gesagt Freizeitausgaben. Monatlich geben wir im Schnitt dafür knapp 300 Euro aus. Das entspricht insgesamt etwa einem Zehntel der gesamten monatlichen Ausgaben. Das sagt das Statistische Bundesamt mit Blick auf eine aktuelle Auswertung. Es sagt aber auch, wie viel wer ausgibt, ist sehr unterschiedlich. Paare ohne Kinder stecken anteilig am meisten Geld in ihre Freizeit, dicht gefolgt von Familien. Dahinter Alleinerziehende und Singles oder Alleinlebende. Der Grund, laut den Statistikern, wer mehr verdient, kann auch deutlich mehr Geld ausgeben. Haushalte ab einem Einkommen von 5.000 Euro investieren deutlich mehr in ihre Freizeit. Den größten Anteil der Ausgaben insgesamt fressen demnach übrigens wenig überraschend die Wohnkosten. Durchschnittlich rund 36% fließen vom Einkommen direkt ins Wohnen. Und das waren die Nachrichten mit Lena Bauer.
2: Das Wetter.
3: Es bleibt insgesamt frisch und nass. In der Nacht gibt es erstmal eine längere Regenpause und es geht runter auf 16 bis 11 Grad. Morgen bleibt es aber eher kühl, maximal 20 bis 23 Grad und es bleibt auch grau. Dichte Wolken halten sich über uns und es gibt morgen auch immer wieder Regenschauer.
2: NRW Verkehr.
3: Die Staus ab 8 Minuten Zeitverzug. A1 Köln-Dortmund zwischen Remscheid und Wuppertal-Langerfeld 4 Kilometer, eine halbe Stunde plus. A46 Düsseldorf-Wuppertal zwischen Sonnborner Kreuz und Elberfeld 4 Kilometer Stau, 8 Minuten plus. A57 Nimwegen Richtung Krefeld zwischen Kamp-Lindfort und Kreuz-Mörs 3 Kilometer, 20 Minuten. Die A57 jetzt von Krefeld in Richtung Köln zwischen Worringen und Chorweiler 3 Kilometer Stau, eine Viertelstunde plus. A61 Venlo Richtung Mönchengladbach zwischen Kaldenkirchen Süd und Kreuz Mönchengladbach. 5 Kilometer Stau, eine Stunde Zeitverzug, denn zwischen Nettetal und Süchteln hat es einen Unfall gegeben. Die Autobahn ist da gesperrt. Und A562 Bonn-Rheinaue Richtung Bonn-Ost zwischen Bad Godesberg und Ramersdorf. 1 Kilometer Stau, 9 Minuten extra. Kommt gut durch.

Weltrekord bei Reanimation. Wenn man das hört, denkt man erstmal so, wozu Weltrekord? Wenn der Patient überlebt, das reicht doch. Ja, aber es ging dabei nicht nur um eine einzige Wiederbelebung, ist ja klar. Da wurde natürlich auf Dummies rumgedrückt, um auf ein wichtiges Thema aufmerksam zu machen. Und das Schöne, der Rekord wurde geknackt. Hören wir gleich. Ich bin Markus Steinacker. Schönen Montagabend euch jetzt erstmal mit Tupac und Changes.

0: Na, wie lange ist euer Erste-Hilfe-Kurs her? Wahrscheinlich wie bei mir auch, ne? So ein paar Jährchen. Aber Azubis aus Wülfrath und Schwelm wollten jetzt nochmal darauf aufmerksam machen, wie wichtig das ist, Menschen im Notfall wiederbeleben zu können. Und die Azubis haben eine große Aktion draus gemacht. Die wollten einen Weltrekord holen.
1: 2, 1.
0: Man kann es erahnen, sie haben ihn auch geholt. 72 Stunden lang ohne Pause reanimieren. Der bisherige Weltrekord lag bei 60 Stunden. Am Freitagvormittag ging's los. Heute um 10 Uhr waren sie dann durch. Antonia Beyerz war dabei. Es klingt schon echt hart.
2: Wir haben uns abgewechselt, wir haben im Schichtsystem gearbeitet, uns irgendwie so abgewechselt, dass jeder mal schlafen kann, vernünftig Schlaf bekommt und sagt, ey, ich bin jetzt fertig, ich muss jetzt ins Bett. Und wir haben dann aber auch immer gesagt so, wenn was ist, wenn ihr meine Hilfe braucht, weckt mich einfach, ich bin auf Abruf, wir sind halt alle hier gewesen und dann hat das geklappt.
0: Ja, knapp über 300 Leute haben da mitgemacht. Wie lange wurde da immer am Stück auf den Dummies rumgedrückt?
2: Oh, das ist ganz unterschiedlich. Manche haben 2 Minuten gemacht und unser Rekord lag tatsächlich bei 2 Stunden 17.
0: 2 Stunden 17? Das ist krass. Hinter der Aktion steht auch natürlich eine Message. Leute, frischt euren Erste-Hilfe-Kurs auf.
2: Also wir wollen dafür also da nochmal ein Augenmerk drauf setzen, wie wichtig dieses Thema eigentlich ist. Vor allem quasi die Überbrückung, bis der Rettungsdienst da ist. Weil wir können das natürlich, aber Ersthelfer, die haben das teilweise jahrelang nicht gemacht. Im Erste-Hilfe-Kurs das letzte Mal beim Führerschein. Und da wollten wir einfach nochmal wirklich ein Augenmerk drauf setzen, wie wichtig eigentlich vor allem diese Überbrückung ist und wie einfach das auch ist. Ne? Also das kann ja wirklich jeder machen.
0: Absolut. Es gibt einen neuen Weltrekord in Reanimation. Azubis hier aus NRW haben den geholt. Die haben 72 Stunden lang ohne Pause eine Übungspuppe reanimiert. Glückwunsch!
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0: Es ist 6:30.
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0: Mit Sascha Käfer-Pütz, guten Tag. Schulterschluss für Olympia in NRW. Landesregierung, Wirtschaft und Gewerkschaften haben heute gemeinsam ein klares Bekenntnis zur Bewerbung Köln-Rhein-Ruhr abgegeben. Und auch das Bergische könnte bei den Spielen eine Rolle spielen. Sabine Karnitz mit den Details für Radio Berg.
2: Am 26. September entscheidet sich, welche Region für Deutschland ins internationale Rennen geht. Es geht um die Olympischen und Paralympischen Spiele 2036, 2040 oder 2044. Für das Bergische könnte das besonders interessant werden. RTB-Präsidentin Ulla Koch aus Bergisch Gladbach hatte im Januar die Hoffnung geäußert, dass der alte Olympiastützpunkt in Bergisch Gladbach als Turntrainingsstätte genutzt werden könnte und die Belkaf-Arena als Trainingsort für Fußballnationalmannschaften.
0: In einigen bergischen Kommunen gibt es sie schon, Bürgerenergiegenossenschaften. Nun gehört auch die Gemeinde Reichshof dazu. Dort ist jetzt die Schwarmkraft EG gestartet. Gemeinsam mit der Gemeinde will sie lokale Energieprojekte ab sofort gemeinsam vorantreiben. Hinter der Genossenschaft stehen ausschließlich Menschen aus Reichshof, die sich für Reichshof einsetzen, also keine Investoren. Die Energie, die in Reichshof gewonnen und gespeichert wird, soll auch dort bleiben. Für die Menschen vor Ort. Für 50 Euro können sich Reichshofer und Menschen aus der Umgebung einen Anteil sichern. Allerdings dürfen nur die Menschen aus der Gemeinde über die Projekte mitentscheiden. Die Zusammenarbeit mit der Gemeinde ist schon angelaufen und das erste gemeinsame Projekt vorbereitet. Dazu soll es bald mehr Informationen geben. Und jetzt weitere Meldungen, kurz und kompakt. Bei einem Alleinunfall in Engelskirchen gestern hat sich eine 74-Jährige schwer verletzt. Die Seniorin aus Overath hatte eine Kreuzung auf Höhe der Horpestraße überquert und war dabei gestürzt. Dabei verletzte sie sich so schwer, dass sie mit einem Rettungswagen ins Krankenhaus kam. Wer in Leichlingwitzhelden mit dem Auto unterwegs ist, muss ab heute gegebenenfalls eine Umleitung in Kauf nehmen. Bis Freitag ist die Straße am Markt auf Höhe der Hausnummern 7 bis 10 gesperrt. Hier finden die letzten Arbeiten im Rahmen des Glasfaserausbaus statt. Es ist eine Premiere. Ab sofort ist die syrische Großstadt Aleppo direkt vom Flughafen Köln-Bonn aus erreichbar. Angeboten wird die neue Verbindung von der Fluggesellschaft LEAV Aviation. Nach dem Erstflug heute wird die Strecke künftig zweimal pro Woche angeboten, immer montags und samstags. Ab dem 1. September kommt mit Deir ez-Zor ein weiteres Ziel in Syrien hinzu, das jeden Dienstag nonstop angeflogen wird. Die Stadt im Osten des Landes wird damit erstmals überhaupt direkt aus Europa angeflogen. Auf beiden Strecken beträgt die Flugzeit rund 4 Stunden. Und das waren die Nachrichten mit Sascha Käfer-Pütz. Der Abend bleibt noch trocken, in der Nacht zieht dann Regen von Nordwesten auf. Morgen am Dienstag ist es bedeckt mit Regen und ordentlich Wind. Die Höchstwerte liegen morgen in Odenthal bei 19 und in Wiel bei 18 Grad.
1: NRW Verkehr.
3: Die Staus ab, 5 Minuten Zeitverzug. A1 Köln Richtung Dortmund. Zwischen Remscheid und Wuppertal-Langerfeld 3 Kilometer Stau, 55 Minuten plus. A61 Venlo Richtung Mönchengladbach. Zwischen Kaldenkirchen Süd und Süchteln 2 Kilometer Stau, 25 Minuten plus. Nochmal die 61 Richtung Mönchengladbach. Zwischen Viersen und Kreuz Mönchengladbach 1 Kilometer Stau, 21 Minuten plus. Und A562 Bonn-Rheinaue Richtung Bonn-Ost. Zwischen Bad Godesberg und Ramersdorf 1 Kilometer Stau, 9 Minuten plus. Gute Fahrt!

mit dem besten Mix für den Montagabend. Da hätten wir hier Teddy Swims, Bon Jovi und alle Farben, musikalisch. Und ein bisschen was zum Schmunzeln haben wir auch noch am Start. Atze, neue Folge, wat 'ne Woche. Schönen Abend euch, ich bin Markus Steinacker.

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0: schönen Montagabend. Warum ist Atze Schröder kein Malle-Star geworden? Ist ganz klar, ist ganz einfach, dann könnte er keine Witze über die ganzen schrägen Vögel machen. Momentan macht sich Atze aber ernsthaft Sorgen um unsere Lieblingsinsel.
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3: Ja, nee, ist klar.
4: Ihr habt es vielleicht mitgekriegt, das Wasser auf Mallorca ist so warm wie noch nie. 33 Grad, höchste gemessene Temperatur vor Mallorca. Ja, Klimawandel. Ja, richtig ist das alles nicht, dass du nicht mehr zum Abkühlen ins Meer gehst, sondern zum Aufwärmen. Und für die Fische ist das auch ganz schlecht. Wenn die Dorade schon gegrillt aus dem Wasser kommt, dann ist doch das ganze Ökosystem im Wanken. Überhaupt, Dorade ist bald runter von der Karte, die gibt's bald gar nicht mehr. Wenn das so weitergeht, dann gibt's auf Mallorca nur noch Quallen und Algen. Ja, und Icke Hüftgold. Das hat Jürgen Drews alles nie gewollt. Ja, deshalb ist für nächstes Jahr Coolcation angesagt. Coolcation, also Urlaub im kühlen Norden. Ja, sicher! Mickey Krause, der ist clever, der wohnt schon seit Jahren auf Norderney. Und wenn die vom Bierkönig schlau sind, dann kaufen die jetzt schon mal ein Grundstück auf Helgoland. Ja, so im Wattenmeer kriegt auch das Eimersaufen neues Level. Ja, von wegen Sangria. Schön mit Helgoländer Eiergrog, mit dem guten Hansen rum und Sahnehäubchen. Oh, da zeigt sich, was deine Leber wirklich noch so drauf hat. Und deine Magenwand. Ich sag nur, Sodbrennen ist auch ein Gefühl.
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1: Mit Lena Bauer. Guten Tag. Gehört Naturschutz und Klimaanpassung als Gemeinschaftsaufgabe in das Grundgesetz? Darüber ist in der Bundesregierung eine Diskussion gestartet. Die SPD hatte das Thema gestern mit einem ersten Vorstoß dazu aufgemacht. Jannik Böke aus dem News-Team hat dazu einen Überblick.
2: Die Gemeinschaftsaufgabe muss in der Verfassung verankert werden, sagen die SPD-geführten Ministerien. Die Kommunen könnten so leichter unterstützt werden, Grünflächen und Bäume zu sichern und Überflutungsrisiken planerisch zu begegnen, so zum Beispiel Bundesbauministerin Verena Huberts, SPD. Die Union reagiert auf den Vorstoß reserviert. Der Staatsminister im Kanzleramt, Philipp Amthor, meinte zum Beispiel, vor einer Diskussion über eine Verfassungsänderung sollte eine Diskussion über eine optimale Nutzung schon bestehender Handlungsmöglichkeiten stehen. Vize-Regierungssprecher Hille reagierte gelassener. Man spreche über den Vorschlag in der Koalition und die Bedeutung des Themas

0: Bei allen bewusst, so Hille. Darüber hinaus haben die SPD-Ministerien weitere Ideen und Forderungen vorgelegt, zum Beispiel einen nationalen Hitzeaktionsplan, Änderungen im Bauplanungsrecht und den Schutz von Beschäftigten gegen extreme Temperaturen.
1: Und damit zu weiteren Meldungen im Überblick. Der Wetterwechsel mit Regen sorgt für leichte Entspannung in den Waldbrandgebieten. So zum Beispiel laut den zuständigen Behörden im Gebiet an der belgisch-deutschen Grenze. Trotz Regen sinken die Pegelstände am Rhein vorerst weiter. Davon geht das Wasserstraßen- und Schifffahrtsamt Rhein aus. Die Pegel steigen demnach erfahrungsgemäß immer erst mit Verzögerung. US-Präsident Trump ist im Rechtsstreit rund um sexuellen Missbrauch endgültig gescheitert. Der oberste Gerichtshof der USA hat seinen Einspruch gegen eine Entschädigung abgewiesen. Damit ist ein Urteil über 5,6 Millionen Dollar rechtskräftig. Eine frühere Journalistin hatte Trump vorgeworfen, sie in den 90ern in New York sexuell missbraucht zu haben. Der Ton im Straßenverkehr ist immer aggressiver. Das sagt der Gesamtverband der deutschen Versicherungswirtschaft mit Blick auf eine Studie. Ob Drängeln, Ausbremsen oder Schimpfen, alle Werte rund ums aggressive Verhalten im Straßenverkehr haben sich demnach verschlechtert. Zum Beispiel gab 2023 laut der Studie noch gut jede dritte Person an, mal zu drängeln. Inzwischen sei es fast jede zweite Person. Noch hält Griechenland die rote Laterne, wenn es um die Staatsschuldenquote in der EU geht. Das Land arbeitet aber daran, diesen Negativtitel loszuwerden. Dazu sollen erneut Schulden und Kredite früher getilgt werden, diesmal in Höhe von 13 Milliarden bis zum Ende des Jahres. Das berichten griechische Medien. Schon im Juni hatte Griechenland über 6,9 Milliarden schwere Kredite zurückgezahlt. Die Staatsverschuldung sinkt damit im laufenden Jahr auf 137%. Während Italien immer mehr Schulden anhäuft und damit wahrscheinlich die rote Laterne übernehmen wird. Und das waren die Nachrichten mit Lena Bauer.
2: Das Wetter.
3: Bewölkt und verregnet geht's weiter. Diese Nacht bleibt's auch mal länger trocken. Dazu sinken die Werte auf 16 bis 11 Grad. Schon am frühen Morgen ziehen dann wieder erste Schauer durch und den Tag über gibt's auch immer wieder Regen. Es bleibt entsprechend sehr grau und auch die Temperaturen halten sich bedeckt. Maximal 20 bis 23 Grad morgen.
2: NRW Verkehr.
3: Wir haben noch Stau auf der A1 Köln Richtung Dortmund zwischen Remscheid und Wuppertal-Ronsdorf. 3 Kilometer, 39 Minuten extra. Auf der A3 Köln Richtung Oberhausen zwischen Solingen und Kreuzhilden. 1 Kilometer, 2 Minuten. A61 Venlo Richtung Mönchengladbach. Einmal zwischen Kaldenkirchen Süd und Süchteln. 1 Kilometer Stau, 14 Minuten plus. Und dann nochmal weiter zwischen Viersen und Kreuz Mönchengladbach. 1 Kilometer, 10 Minuten plus. Und die A562 Bonn-Rheinaue Richtung Bonn. Ost zwischen Bad Godesberg und Ramersdorf 1 Kilometer Stau mit 9 Minuten extra. Kommt gut durch.

Egal, was wir im Netz sehen, vermeintliche Fakten, Bilder, Aussagen, wir müssen uns immer fragen, kann das echt sein und vor allem, warum setzt das jemand ins Netz und was will er oder sie damit erreichen? Gerade wenn es um Fake News geht, also um falsche Nachrichten, bewusst gestreut, um Menschen zu schaden, da ist die Hemmschwelle oft gering und der Schaden nur schwer wieder in den Griff zu kriegen. Gerade ein Fall zu den Landtagswahlen in Sachsen-Anhalt zeigt das aktuell. Sprechen wir gleich ausführlich drüber. Ich bin Markus Steinacker, schönen Abend euch.

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0: Er soll Sexpartys veranstaltet und seine Oma umgebracht haben. Diese Vorwürfe kursieren über Erik Stern auf verschiedenen Social-Media-Plattformen. Aber nichts davon stimmt. Erik Stern ist Lokalpolitiker der Partei Die Linke und Kandidat bei den Landtagswahlen in Sachsen-Anhalt. Und er ist Opfer einer Fake-News-Kampagne im Netz geworden. Die Videos sollen den Politiker diskreditieren.
1: Einerseits, weil ich als queerer oder schwuler Politiker schon Werte vertrete, die vermeintlich Russland nicht ins Bild passen. Gleichzeitig habe ich einen aussichtsreichen Listenplatz und es gibt von mir viel Videomaterial, weil ich sehr aktiv auf Social Media bin.
0: Mit der Desinformationskampagne will Russland Einfluss auf die bevorstehenden Landtagswahlen nehmen. Das sagt Caroline Schwarz, Expertin für Desinformation.
2: Man erhofft sich, Politiker zu schwächen, die sich solidarisch für die Ukraine einsetzen. Das sind aber eben auch Landespolitiker, die gerade betroffen sind, weil wir eben diese drei bevorstehenden Landtagswahlen haben.
0: Erik Stern hat den ersten Schock mittlerweile überwunden, aber das Ausmaß der Fake News in sozialen Netzwerken findet er inzwischen sehr gefährlich.
1: Man sieht schon immer wieder, wie Algorithmen gerade auf TikTok oder Facebook sehr viele rechte Narrative und Beiträge in den eigenen Feed spülen. Das halte ich schon für gefährlich. Ja, es geht um eine aktive Wahlbeeinflussung.
0: Ja, und wir haben solche Trends für euch natürlich immer im Blick mit eigenen Faktencheckern, damit ihr immer bestens über aktuelle Fake News informiert bleibt. Und wenn ihr heftige Bilder, Aussagen oder selbst Fotos und Videos im Netz seht, fragt euch immer, kann das echt sein und warum macht das jemand und soll eventuell damit jemandem geschadet werden oder auch einer Gruppe?
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0: Das Wetter.
1: Das gibt jetzt eine längere grau-nasse Pause. Auch morgen gibt es viele Wolken. Auflockerungen sind kaum noch dabei. Im Gegenteil, es gibt immer wieder Regenschauer. Dazu steigen die Werte noch auf maximal 20 bis 23 Grad. Diese Nacht wird es schon frisch mit Tiefstwerten zwischen 16 und 11 Grad. Aber es gibt jetzt auch mal längere Regenpausen.
0: NRW Verkehr.
1: Und wir haben gerade noch Stau auf der A1 Köln Richtung Dortmund. Zwischen Remscheid und Wuppertal-Langerfeld 3 Kilometer, 34 Minuten extra. Die A3 Köln Richtung Oberhausen zwischen Solingen und Kreuzhilden 1 Kilometer Stau, 2 Minuten plus. Die A4 Köln Richtung Olpe zwischen Bergisch Gladbach-Frankenforst und Bensberg 2 Kilometer Stau, eine Viertelstunde plus. Und die 61 von Venlo Richtung Mönchengladbach einmal zwischen Breyel und Süchteln 1 Kilometer. Stau 8 Minuten plus und nochmal weiter zwischen Viersen und Mönchengladbach Nordpark 1 Kilometer 9 Minuten extra. Und die A562 noch Bonn-Rheinaue Richtung Bonn-Ost zwischen Rheinaue und Ramersdorf 1 Kilometer 2 Minuten plus. Gute Fahrt!

Es regnet. Zum Glück. Das bedeutet zumindest ein bisschen Entspannung für die Gebiete, in denen Waldbrände toben. Aber wie gut sind wir hier in NRW denn geschützt und vorbereitet? Spreche ich gleich drüber mit unserem Korrespondenten aus dem Landtagsstudio. Ich bin Markus Steinacker. Einen schönen Abend euch.

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0: Es regnet zum Glück, denn an vielen Stellen NRWs und auch bei unseren Nachbarn in Belgien brennt es oder hat es gebrannt. In der Nacht mussten ja Menschen auf der deutschen Seite der Grenze in Monschau ihre Häuser auch verlassen. Von der Stadtverwaltung heißt es, dass sich die Lage aktuell weiter entspanne. Wir wollen der Frage nachgehen, wie wir hier in NRW grundsätzlich auf solche Waldbrände vorbereitet sind. José Nasyandi für uns im Landtagsstudio. Du hast bei deinen Recherchen festgestellt, dass die Waldbrandgefahr in NRW in den vergangenen Jahren massiv gestiegen ist.
1: Ja, es ereignen sich recht viele Waldbrände in NRW an jedem dritten Tag im Jahr. Das zeigt der Durchschnitt der vergangenen 6 Jahre laut Landesbetrieb Wald und Holz NRW. In den allermeisten Fällen sind es kleine Waldbrände, die schnell gelöscht werden können. Ungefähr 99% der Fälle entstehen durch Menschenhand, zum Beispiel durch weggeworfene Zigaretten oder durch wildes Grillen.
0: NRW hat sich schon vor einigen Jahren gegen Waldbrände aufgestellt, vor allem weil die Wälder durch den Klimawandel immer trockener werden. Was wird denn zum Schutz getan?
1: Ja, es gibt ein Waldbrandschutzkonzept in NRW, um Waldbrände zu verhindern, zu erkennen und besser bekämpfen zu können. Landesweit stehen zum Beispiel 2 sogenannte Firefighter zur Verfügung. Das sind geländegängige Fahrzeuge mit 10.000 Liter Tanks. Damit kann man auch in den Wald reinfahren. Seit 2 Jahren ist das Firewatch-System am Niederrhein aktiv. Das ist ein Pilotprojekt zur halbautomatischen Waldbrandüberwachung mit Kamerasystemen. Diese Sensoren erkennen Rauchentwicklungen schon in 20 Kilometern Entfernung.
0: Und auch der Wald selbst soll ja widerstandsfähiger werden. Das Land setzt auf klimaresiliente Wälder. Was genau bedeutet das?
1: Na, es bedeutet, dass mehr Mischwälder angebaut werden. Es werden nicht nur Nadelbäume angepflanzt. Die wachsen zwar schnell und geben schnell viel Holz, das man schnell verkaufen kann, aber die leiden unter Trockenheit besonders stark und geben einem Waldbrand besonders viel Material. Eine Mischung aus Laub und Nadelbäumen ist da die Lösung. Aber bis das vollzogen ist, braucht es viele, viele Jahre. Das Problem ist auch, ungefähr 70% der Wälder in NRW sind in privater Hand und oft sind die Bauern auch darauf angewiesen, dass der Ertrag hoch bleibt.
0: Die Waldbrandgefahr in NRW und welche Maßnahmen helfen können, danke für die Infos. José Nasyandi aus dem Landtagsstudio.
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1: Ich bin Babit Büchner. Aufatmen in Monschau. Der Waldbrand aus Belgien rückt nicht weiter vor. Auch das Wetter hilft mit. Nicht nur der Regen hat die Einsatzkräfte unterstützt, sagte Feuerwehreinsatzleiter Philipp Krüger am Nachmittag.
2: Der Wind hat sich Gott sei Dank wieder etwas gedreht, zeigt aktuell nach Nordwesten. Somit sind die Lagen Mützenich und Monschau, wie man sieht, relativ wieder in Ordnung.
1: Eine Entwarnung gibt es aber bisher nicht. Die etwa 30 evakuierten Einwohner aus Monschau können deshalb auch noch nicht zurück in ihre Häuser. Die Bundeswehr hatte im Juli so viele Soldaten wie seit 13 Jahren nicht mehr. Ende des Monats habe es rund 186.700 Männer und Frauen in der Truppe gegeben, teilte das Verteidigungsministerium mit.
3: Mehr Bewerbungen, mehr Einstellungen. Die Zahl der Männer und Frauen in der Bundeswehr wächst schnell genug, um die politisch vereinbarten Ziele zu erreichen. Es sollen in diesem Jahr bis zu 190.000 Soldaten werden. Derzeit dienen über 12.000 freiwillig Wehrdienstleistende und kurzdienende Zeitsoldaten als Teil des neuen Wehrdienstes. Das sind rund 6% mehr als im Vergleich zum Vorjahr. Und das Anschreiben zum Wehrdienst haben die allermeisten jungen Männer schon beantwortet, aber nur sehr wenige Frauen. Da sind es nur 4%. Aus Berlin, Tine Klimach.
1: Die Thüringer Brombeer-Koalition aus CDU, SPD und BSW bröckelt. 2 von 15 BSW-Abgeordneten haben erklärt, dass sie CDU-Ministerpräsident Mario Vogt nicht mehr mit

0: beitragen. Dieser stehe somit aktuell nur noch einer Minderheitsregierung vor. 13 BSW-Abgeordnete hatten zuvor dafür gestimmt, in der Regierungskoalition zu bleiben. Die deutschlandweit einzige Bromberg-Koalition kam schon bisher nur auf 44 von 88 Sitzen im Erfurter Landtag. Es hat einen Hackerangriff auf das Netz der Berliner Landesbehörden gegeben. Betroffen sind die Senatsverwaltung für Bauen und Wohnen und die Senatsverwaltung für Umwelt und Verkehr, teilte die Senatskanzlei mit. Beide wurden schon am Freitag aus Sicherheitsgründen vom Landesnetz isoliert. Ob zu dem Zeitpunkt schon Daten abgeflossen sind, ist noch unklar. Es wurde ein Krisenstab eingerichtet. Und das waren die Nachrichten mit Babette Büchner.
1: Das Wetter.
2: Es bleibt insgesamt frisch und nass. In der Nacht gibt es erstmal eine längere Regenpause und es geht runter auf 16 bis 11 Grad. Morgen bleibt es aber eher kühl, maximal 20 bis 23 Grad und es bleibt auch grau. Dichte Wolken halten sich über uns und es gibt morgen auch immer wieder Regenschauer.
1: NRW Verkehr.
2: Es staut sich gerade noch auf der A1 Köln Richtung Dortmund zwischen Remscheid-Lennep und Wuppertal-Ronsdorf 2 Kilometer, 25 Minuten plus. Auf der A4 Köln Richtung Olpe zwischen Bergisch Gladbach-Frankenforst und Bensberg 2 Kilometer Stau, eine Viertelstunde plus. Und auf der A61 Venlo Richtung Mönchengladbach zwischen Nettetal und Süchteln 2 Kilometer Stau, 6 Minuten extra. Kommt gut durch.
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1: Großen Ferien sind da. Hier am Mikrofon ist Michael Moll. Und im Sommer 2026 begrüße ich euch ganz herzlich im XXL-Format. Wir sind heute zu Gast bei der Hospiz Wipperfürth und Kürten. Heute im Interview mit Regina Löhr und mit Katja Rath. Wir freuen uns auf interessante Gespräche. Musikalisch gibt es heute immer zwei Hits von einem. Beginnen wollen wir mit Alle Farben, I Need to Know. Ich sage gute Unterhaltung hier im Bürgerfunk auf Radio Berg. Musik.

0: Das Thema Hospiz ist ein schwieriges Thema, weil viele Leute gar nicht wissen, wie, wann und wo sie genau mit der Hospiz sprechen können. Wir wollen heute mit dem einen oder anderen Vorurteil aufräumen, denn es gibt immer noch viele Menschen, die sagen, die Hospiz rufe ich dann, wenn es zu Ende geht. Das ist ein Irrtum. Wir werden euch heute darüber informieren. Ich bin heute im Gespräch mit Regina Löhr und mit Katja Rath. Sie kommen von der Hospiz Wipperfürth und Kürten. Frau Rath ist relativ neu dabei. Zum ersten Mal bei uns heute zum Interview. Frau Löhr ist häufiger schon da gewesen. Ich freue mich jetzt auf beide. Es geht los im Gespräch.
1: Ja, hallo in die Runde. Ich bin die Regina Löhr, eine der beiden Koordinatorinnen des Ökumenischen Hospizdienstes Wipperfürth-Kürten. Bin selber seit 2010 dabei und vom Beruf Krankenschwester und Palliativfachschwester.
2: Ja, hallo, mein Name ist Katja Rath. Ich bin ebenfalls Koordinatorin. Ich bin erst seit Juni 2025 hier im Ökumenischen Hospizdienst tätig. War vorher 6 Jahre stationär im Hospiz in Wiel.
0: Vielleicht können Sie noch ein bisschen über die Arbeit da erzählen. Hat sie ja wahrscheinlich dann irgendwas bewogen, hier nach Wipperfürth zu kommen. Da können wir ja gleich noch drüber sprechen. Aber wie war denn so die Arbeit, die Sie in Wiel geleistet haben?
2: Also für mich ist es ein Privileg gewesen, diese Arbeit da tun zu können. Für mich ist es so, dass ich sage, es ist der schwerste Moment oder ja, der intimste Moment, den eine Familie durchleben muss, um Abschied zu nehmen von jemandem. Und habe mich als Gast gesehen und durfte als Gast wirklich dabei sein, zur Seite stehen. Und für mich ist es wirklich ein Privileg gewesen. Ja, eine dankbare, wirklich dankbare, bereichernde Aufgabe.
0: Und dann der Weg nach Wipperfürth?
2: Ist jetzt tatsächlich vom Bett weg, also in die Koordination und Ehrenamtliche zu schicken, ist für mich noch eine Umstellung, ist ungewohnt.
0: Wir haben uns ja auch über die Jahre unterhalten, schon öfters, Regina, über die Arbeit, was alles so zu tun ist. Das wollen wir natürlich heute auch nochmal rüberbringen. Die Leute sind der Meinung, ich habe das auch in persönlichen Gesprächen in der Verwandtschaft gesehen, dass viele Leute der Meinung sind, ja, die Hospiz rufe ich dann, wenn es, ich sag mal, kurz vor dem Ende ist, bevor es zu Ende geht. Das stimmt aber nicht. Das wissen wir ja auch aus vielen Sendungen. Vielleicht können wir mit diesem Mythos auch nochmal aufräumen. Ab wann kann man mit der Hospiz in Verbindung treten? Ab wann ist es sinnvoll?
1: Also tatsächlich, wie du schon sagst, nicht erst kurz vor dem Tod, weil wichtig ist, dass wir zeitnah in Begleitung gehen können, wenn das von den Betroffenen und auch von den anderen Zugehörigen gewünscht ist, weil wir ja ganz viel schöne Momente noch schaffen. Wir sind Wünscheerfüller, wir begleiten, wir schenken Zeit mit den Ehrenamtlichen und das kann durchaus über viele, viele Wochen oder Monate, manchmal sogar über Jahre gehen, so eine Begleitung. Besonders zum Beispiel bei demenziell veränderten Menschen, da ist es extrem wichtig, früh genug in die Begleitung einzusteigen, um Vertrauen und Beziehung aufzubauen, damit der Mensch, der in die Demenz geht, mich erkennt, auch wenn er mich am Namen nicht mehr erkennt, aber einfach dieses Vertraute, die Stimme, die Geräusche, der Geruch, das Sehen, da ist eine mir vertraute Person, das ist super wichtig.
0: Danach gibt's Musik von alle Farben mit Let It Rain Down.

0: Wir sind weiter zu Gast bei der Hospiz in Wipperfürth und in Kirchen. Ich freue mich heute auf das Interview mit Regina Löhr und mit Katja Rath. Du hast ja auch lange Zeit anderweitig gearbeitet. Du sagst, du bist ja im Bereich Krankenschwester aktiv gewesen. Kann man, wenn man so eine Koordinationsstelle hat, kann man das nur mit diesem Backup, dass man sagt, früher habe ich das gemacht, weiß, wovon ich rede, bevor man einen hinsetzt, der, ich sag mal, noch nie was mit Hospiz oder mit Palliativ zu tun hatte?
1: Meine Motivation ist ja schon seit Jugend an, ne? Ich begleite Sterbende, seit ich 17 bin, und dass ich damals 2010 auf die Hospizarbeit gestoßen bin, war einfach dem geschuldet, dass ich mich beruflich neu aufstellen wollte. Habe die Stellenanzeige gelesen und dann war sofort klar, das ist deins. Das war so ein Bauch- und Herzgefühl. Und denke, das geht vielen Kollegen und Kolleginnen in unserem Umfeld genauso.
2: Also bei mir ist es tatsächlich auch schon während der Ausbildung der Wunsch danach entstanden, tatsächlich aus einer Situation heraus, dass ich im Einsatz, also auf der Intensivstation jemanden, einen Patienten liegen hatte, der eine demenziell veränderte Frau zu Hause hatte und hat sich quasi zur Operation überreden lassen. Die war klar, oder zu dem Zeitpunkt war es dann leider klar, dass er es nicht schafft. Und für mich war es ganz schlimm, dass er alleine sterben musste. Und bin daraufhin geblieben. Ja, und da hat sich das so entwickelt. Natürlich auch durch Begleitungen der Großeltern sind gewisse Berührungspunkte schon da gewesen.
0: Wenn man jetzt in diesem Beruf arbeitet, ich mache nebenbei ja auch teilweise Trauerbegleitung bzw. Trauerfeiern, man lernt ja gewisse Dinge, die man vielleicht so als normaler Bürger oder Mitbürger nicht so lernt. Man lernt aber vor allen Dingen, sich auch mit den eigenen Grenzen auseinanderzusetzen. Es macht ja was mit einem. Es ist einem ja nicht gleichgültig, wenn man Menschen trifft, die in dieser besonderen Lebenssituation sind. Und wenn es auch gerade aufs Ende zugeht, macht es ja auch was mit einem. Wie kommen Sie so mit dieser Arbeit klar? Gibt es irgendwo eine Grenze, die Sie für sich selber setzen, wo Sie sagen, ich lasse da nicht alles zu, ich brauche auch meinen Freiraum, damit ich auch zu Hause, ich sag mal, im normalen Leben wieder mit klarkommen kann? Oder wo setzen Sie Grenzen? Oder wie gehen Sie damit um?
2: Also die Grenzen, ich gehe den Weg mit bis zum Ende. Natürlich gibt es Begleitungen oder Begegnungen mit Menschen, die bewegen einen mehr. Die gehen auch schon mal mit nach Hause. Gut, dann habe ich den Hund und gehe in den Wald. Tatsächlich ist das Thema bei uns grundsätzlich sehr offen in der Familie. Also auch meine Kinder wussten von Anfang an, wo ich arbeite. Es war immer Thema. War auch dann die Frage, und Mama, es wäre gestorben im Dienst. Dann habe ich ja gesagt, wenn es so war. Und damit war es für sie auch gut. Also ich denke, ein offener Umgang ist sicherlich wertvoll. Kann zu Hause Kraft geben. Dennoch habe ich für mich auch gesagt, wenn mich kein Tod mehr berührt, muss ich gehen. Also mir ist schon klar, dass das immer ein Stück von den Menschen bei mir bleibt. Die einen bleiben länger in Erinnerung und die anderen eben weniger lang.
0: Ist es bei dir?
1: Mir geht's ähnlich. Die Wege, die ich mit den Menschen gehen darf, sind eine große Bereicherung. Ich ziehe Kraft aus den Begegnungen, weil alle Menschen, die ich ein Stück weit mit auf den Weg tragen und begleiten darf, sind für mich Lehrer, Lehrerinnen. Und wir wachsen da immer wieder dran. Das ist das Schöne an dieser Tätigkeit. Den Ausgleich schaffe ich ähnlich auch wie meine Kollegin Katja mit meiner Hündin, dass ich mit ihr spazieren gehe, dass ich viel meditiere, Gartenarbeit mache, Unkraut jäten zum Beispiel ist für mich pure Meditation. Natürlich auch Menschen habe, mit denen ich sprechen kann. Wichtig ist natürlich in dem Zusammenhang, dass ich denke, das wird allen klar sein, dass wir natürlich unter Schweigepflicht und Datenschutz stehen und nur im Groben sprechen dürfen. Wir haben ja auch die Möglichkeit, Supervision, also psychologische Unterstützung in Anspruch zu nehmen, den Austausch mit Kollegen, Kolleginnen zu nutzen im Rahmen von Fallbesprechungen. Da werden wir ganz gut mit aufgefangen und getragen.
0: Und heute haben wir einen Künstler und zwei Hits. Es geht los, weiter mit Alvaro Soler und mit La Libertad. 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
2: Wir sind weiter zu Gast bei der Hospiz Wipper Fürth und Kürten. Ich freue mich auf das Interview mit Regina Löhr und mit Katja Rath. Sie sprachen ja gerade schon davon, die Ehrenamtlichen zu betreuen. Da hat es, glaube ich, einige hier in Wipper Fürth. Die kennt man wahrscheinlich auch alle persönlich. Wie schwer ist es überhaupt, wenn Leute neu sind, die sagen, könnte ich mir vorstellen, würde ich gerne in diesem Bereich auch Tätigkeit ausüben, ehrenamtlich, die an dieses Thema heranzuführen? Viele haben ja vielleicht eine ganz andere Vorstellung davon. Vielleicht eignet sich auch nicht jeder dafür.
3: Also wir haben natürlich die Vorbereitungskurse, die notwendig sind, um eben in dieses Ehrenamt als Hospizbegleiter einsteigen zu können. Da haben diejenigen oder die Interessierten die Möglichkeit, sich auch mit der eigenen Thematik, der eigenen Endlichkeit auseinanderzusetzen. Die werden da gut geschult von einer externen Kursleitung. Und ja, und da muss jeder selber gucken, will ich das wirklich? Kann ich das? Und manchmal ist es auch, dass man sagt, ja, schaffe ich doch nicht. Es ist einfach ein Kennenlernen und da muss man weiterschauen.
2: Wie viele Leute habt ihr, die das Ehrenamtliche machen? Ich sprach ja gerade schon von Wipper Fürth und von Kürten.
4: Aktuell sind es 58 Ehrenamtliche, Wipper Fürther und Kürtener Bürger, Bürgerinnen, die sich teilweise seit vielen Jahren, 15 Jahre sogar, haben wir Ehrenamtliche bei und noch länger, für uns engagieren im Rahmen der Sterbebegleitung, der Trauerbegleitung, im Rahmen der Öffentlichkeitsarbeit, ne, dass wir Infostände haben. Wir haben ja auch Benefizkonzerte, andere Veranstaltungen, Lesungen. Dieses Jahr wird ja auch wieder auf dem Westfriedhof und in der Trauerhalle eine wunderbare atmosphärische Lesung stattfinden.
5: Am 25. Oktober ist das übrigens, um direkt mal das Datum zu nennen. Um 17 Uhr geht's los. Das haben wir schon geplant. Und vielleicht ergänzend noch zu dem, was Katja gerade gesagt hat. Der nächste Vorbereitungskurs für Hospizhelfer oder Interessierte an der Hospizarbeit findet nächstes Jahr Anfang März wieder statt. Und dazu gibt es einen Infoabend. Der wird am Donnerstag, den 1.10. um 18 Uhr bei uns im Hospizbüro sein, in den Räumen. Und Sie finden uns in der Wupperstraße 14 in Wipper Fürth. Das ist das alte Turbinenhaus und da sitzen wir mit unserem Büroräumen im zweiten Stock. Es gibt auch einen Aufzug um die Ecke, den findet man nicht so schnell.
2: Ja, das stimmt, das habe ich auch gerade gesehen. Aber für die, die es gerade überlegen, wo das Turbinenhaus ist, wer die alte Drahtzieherei kennt, der guckt praktisch auf dieses wunderbare Gebäude hier drauf. Ihr wart ja früher in der Gaulstraße. Was hat euch dazu veranlasst, hierher zu ziehen? Ist es so die mehr die Nähe zum Bürger? Ist man näher hier an den Leuten dran oder war es von den Räumlichkeiten einfach besser?
4: Hat mit Synergieeffekten zu tun. Unser Arbeitgeber und Träger, die Ökumenische Initiative e.V. Wipper Fürth, hat neue Räumlichkeiten gesucht, um einzelne Abteilungen, Projekte zu bündeln mit den Büroräumen. Und da ist dann unsere Geschäftsführung auf diese Örtlichkeit gestoßen, weil wir haben hier mehrere Räume zur Verfügung, mehrere Büroräume, Lagerraum, Besprechungsraum, schöne Küche und können dann auf einer Ebene sowohl Geschäftsführung, Buchhaltung, AGBH-Maßnahmen, Flüchtlingshilfe, Suchtberatung der Diakonie, die auch bei uns ansässig ist, einmal die Woche und unser Hospizbüro. Wir sind alle auf einer Ebene und können auf kurzen Dienstwegen auch gut miteinander kommunizieren. Das ist sehr wertvoll.
2: Und musikalisch gibt es gute Sachen heute auf die Ohren. Callum Scott mit I Wanna Dance With Somebody. Das wurde neu aufgenommen. Nochmal mit der Background-Stimme von Whitney Houston. Das ist ganz gut geworden, das Teil. Ich denke mal, es kann man sich gut heute Abend reinziehen.

0: Die Hospizwipper Fürth und Kürten, das ist unser heutiges Interviewthema. Wir sind zu Gast bei Regina Löhr und bei Katja Rath um dieses Thema Netzwerk. Da haben wir auch mal drüber gesprochen. Das kriege ich natürlich auch mal wieder bei Leuten mit, die jetzt gerade die Hospiz in Anspruch nehmen. Viele wissen gar nicht, was das macht, dieses Netzwerk. Man kann ja unendlich viel machen. Geht ja nicht nur darum, die Menschen zu begleiten, sterben werden. Man kann ja auch mit vielen Tipps, denke ich mal, helfen.
1: Ja, das ist schon so, dass wir versuchen auch in dem Sinne, dass wir gucken, wo können wir noch Unterstützung bieten? Was können wir den Angehörigen und Zugehörigen weitergeben? Wo können sie sich Hilfe holen, sei es mit dem Pflegedienst, wenn der noch nicht dabei ist, sei es mit den SAPV-Diensten, die zunehmend mehr werden, dass man einfach die optimale Versorgung für die Betroffenen findet. Ebenso auch die Möglichkeit, sind Patientenverfügung, ist das schon alles auf dem Weg, hat man alles geplant. Wir helfen auch, letzte Dinge zu regeln, eben durch diese Patientenverfügung oder was möchte derjenige noch, Beratung der Angehörigen, gerade wenn eine Situation entsteht, dass sie nicht wissen, wie sie das handeln sollen. Auch da sind wir jederzeit verfügbar, dass sie anrufen können und fragen können, was kann ich tun?
0: Ich fällt mir gerade ein, du hast gerade eine Vortragsreihe hinter dir, beziehungsweise einen Vortrag in der Stadtbibliothek. Da ging es nämlich gerade um dieses, da drücken sich, glaube ich, ganz fürchterlich viele Leute rum, nämlich dieses Thema Patientenverfügung. Und dann gibt es noch diese Vollmacht, glaube ich, ne? Um die es da geht. Vielleicht können wir auch noch mal kurz darüber reden.
2: Es ist wirklich super wichtig. Sobald ich 18 Jahre bin, sind meine Eltern nicht mehr für mich zuständig und dürfen nicht mehr über mich entscheiden. Stellen Sie sich mal vor, stellt euch mal vor, euer Kind hat gerade den Führerschein bestanden, macht eine Spritztour durchs Oberbergische, verunfallt und im Wachkoma, gerade mal 18 Jahre alt. Und sie sind selber nicht mehr dazu befugt, automatisch, wenn es keine Vollmachten und keine Patientenverfügung gibt, Entscheidungen zu treffen. Im schlimmsten Fall wird ein gesetzlicher Vertreter von Amts wegen davor geschoben und darf dann entscheiden, natürlich in Absprache mit Ihnen als Eltern, aber um solche Entscheidungen selber treffen zu dürfen, bedarf es eigener Vollmachten, die kann man dann beantragen. Das ist aber deutsche Bürokratie, ein etwas längerer Amtsweg. Dem kann man umgehen, indem man zeitnah, egal wie alt sie sind, ab 18 eine Patientenverfügung in Kombination mit Vollmachten erstellt. Einmal die Vollmacht für Gesundheits- und persönliche Angelegenheiten und die Vollmacht für Rechtsgeschäfte. Das können Sie handschriftlich machen, das können Sie im Ankreuzverfahren machen. Es gibt 280 verschiedene Formulare bundesweit, die Sie nutzen können. Ich weiß, das ist ein Wust an Informationsmaterial und alle Hospizdienste im Umfeld bereiten da kostenfrei zu, beziehungsweise geben da Informationsgespräche zu. Das ist alles kostenfrei und Sie können sich da informieren, Unterlagen mitbringen oder auch erhalten, Hilfe beim Ausfüllen bekommen, um einfach für sich einen Weg zu finden, was braucht es denn, damit ich im Fall des Falles wirklich dann auch in der Lage bin, zu handeln.
0: Ich glaube, das ist genau wie das Thema Tod, etwas, was man sehr gerne dahin schiebt und man glaubt, dass ab 85 erst diese Themen alle interessant sind. Aber wie du gerade schon sagtest, dieser Fall mit dem Autounfall, man hat es jetzt auch wieder häufig gehört, es kann auch Motorradunfall sein, es kann eine Krankheit sein, dass man einer banalen Erkältung vielleicht erkrankt oder schwerwiegende Folgen mit sich trägt. Das wissen wir auch seit der Corona-Zeit. Und danach Callum Scottman, If You Ever Change Your Mind.

0: 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Radio XXL unterwegs und schnell weiter zu Gast bei der Hospizwippe Fürth-Kürten. Ich freue mich auf Regina Löhr und Katja Rath. Nochmal zu diesem Thema gerade Tod. Das ist ja etwas, wo viele sich drücken von. Merkt man bei der Begleitung der Leute, ob sich jemand schon im Vorfeld damit beschäftigt hat? Es gibt viele, die es vielleicht nach hinten drängen. Andere, ich kenne zum Beispiel jemanden, die hat 75 Jahre Probe gelegen, schon beim Kausemann, hat sich in einen Sarg gelegt, weil sie gesagt hat, ich will wissen, wo ich dann lege, wo ich dann hinkomme. Die gehen da ganz offen mit um. Die werden ja manchmal auch belächelt. Da denkt man, die werden verrückt. Aber im Endeffekt machen die es doch richtig, oder?
1: Ja, also ich finde es schon wichtig, dass man sich damit auseinandersetzt, damit es erleichtert einfach den Angehörigen ganz viel. Also man muss in der Situation selber dann nicht noch überlegen, ja, wie wollte Mama, Papa, der Sohn, die Tochter das denn wirklich, sondern ja, es ist einfach eine Ausnahmesituation und ich kann mich dann als Angehöriger daran langhangeln. In den Begleitungen ist es tatsächlich sehr unterschiedlich. Die einen haben sich damit auseinandergesetzt, die anderen nicht. Ich glaube, das kommt tatsächlich drauf an, wie der Krankheitsverlauf ist, wie lange ist man vielleicht mit der Krankheit schon vertraut oder ist es eben eine kurzfristige Diagnose? Ich glaube, das ist schon ein großer Unterschied.
0: Dann habt ihr ja auch viel zu tun. Ich sehe gerade dein Auftragsbuch. Ich glaube, das quillt über. Wie sieht denn so ein Tagesablauf auf? Du wirst irgendwann ja aufschlagen. Ich denke mal, jeder Tag ist wahrscheinlich auch anders. Aber vielleicht kannst du mal so ein bisschen erzählen, was hier so an Arbeit auf dich einstirbt.
2: Huiuiui, ja, also tatsächlich ist das total individuell, jeden Tag anders. Es gibt natürlich feste Zeiten, unsere Bürosprechstundenzeiten, die fix sind. In Wipperfürth ist das montags vormittags von 10 bis 12, dienstags und donnerstags von 16 bis 18 Uhr. In Kürten ist das jeden ersten und dritten Mittwoch im Monat von 16 bis 18 Uhr. In Kürten die Örtlichkeit, die befindet sich in der Kölner Straße 414, das ist angegrenzt oder liegend an dem Verein Zink, der da auch Räume hat. Und da haben wir die Möglichkeit, ein kleines Büro nutzen zu dürfen. Ansonsten, der Tag gestaltet sich total unterschiedlich. Das kann manchmal morgens um 8 Uhr losgehen, kleckerweise über den Tag verteilt. Abendveranstaltungen auch. Das große Benefit, was wir in unserer Arbeitsstelle haben, ist, dass wir jetzt um die Sprechstundenzeiten drumherum unsere Zeit ganz individuell autark planen können. Wenn wir Termine setzen, dass wir auch da Zeitpuffer mit reinnehmen und manchmal natürlich auch längere Pausen zwischendurch haben. Aber es ist sehr flexibel und das macht die Arbeit schon angenehm.
0: Und es gibt Musik von Dr. Alban, Let the Beat Go On.

0: Willkommen in unserem letzten Teil unserer heutigen Sendung. Ich freue mich auf das Gespräch mit Regina Löhr und von Katja Rath. Sie kommen von der Hospiz Wipperfürth und Kürten und sind bei mir heute zu Gast im Gespräch. Könnte ich mir auch vorstellen, jeder Tag ist anders. Sprachen wir ja gerade schon drüber. Sie haben ja alle jetzt irgendwas, ja beide irgendwas erreicht jetzt. Gibt es etwas, wo er sagt, da möchte ich noch irgendwann hin? Oder geht es jetzt einfach darum, möglichst gut die Leute zu betreuen, möglichst gut die Ehrenamtlichen zu betreuen und ich sag mal, weiter in diesem Thema zu wachsen?
1: Also für mich ist tatsächlich die oberste Priorität, noch mehr Ehrenamtliche in Kürten zu gewinnen, denn da ist wirklich der Bedarf noch groß und da brauche ich noch helfende Hände. Würde ich mich sehr freuen, wenn der ein oder andere das Interesse durch das Interview jetzt findet und sich bei uns meldet. Ansonsten werde ich dem Thema schon treu bleiben, weil ich sehe das als meine Berufung und gucke, wie weit es geht.
2: Ja, ähnlich natürlich, klar, die Aufbauarbeit in Kürten. Also es ist vielleicht so zur Erklärung, die Katja hat sozusagen den Hut für Kürten auf und ich für Wipperfürth. Entsprechend brauchen wir immer wieder Nachwuchs auch im Ehrenamt. Wie Katja schon sagte, in Kürten mehr, weil da aktuell im Verhältnis weniger Ehrenamtliche aktiv sind und leben wie hier im Wipperfürth und Umfeld. Was natürlich abgesehen von unserer Kernarbeit, wofür wir da sind in der Sterbe- und Trauerbegleitung, super wichtig ist, ist der Bereich der Öffentlichkeitsarbeit und da sind wir zwei auf verschiedenen Ebenen ganz viel unterwegs mit Vorträgen, mit Schulungen in Pflegeeinrichtungen. Wir gehen in Schulen, wir organisieren Konzerte, Infostände, um so viel wie möglich dieses Thema wieder in die Mitte der Gesellschaft zu holen. Weil leider ist der Tod und das Sterben immer noch Tabuthema in unserer Gesellschaft.
0: Wenn jetzt Leute sagen in Kürten, boah, das hört sich interessant an, das ist spannend, ich würde mich gerne da mal anmelden, mal zum Gespräch kommen. Wie geht man da am besten voran? Gibt es eine Internetseite oder die Telefonnummer? Ich glaube, manchmal ist eine Internetseite einfacher, gerade wenn man jetzt vielleicht gerade im Auto sitzt und denkt, meine Güte, ich habe nichts zu schreiben dabei.
1: Ja, also wir haben eine Internetpräsenz, das ist die ökumenische Initiative Wipperfürth Kürten. Da ist der Hospizdienst direkt verlinkt. Da sind unsere Kontaktdaten hinterlegt, sowohl Telefonnummer als auch E-Mail. Einfach Kontakt aufnehmen. Wie gesagt, zweimal im Monat Sprechstunde in Wipperfürth, wo man auch einfach reinschneiden kann. Man braucht keinen Termin, sondern wenn es gerade passt, ich bin da.
2: Ja, bei mir die 3 Sprechstunden pro Woche, aber einfach auch unter der Festnetznummer anrufen, weil darüber sind wir auch, wenn wir eine Rufumleitung haben, immer geschaltet. Ich gucke jetzt mal gerade, wo ich sie finde. Und zwar ist das die Festnetznummer 02267 68 09 520. Dann sind Sie in unserem Büro in Wipperfürth gelandet und werden dann, falls wir nicht vor Ort sind, weitergeleitet an unsere Diensthandys.
0: Ja, ich bedanke mich für das Interview. Ich finde, es ist ein toller Bereich, den ihr abdeckt. Wie Sie schon sagten, Berufung. Anders kann man das auch gar nicht machen, wenn man sich dazu nicht berufen fühlt. Genau wie jemand, der sagt, ich will zur Feuerwehr. Der macht das auch nicht einfach nur, um Geld zu verdienen, sondern um Leuten zu helfen. Vielen Dank für eure Arbeit hier in Wipperfürth und in Kürten. Ich hoffe, dass sich jetzt Leute angesprochen fühlen, bevor man, ich sag mal, zu Hause vorm Fernseher sitzt. Man kann so viel Gutes tun im Sendegebiet. Meldet euch einfach bei den beiden und dann, denke ich mal, kann man auch noch ein bisschen weiter und besser in die Zukunft schauen.
2: Ich freue mich, wenn wir von Ihnen hören. Alles Liebe!
0: Das war's für heute von uns. Hier am Mikrofon bedankt sich Michael Moll in der Technik, die Bergische Welle, unter der Leitung von Andreas Schwann und unser Webmaster Markus Dörpinghaus. In der nächsten Woche sind wir zu Gast bei der Segelvereinigung Wuppertal e.V., die auf der Bebertalsperre am Arbeiten und am Schwimmen sind und ihren Sport dort ausüben. Ich freue mich dann auf Klaus Rosanowski, er ist der Pressewart aus Hückeswagen. Musikalisch gibt es zum Abschluss noch mal was Gutes auf die Ohren. Und ich habe ja gesagt, wir haben heute so diese Lieder drin, wo man sagt, 2 Hits, ein Künstler, Jennifer Lopez, Ain't Your Mama und Jennifer Lopez und Pitbull on the floor. Ich wünsche euch einen schönen Abend, bleibt uns gewogen. Eine schöne Woche, schöne Ferien. Michael Moll sagt danke fürs Zuhören und tschüss.

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1: Ich bin Babette Büchner. Sie sind in mehreren Schichten im Einsatz. Auch heute Nacht kämpfen die Einsatzkräfte im belgischen Naturschutzgebiet Hohes Venn weiter gegen die Flammen. Das Feuer rückt im Moment zwar nicht weiter Richtung Monschau in der Eifel vor, eine Entwarnung gibt es aber noch nicht. Morgen soll es wieder windiger werden. Die etwa 30 evakuierten Einwohner aus Monschau können deshalb auch noch nicht zurück in ihre Häuser. In Deutschland ist der Anteil junger Menschen ohne Job oder Ausbildungsplatz leicht gestiegen. Im vergangenen Jahr waren es 10% der 20- bis 24-Jährigen, berichtet das Statistische Bundesamt. Im Jahr davor waren es 9,5%.
2: Auffällig in der Statistik ist, dass anders als in vielen anderen EU-Ländern hierzulande mehr junge Menschen in Großstädten ohne Job oder Ausbildungsplatz sind als auf dem Land, wo es in der Regel ja weniger Angebote gibt. Unabhängig von der Region wollen sich viele nach dem Schulabschluss oder Studium erstmal orientieren und zum Beispiel reisen oder sie warten auf den richtigen Studien- oder Ausbildungsplatz. Außerdem sind in Deutschland etwas mehr junge Frauen als Männer zwischen 20 und 24 ohne Beschäftigung. Diana Kramer, Nachrichtenredaktion.
1: Die Aggressivität im Straßenverkehr hat in den vergangenen Jahren weiter zugenommen. In einer Langzeitstudie des Gesamtverbands der deutschen Versicherungswirtschaft räumen immer mehr Autofahrer eigenes Fehlverhalten ein.
3: Drängeln, Ausbremsen, Schimpfen. Ein knappes Drittel der Autofahrer schert nach dem Überholen schon mal so dicht ein, dass der andere bremsen muss. Auch bei Radfahrern deutet die Umfrage auf ein zunehmend aggressives Verhalten hin. Über 40% von ihnen erzwingen demnach hin und wieder die Vorfahrt. Das Leben werde immer hektischer, das erzeuge Druck. So die Studienmacher. Auch die Nutzung des Smartphones am Steuer nimmt immer mehr zu. Jeder Vierte schreibt während der Fahrt zumindest ab und an Nachrichten. Aus Berlin, Tine Klimach.
1: Die am Boden messbare UV-Strahlung der Sonne nimmt laut einer neuen Untersuchung in ganz Europa zu. Hauptgrund dafür ist, dass es weniger Wolken gibt, teilte das Bundesamt für Strahlenschutz mit. Besonders betroffen sind demnach Mittel- und Westeuropa, darunter auch Deutschland.

0: Deutschland. An 26 von 40 Messstationen gab es eine jährliche Zunahme der UV-Strahlung von 10-20%. Und das waren die Nachrichten mit Babette Büchner.
1: Das Wetter.
2: Bewölkt und verregnet geht's weiter. Diese Nacht bleibt's auch mal länger trocken. Dazu sinken die Werte auf 16-11 Grad. Schon am frühen Morgen ziehen dann wieder erste Schauer durch und den Tag über gibt's auch immer wieder Regen. Es bleibt entsprechend sehr grau und auch die Temperaturen halten sich bedeckt. Maximal 20-23 Grad morgen.
1: NRW Verkehr.
2: Es staut sich jetzt noch auf der A4 Köln Richtung Olpe zwischen Bergisch Gladbach-Frankenforst und Beensberg. 1 Kilometer, 12 Minuten plus. Auf der A43 Recklinghausen Richtung Wuppertal zwischen Kreuz Recklinghausen und Hochlamark. 1 Kilometer Stau, 5 Minuten plus. Und auf der A445 Hamm Richtung Arnsberg zwischen Wickede und Neheim dichter Verkehr und 10 Minuten extra. Kommt gut durch.

0: Und hier kommt der beste Mix für euren Montag-Feierabend mit Alex Warren, Nico Santos, Whitney Houston und gleich noch neue Musik von Ray Garvey und Imran. Wer ich bin, das kann er sein.
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0: Fein.

0: Einen schönen Montagabend allerseits. An was denkt ihr, wenn ihr das Wort Fluss hört? Gerade vielleicht an fast ausgetrocknete kleine Rinnen, wegen der Trockenheit. Aber ein Fluss schafft es auch immer wieder, selbst wenn er wenig Wasser trägt, lange Wege hinter sich zu bringen. Große Hindernisse, mal langsam, mal schnell und am Ende immer ins große Meer zu fließen. Ray Garvey hat dieses Bild aufgegriffen und daraus einen Song gemacht. Heißt auch Rivers, also Flüsse. Und den Song hat er zusammen mit Imran gemacht, der schon viele Jahre mit Ray als Produzent arbeitet, bei vielen seiner Hits mit dabei war, jetzt zum allerersten Mal auch mit seiner Stimme. Und Imran hat uns auch ein bisschen was erzählt über den Song.
1: In Rivers geht es darum, für jemanden da zu sein, vollkommen egal, was passiert. Im Refrain geht es ja auch genau darum, egal wie schwer es ist, ich werde dich tragen. Selbst wenn die Flüsse nicht mehr fließen, werde ich für dich da sein.
0: Und das ist sehr persönlich. In dem Song geht es nämlich um die beiden großen Lieben von Imran und Ray, hat uns Ray verraten.
2: Es ist ein wunderschönes Lied über den Weg zur Liebe. So ist The River, das Fluss, es verkörpert halt den Weg, den wir beide in unser Leben halt irgendwie so gegangen sind, um unsere Liebe zu finden. So wie Imran das erwähnt mit Valerie und genauso wie ich mit Josephine. Irgendwie so diese erste Mal, diese erste Begegnung, dieses erste Gefühl von verliebt zu sein. Man glaubt, dass man das schon tausendmal geschrieben hat, aber dann schreibt man das einmal und denkt so halt, das ist genau das, was ich sagen sollte oder wollte. Und das ist crazy nach so vielen Jahren vom Songwriting.
0: Also eine wunderschöne Liebeserklärung an zwei Menschen und an Freundschaft, Vertrauen und Zusammenhalt.
3: Hey everybody, Ray Garvey hier und das ist jetzt meine neue Single. This is Rivers und das ist zusammen mein guter Freund Imran. Genieß es. God bless. Bye bye.
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0: Das Wetter.
1: Das gibt jetzt eine längere grau-nasse Pause. Auch morgen gibt es viele Wolken. Auflockerungen sind kaum noch dabei. Im Gegenteil, es gibt immer wieder Regenschauer. Dazu steigen die Werte noch auf maximal 20 bis 23 Grad. Diese Nacht wird es schon frisch mit Tiefstwerten zwischen 16 und 11 Grad. Aber es gibt jetzt auch mal längere Regenpausen.
0: NRW Verkehr.
1: Eine Warnmeldung vorab. Vorsicht bitte auf der A52 Düsseldorf Richtung Essen. Zwischen Essen Süd und dem Tunnel Huttrop. Da sind Personen auf der Fahrbahn. Und noch ein bisschen stockender Verkehr auf der A31 Oberhausen Richtung Gronau. Zwischen Dorsten und Schermbeck seid ihr in einer Minute durch. Gute Fahrt.

Schönen Abend euch und wir haben gleich ein sehr lustiges Fundstück vom Flohmarkt, nämlich unseren Haus- und Hof-Comedian Hannes Höfer. Der ist nämlich tatsächlich auf dem Flohmarkt groß geworden, mehr oder weniger. Also behauptet er. Wir hören ja gleich mal genauer rein.

0: Swift. 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

0: Der Montagabend mit Markus Steinacker. Wart ihr am Wochenende zufälligerweise auf dem Flohmarkt? Ich persönlich war Ewigkeit nicht mehr da, aber habe was Interessantes gelernt. Nämlich über Comedian Hannes Höfer. Der hat quasi einen Großteil seiner Kindheit auf dem Flohmarkt verbracht. Hört euch selbst hier.
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2: Wer geht heute bitte noch auf den Flohmarkt? Du kannst doch mittlerweile überall deine gebrauchten und getragenen Klamotten loswerden. Kleinanzeigen, Vinted, Onlyfans. Ja. Wieso also auf den Sonntag warten, um da auf irgendeinem Parkplatz um 5 Uhr morgens deine Brocken aufzubauen? Während du auspackst, kommt dann schon der Trödeltrupp für Arme und leuchtet dir mit der Taschenlampe in den Kofferraum wie so Höhlenforscher. Meine Mama hat das alles durch. Die ist mit meiner Tante mindestens einmal früher losgezogen. Tapeziertisch ins Auto und dann wird alles vertickt, was sie in die Hände gekriegt haben. Kleidung, Spielzeug. Und ich bin immer noch der festen Überzeugung, unser zweiter Hund, der ist nicht einfach abgehauen. Vielleicht ist er über die Flohmarkttheke gegangen. Wer weiß. Auf jeden Fall gab es dafür immer so einen Eimer Haargel. Kennt ihr den noch? Hier diese riesigen Pötte grüner Schleim für einen strammen Zehner. Im Angebot gab es sogar 2 für 20. Unschlagbar. Und immer dran denken, auf dem Flohmarkt gilt, wer nicht falscht, der hat's verdient, beschissen zu werden.
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1: Ich bin David Riemer. Die wechselhafte Wetterlage trägt zu einer weiteren Entspannung im Waldbrandgebiet an der belgisch-deutschen Grenze bei. Der Brand in einem belgischen Naturschutzgebiet war gestern bis auf 300 Meter an die deutsche Grenze herangerückt, was zu einer Evakuierung von rund 30 Bewohnern im Dorf Kaltenherberg geführt hatte.
2: Das Feuer aus Belgien ist bisher nicht weiter Richtung Monschau in der Eifel vorgerückt. Regen und ausbleibender Wind wirken sich derzeit positiv aus, wie es von der Monschauer Einsatzleitung hieß. Man habe die Situation etwas entschärfen können. Die Menschen aus dem grenznahen Ortsteil Kaltenherberg, die evakuiert worden waren, können aktuell noch nicht in ihre Häuser zurück. Die Evakuierung wird noch aufrechterhalten. Mit rund 3000 Hektar Fläche handelt es sich um einen der größten Waldbrände in der Geschichte Belgiens. Tine Klimach, Nachrichtenredaktion.
1: Der Oman soll zusammen mit dem Iran an einem Mechanismus für die Straße von Hormuz arbeiten. Bislang gibt es aber keine Einigung. US-Präsident Trump hatte jetzt mit drastischen Worten den Druck erhöht. Er sagte dem Sender Fox News, man werde den Oman in Grund und Boden bombardieren, wenn das Land den USA in die Quere komme. Der Oman ist bislang keine aktive Kriegspartei. Die im Boden messbare UV-Strahlung der Sonne nimmt laut einer neuen Untersuchung in ganz Europa zu. Hauptgrund dafür ist, dass es weniger Wolken gibt. Das teilte das Bundesamt für Strahlenschutz in Salzgitter mit.
3: Örtliche Messungen haben schon darauf hingedeutet. Jetzt bestätigen europaweite Daten einen besorgniserregenden Trend. An 26 von 40 Messstationen nahm die UV-Strahlung jährlich um 10-20% zu. Vor allem in Mittel- und Westeuropa, auch in Deutschland. Damit steigt das Gesundheitsrisiko, denn die ultraviolette Strahlung gilt als Hauptursache für Hautkrebs. Sie kann außerdem die Augen schädigen. Unter anderem wegen des Klimawandels gibt es weniger schützende Wolken. Die Experten vom Strahlenschutzamt fordern mehr Schattenplätze. Das helfe außerdem auch gegen Hitze, hieß es. Ursula Winkler, Nachrichtenredaktion.
1: Die Thüringer Brombeer-Koalition aus CDU, SPD und BSW bröckelt. 2 von 15 BSW-Abgeordneten erklärten, dass sie CDU-Ministerpräsident Vogt nicht mehr mittragen. Dieser stehe somit aktuell nur noch einer Minderheitsregierung vor. 13 BSW-Abgeordnete hatten zuvor dafür gestimmt, in der Regierungskoalition zu bleiben.
4: Das Wetter.
5: Es bleibt insgesamt frisch und nass. In der Nacht gibt es erstmal eine längere Regenpause und es geht runter auf 16 bis 11 Grad. Morgen bleibt es aber eher kühl, maximal 20 bis 23 Grad und es bleibt auch grau. Dichte Wolken halten sich über uns und es gibt morgen auch immer wieder Regenschauer.
4: NRW Verkehr.
5: Wir haben stockenden Verkehr an einigen Stellen. Einmal auf der A33 Bielefeld Richtung Brilon zwischen Etteln und Kreuz Windenberg-Haaren. 1 Minute plus. Ein Stau auf der A44 Kassel.

0: Dortmund zwischen Warburg und Diemelstadt 3 Kilometer, 4 Minuten plus. Die A52 einmal von Düsseldorf Richtung Essen zwischen Essen Süd und Dreieck Essen Ost, dichter Verkehr 6 Minuten plus, da ist die Autobahn nach einem Unfall gerade gesperrt. Und die A52 in Gegenrichtung von Essen nach Düsseldorf zwischen Dreieck Essen Ost und Essen Bergerhausen, dichter Verkehr 6 Minuten plus. Und A57 Krefeld Richtung Nimwegen zwischen Krefeld Gartenstadt und Mörskapellen, dichter Verkehr und 2 Minuten extra. Gute Fahrt!
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0: Mit Markus Steinacker. Das ist somit das Erste, was du als Journalistin und Journalist in der Ausbildung lernst, auch hier beim Radio. Frag dich immer, wer sagt mir was und vor allem warum? Was will er oder sie erreichen mit seiner oder ihrer Aussage? Und früher waren wir gefühlt weniger Falschmeldungen ausgesetzt, aber heute gibt es richtige Schmutzkampagnen, Fake News Kampagnen, um Macht auszuüben, eigene Interessen durchzusetzen und Systeme zu destabilisieren. So passiert jetzt einem Lokalpolitiker aus Sachsen-Anhalt. Hört ihr gleich ausführlich hier.

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0: Sober und Homewrecker bei uns im besten Mix gleich für euch hier. Die Pointer Sisters, I'm so excited. Er soll Sexpartys veranstaltet und seine Oma umgebracht haben. Alle diese Vorwürfe kursieren über Erik Stehr auf verschiedenen Social-Media-Plattformen, aber nichts davon stimmt. Erik Stehr ist Lokalpolitiker der Partei Die Linke und Kandidat bei den Landtagswahlen in Sachsen-Anhalt und er ist Opfer einer Fake-News-Kampagne im Netz geworden. Kollege Thorsten Ortmann hat mit ihm gesprochen.
1: Der Clip zeigt Privataufnahmen von Erik Stehr, versehen mit abstrusen Vorwürfen. Er habe Schulden, darum seine Oma vergiftet, um an ihr Erbe zu kommen. Er sei ein Psychopath und pornoabhängig. Erik Stehr ist schockiert, als er das Video zum ersten Mal sieht.
2: Am Anfang bin ich natürlich ein bisschen irritiert gewesen und geschockt, weil die Vorwürfe natürlich sehr, sehr krass sind und man dann auch nicht weiß, wie beeinflusst es diesen Wahlkampf.
1: Doch es tauchen immer mehr solcher Videos über Erik Stehr auf, verbreitet, um ihm persönlich zu schaden.
2: Einerseits, weil ich als queerer oder schwuler Politiker schon Werte vertrete, die vermeintlich Russland nicht ins Bild passen. Gleichzeitig habe ich einen aussichtsreichen Listenplatz.
1: Der Student- und Nachwuchspolitiker ist nicht das einzige Opfer. Auch in Berlin, Mecklenburg-Vorpommern und Niedersachsen sind Lokalpolitiker betroffen. Rund 150 Videos kursieren im Netz. Mit der Desinformationskampagne namens Mitroschka will Russland Einfluss auf die bevorstehenden Landtagswahlen nehmen, sagt Caroline Schwarz, Expertin für Desinformation.
3: Man erhofft sich, Politiker zu schwächen, die sich solidarisch für die Ukraine einsetzen. Das sind aber eben auch Landespolitiker, die gerade betroffen sind, weil wir eben diese drei bevorstehenden Landtagswahlen haben.
1: Und durch KI werden solche Fake-Kampagnen immer erfolgreicher.
3: KI ermöglicht eben das Erzeugen von Inhalten, die es vorher gar nicht gab. Man kann viel mehr Inhalte verbreiten, man kann viel mehr Fake-Accounts ansetzen darauf und die das weiterverbreiten lassen.
1: Erik Stehr sieht die Kampagne gegen ihn mittlerweile gelassen. Negative Reaktionen habe es bislang nicht gegeben. Aber das Ausmaß der Fake News in sozialen Netzwerken findet er inzwischen sehr gefährlich.
2: Man sieht schon immer wieder, wie Algorithmen gerade auf TikTok oder Facebook sehr viele rechte Narrative und Beiträge in den eigenen Feed spülen. Das halte ich schon für gefährlich. Ja, es geht um eine aktive Wahlbeeinflussung.

0: Das Wetter.
1: Am Abend und in der Nacht gibt's mal Regenpausen. Es bleibt aber oft grau und es kühlt richtig runter. Die Tiefstwerte liegen diese Nacht nur zwischen 16 und 11 Grad. Morgen ist es meistens dicht bewölkt. Immer wieder ziehen Regenschauer durch. Und 23 Grad sind das höchste der Gefühle.
0: NRW Verkehr.
1: Und wir haben noch ein bisschen stockenden Verkehr auf der A44. Kassel Richtung Dortmund. Zwischen Marsberg und Lichtenau 1 Kilometer. Seid ihr in 2 Minuten durch. Gute Fahrt.
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1: Ich frag mich, wer aufgeregter war. Kollegin Katrin Teske, weil sie bei Bebe Rexha auf der Bühne stand, oder Bebe Rexha selbst, weil sie vor tausenden jubelnden Fans auf der Bühne stand beim San Remo Festival in Weeze. Ich sag mal so, gleich wissen wir mehr. Markus Steinacker hier, schöne Nacht euch.

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0: Love Sober von Kamrat, auch auf jeden Fall cool, und diesen Song feiern gerade eigentlich alle. Natürlich, New Religion von Bebe Rexha. Mit dem Song geht sie gerade überall steil, und das, obwohl sie schon seit Ewigkeiten im Musikbusiness ist. Erst als Songwriterin für andere, dann als Feature für David Guetta und Co. Und jetzt etabliert sie sich endlich als der Star, der sie auch ist. Am Wochenende stand sie beim Sanremo Festival in Weeze vor einem riesigen Publikum. Kollegin Katrin Teske aus der Musikredaktion hat sie vorm Auftritt getroffen.
1: Das war mit Abstand das verrückteste Interview, das ich je geführt habe. Am Anfang hieß es, Interview um 19 Uhr. Dann, Bibi, geht's nicht gut, vielleicht könnt ihr doch nicht mit ihr sprechen. Bis hin zu, okay, es klappt, aber nur wenige Augenblicke vor ihrem Auftritt. Also ging's ab ins Backstage, und das Interview sollte dann im Laufen auf dem Weg von Umkleide zum Shuttlebus, der sie dann zur Bühne fährt, laufen. Und Bibi, die meinte, du kannst einfach mit uns ins Auto springen, wenn du willst. Gesagt, getan, wir haben uns dann mit samt Crew so schnell es geht reingequetscht.
2: Come on guys, get in. Come sit here. We gotta fit all of us. Come on.
1: Und dann haben wir das Interview einfach im Auto gemacht. Und Bibi war richtig geflasht, wie gut ihre Single New Religion gerade hier in Deutschland ankommt.
2: You know, I had gotten the tweet saying, oh my gosh, Bibi, you just broke into the top 10. And I was like, yes, Germany has taste.
1: Deutschland hat Geschmack, sagt sie. Und was sie immer noch total bewegt, wie sehr ihre Version von Faithless 90s Mega-Hit Insomnia andere prägt.
2: I was talking to somebody recently, I think she was 21, and she was like, yeah, my friend told me this song was a very big song in the 90s. Can you tell me about it?
1: Eine 21-Jährige hatte Bibi darauf angesprochen, ob sie ihr mehr über Insomnia erzählen könnte, weil er ja voll der Hit in den 90ern gewesen sei. Und genau solche Momente bedeuten Bibi eine Menge.
2: I'm excited that I get to play them this song, but then they are also, I'm telling them to go back to the original.
1: Sie freut sich, dass sie ihre Version spielen kann, aber auch zeigen kann, wie genial eigentlich das Original ist. Ja, und dann sind wir auch schon an der Bühne angekommen, und dann hieß es, ach, weißt du was, du kommst auch einfach jetzt mit. Also durfte ich mit Bibi auf die Bühne und mir ihren Auftritt vom Bühnenrand ansehen. Ein unvergesslicher Moment. Kam also alles anders als geplant an diesem Tag. Und Bibi hat nicht nur gezeigt, was für eine Maschine sie auf der Bühne ist, sondern wie cool sie auch als Person im Backstage ist.
0: Dann hören wir sie doch jetzt, würde ich sagen, oder? Bibi Rexha, New Religion bei uns.
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1: Ich bin David Riemer. Die Bundeswehr hat im Juli so viele Soldatinnen und Soldaten gezählt wie seit 13 Jahren nicht mehr. Zum Stichtag am 31. Juli habe es rund 187.000 Männer und Frauen in der Truppe gegeben. Das teilte das Verteidigungsministerium in Berlin mit. Im Vergleich zum letzten Juli gäbe es 2% mehr Soldaten.
2: Mehr Bewerbungen, mehr Einstellungen. Die Zahl der Männer und Frauen in der Bundeswehr wächst schnell genug, um die politisch vereinbarten Ziele zu erreichen. Es sollen in diesem Jahr bis zu 190.000 Soldaten werden. Derzeit dienen über 12.000 freiwillig Wehrdienstleistende und kurzdienende Zeitsoldaten als Teil des neuen Wehrdienstes. Das sind rund 6% mehr als im Vergleich zum Vorjahr. Und das Anschreiben zum Wehrdienst haben die allermeisten jungen Männer schon beantwortet, aber nur sehr wenige Frauen. Da sind es nur 4%. Aus Berlin, Tine Klimach.
1: Das Bangen und die kräftezehrende Brandbekämpfung seit Tagen und Nächten gehen weiter. Das Feuer im Naturschutzgebiet Hohes Venn in Belgien ist nicht weiter auf die deutsche Grenze vorgerückt, sagte ein Feuerwehrsprecher. Die Lage ist also statisch, hat sich zumindest nicht verschlechtert. Auch die Monschauer Bürgermeisterin Carmen Krämer sprach von einer unveränderten Lage. Außerdem sagte sie:
3: Ich wünsche denjenigen, die jetzt ihre Häuser verlassen mussten, viel Kraft an der Stelle. Wir haben natürlich weiterhin die Lage im Blick und sobald sich dahingehend etwas ändern sollte und die Menschen zurückkehren können, werden sie auch informiert werden.
1: Im belgischen Naturschutzgebiet Hohes Venn brennt es seit Tagen auf einer Fläche von rund 3000 Hektar. Es ist einer der größten Waldbrände in der Geschichte Belgiens. Auf Teile der Berliner Senatsverwaltung ist ein Hackerangriff erfolgt. Betroffen sind die Senatsverwaltungen für Stadtentwicklung sowie für Mobilität, Verkehr, Umwelt und Klimaschutz. Beide wurden aus Sicherheitsgründen vom Landesnetz abgetrennt. Das Landeskriminalamt, die Staatsanwaltschaft Berlin und das BSI sind eingeschaltet. Ob Daten abgeflossen sind, ist noch unklar. Die forensischen Untersuchungen dauern an. Zum Fußball. Stürmer Niklas Füllkrug steht einem Medienbericht zufolge vor einer Rückkehr zu Werder Bremen. Der 33-Jährige soll vom Premier League-Absteiger West Ham United ausgeliehen werden. Der Medizincheck steht am Dienstag an. Füllkrug spielte bereits in der Jugend für Werder und kehrte 2019 noch einmal zurück. Zuletzt war die Karriere des Ex-Nationalspielers in England ins Stocken geraten.
4: Das Wetter.
5: Bewölkt und verregnet geht's weiter. Diese Nacht bleibt's auch mal länger trocken. Dazu sinken die Werte auf 16 bis 11 Grad. Schon am frühen Morgen ziehen dann wieder erste Schauer durch und den Tag über gibt's auch immer wieder Regen. Es bleibt entsprechend sehr grau und auch die Temperaturen halten sich bedeckt. Maximal 20 bis 23 Grad morgen.
4: NRW Verkehr.
5: Und wir haben Warnmeldungen drin. Fahrt bitte einmal vorsichtig auf der A4 Aachen in Richtung Köln. Im Kreuz Köln-West in der Überleitung auf die

0: A1, Gefahr durch ein kaputtes Auto. Und die A33, Bielefeld Richtung Osnabrück. Da Vorsicht bitte in Höhe Steinhagen, Gefahr durch ein totes Tier auf der Fahrbahn. Fahrt vorsichtig, kommt gut durch.
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0: Mit Markus Steinacker und wir segeln weiter in die Nacht, natürlich mit dem besten Musikmix und hier einem wunderbaren 80er-Klassiker für euch. Aha, Take on Me. Macht's euch schön!

Wir stecken mitten in 2026. Und wisst ihr, was wir viel zu wenig gefeiert haben bis jetzt? Das Instrument des Jahres. Das ist nämlich das... Also nicht Schlagzeug, das war nur für die Spannung hier. Das Instrument 2026 ist das Akkordeon. Und das ist super vielseitig. Ich meine, im ersten Moment denkst du vielleicht so an Volksmusik. Ja, aber das Akkordeon kann auch total leidenschaftlich. Tango zum Beispiel. Ja. Oder sogar auch modern. Hier für euch Madcon mit Baggin jetzt in der 3 Minuten Akkordeon-Version. Spaß, hier kommt das Original. Aber Akkordeon, tolles Instrument.

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0: Das Wetter.
1: Das gibt jetzt eine längere grau-nasse Pause. Auch morgen gibt es viele Wolken. Auflockerungen sind kaum noch dabei. Im Gegenteil, es gibt immer wieder Regenschauer. Dazu steigen die Werte noch auf maximal 20 bis 23 Grad. Diese Nacht wird es schon frisch mit Tiefstwerten zwischen 16 und 11 Grad. Aber es gibt jetzt auch mal längere Regenpausen.
0: NRW Verkehr.
1: Noch zwei Meldungen. Einmal die A4 Aachen Richtung Köln. Vorsicht bitte in der Überleitung auf die A1 nach Köln. Gefahr durch ein kaputtes Auto. Und die A33 Bielefeld Richtung Bridon ist in Höhe Etteln aktuell gesperrt. Kommt gut durch. Gute Fahrt.
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1: Und das mit Markus Steinacker. Schöne Nacht euch. Hier kommt Leonie. Don't worry.

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0: Eine schöne Nacht euch. Wir freuen uns schon voll auf den Oktober, denn dann ist wieder Comedy Camp Zeit. Wir sind mit den besten Comedians Deutschlands unterwegs. Bekannte Gesichter mit dabei, aber auch neue. Eine von ihnen ist Laura Brümmer. Hab schon mal das Vergnügen gehabt, sie live sehen zu dürfen. Ist der Hammer. Zieht sie euch rein. Hier schon mal ein kleiner Vorgeschmack.
1: Hallo, hallo, ich bin Laura Brümmer und am 26.10. komme ich zu euch nach Velbert. Wir sind mit dem Comedy Camp im Forum Velbert unterwegs. Und zwar sind das Kai Hajana, Hannes Höfer und Jürgen Wangert in der Moderation. Und ich bin auch dabei.
2: Stell dich in einem Satz vor, aber bitte so, als würdest du dich auf einer Dating-App beschreiben.
1: Ich weiß nicht, wie man sich auf einer Dating-App vorstellt. Ich habe keine Ahnung von den sozialen Normen auf dieser Plattform.
2: Was sollten wir auf gar keinen Fall über dich erzählen.
1: Ich bin mal in Velbert aufgetreten auf einem Gabelstapler. Das wäre natürlich unangenehm zu erwähnen, weil es so geregnet hat, dass die Bühne abgebaut werden musste. Und dann sind wir in einen Lagerraum ausgewichen und ich war noch nicht dran gewesen und dann stand ich auf einem Gabelstapler.
2: Welcher Comedy-Kollege hat das Potenzial zum Dschungelkönig?
1: Ich denke, Kaya würde das schaffen. Ja, ich glaube, das ist auch der Einzige, der sich den Flug nach Australien leisten kann aktuell. Ich sehe da ein großes Potenzial.
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1: hat natürlich ein bisschen mehr Geld, aber der verpasst was. Deswegen bitte auf jeden Fall machen.
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1: Ich bin David Riemer. Die wechselhafte Wetterlage trägt zu einer weiteren Entspannung im Waldbrandgebiet an der belgisch-deutschen Grenze bei. Der Brand in einem belgischen Naturschutzgebiet war gestern bis auf 300 Meter an die deutsche Grenze herangerückt, was zu einer Evakuierung von rund 30 Bewohnern im Dorf Kaltenherberg geführt hatte.
2: Das Feuer aus Belgien ist bisher nicht weiter Richtung Monschau in der Eifel vorgerückt. Regen und ausbleibender Wind wirken sich derzeit positiv aus, wie es von der Monschauer Einsatzleitung hieß. Man habe die Situation etwas entschärfen können. Die Menschen aus dem grenznahen Ortsteil Kaltenherberg, die evakuiert worden waren, können aktuell noch nicht in ihre Häuser zurück. Die Evakuierung wird noch aufrechterhalten. Mit rund 3000 Hektar Fläche handelt es sich um einen der größten Waldbrände in der Geschichte Belgiens. Tine Klimach, Nachrichtenredaktion.
1: Der Oman soll zusammen mit dem Iran an einem Mechanismus für die Straße von Hormuz arbeiten. Bislang gibt es aber keine Einigung. US-Präsident Trump hatte jetzt mit drastischen Worten den Druck erhöht. Er sagte dem Sender Fox News, man werde den Oman in Grund und Boden bombardieren, wenn das Land den USA in die Quere komme. Der Oman ist bislang keine aktive Kriegspartei. Die im Boden messbare UV-Strahlung der Sonne nimmt laut einer neuen Untersuchung in ganz Europa zu. Hauptgrund dafür ist, dass es weniger Wolken gibt. Das teilte das Bundesamt für Strahlenschutz in Salzgitter mit.
3: Örtliche Messungen haben schon darauf hingedeutet. Jetzt bestätigen europaweite Daten einen besorgniserregenden Trend. An 26 von 40 Messstationen nahm die UV-Strahlung jährlich um 10-20% zu. Vor allem in Mittel- und Westeuropa, auch in Deutschland. Damit steigt das Gesundheitsrisiko, denn die ultraviolette Strahlung gilt als Hauptursache für Hautkrebs. Sie kann außerdem die Augen schädigen. Unter anderem wegen des Klimawandels gibt es weniger schützende Wolken. Die Experten vom Strahlenschutzamt fordern mehr Schattenplätze. Das helfe außerdem auch gegen Hitze, hieß es. Ursula Winkler, Nachrichtenredaktion.
1: Die Thüringer Brombeer-Koalition aus CDU, SPD und BSW bröckelt. 2 von 15 BSW-Abgeordneten erklärten, dass sie CDU-Ministerpräsident Vogt nicht mehr mittragen. Dieser stehe somit aktuell nur noch einer Minderheitsregierung vor. 13 BSW-Abgeordnete hatten zuvor dafür gestimmt, in der Regierungskoalition zu bleiben.
4: Das Wetter.
5: Einige Wolken, zeitweise Regen, so sieht das jetzt in der Nacht aus. 16 bis 12 Grad nur noch. Tagsüber bis 23 Grad, dazu weiter einiges an Regen dabei. Ja, und am Mittwoch auch viele Wolken, teils Regen bis 23 Grad.
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6: A43 Recklinghausen-Wuppertal zwischen Kreuz Recklinghausen und Recklinghausen-Hochlamark. 1 Kilometer Stau. Wir wünschen allen unterwegs gute Fahrt.
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5: Hätte ich auch nicht gedacht, dass ich mich mal über viele Wolken und Regen im Sommer freue, aber ich tue es. Ihr habt es gerade im Wetter gehört, es regnet jetzt in der Nacht immer mal wieder und tagsüber kommt auch einiges an Regen runter. Das haben wir auch dringend gebraucht. Hallo zusammen, das hier ist Musik von Beyoncé, Texas Hold'em. Kommt gut durch die Nacht mit uns.

0: So schön. Das ist Joshua Caddison mit Jesse. Hallo zusammen an diesem sehr, sehr frühen Dienstag. Mopshündin Ginny Lou ist der hässlichste Hund der Welt geworden. Ja, auch dafür kann man einen Preis bekommen. Die Hundebesitzerin bekommt ein Preisgeld von $5,000. Online gibt's Fotos von dem Hund, also der Hündin. Sie hat eine schief heraushängende Zunge, Glubschaugen und Falten im Gesicht. Ganz ehrlich, so sehe ich um diese Uhrzeit jetzt immer aus. Wo ist denn mein Preis? Hallo?
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0: Das Wetter.
1: In der Nacht und in den frühen Morgenstunden gibt es viele Wolken und stellenweise Regen. 16 bis 11 Grad sind es. Tagsüber heute bleibt die dicke Wolkendecke. Da kann es auch immer mal wieder regnen, bis 23 Grad. Am Mittwoch ähnlich, auch hier bis 23 Grad.
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2: Zurzeit liegen uns keine Meldungen vor. Wir wünschen allen unterwegs gute Fahrt.
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1: Und wir starten jetzt ganz, ganz, ganz entspannt in diesen Dienstag. Jetzt mit einem sehr, sehr traurigen Lied und zwar von Herbert Grönemeyer. Das ist Der Weg. Kommt gut durch die Nacht mit uns.
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0: So, falls ihr euch schon immer mal gefragt habt, warum Atze Schröder eigentlich kein Malle-Star geworden ist, das kann ich euch beantworten. Die Antwort ist ganz einfach. Dann könnte er keine Witze über die ganzen schrecken Vögel machen. Allerdings muss man sagen, momentan macht sich Atze ernsthaft Sorgen. Und zwar um unsere Lieblingsinsel.
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3: Ja, nee, ist klar.
4: Ihr habt es vielleicht mitgekriegt, das Wasser auf Mallorca ist so warm wie noch nie. 33 Grad, höchste gemessene Temperatur vor Mallorca. Ja, Klimawandel. Ja, richtig ist das alles nicht, da du nicht mehr zum Abkühlen ins Meer gehst, sondern zum Aufwärmen. Und für die Fische ist das auch ganz schlecht. Wenn die Dorade schon gegrillt aus dem Wasser kommt, dann ist doch das ganze Ökosystem im Wanken. Überhaupt, Dorade ist bald runter von der Karte, die gibt's bald gar nicht mehr. Wenn das so weitergeht, dann gibt's auf Mallorca nur noch Quallen und Algen. Ja, und Icke Hüftgold. Das hat Jürgen Drews alles nie gewollt. Ja, deshalb ist für nächstes Jahr Coolcation angesagt. Coolcation, also Urlaub im kühlen Norden. Ja, sicher! Mickey Krause, der ist clever, der wohnt schon seit Jahren auf Norderney. Und wenn die vom Bierkönig schlau sind, dann kaufen die jetzt schon mal ein Grundstück auf Helgoland. Ja, im Wattenmeer kriegt auch das Eimersaufen neues Level. Ja, von wegen Sangria. Schön mit Helgoländer Eiergrog, mit dem guten Hansenrum und Sahnehäubchen. Oh, da zeigt sich, was deine Leber wirklich noch so drauf hat. Und deine Magenwand. Ich sag nur, Sodbrennen ist auch ein Gefühl.
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2: Ich bin David Riemer. Heute soll das Urteil gegen drei mutmaßliche Agenten fallen. Die Angeklagten stammen aus der Ukraine und sollen in russischem Auftrag Anschläge vorbereitet haben.
3: Laut Anklage bekamen die drei den Auftrag von einem russischen Geheimdienst. Sie sollten Pakete in die Ukraine schicken, Brandsätze, die in Lastern oder Lagerhallen explodieren, einen großen Schaden anrichten und eine noch größere Verunsicherung in der Ukraine auslösen sollten. Zur Vorbereitung sollen die Angeklagten harmlose Pakete mit einem GPS-Tracker in die Ukraine verschickt haben. So wollten sie die Wege der Pakete nachvollziehen. Bevor sie Schaden anrichten konnten, wurden die drei im Mai 2025 in Köln, Konstanz und in der Schweiz festgenommen. Uli Reitinger, Nachrichtenredaktion.
2: Am Kampf gegen die verheerenden Brände im belgischen Naturschutzgebiet Hohes Venn beteiligen sich auch in dieser Nacht zahlreiche Einsatzkräfte aus Deutschland. Insgesamt sind 240 Einsatzkräfte von Feuerwehren, Technischem Hilfswerk, Rettungsdiensten und Polizei im Einsatz. Die Brandlinie ist derzeit rund 2,3 Kilometer von der deutschen Grenze entfernt. Für die Nacht wird eine Windrichtungsänderung erwartet. Die evakuierten Bewohner von Monschau-Kaltherberg können weiterhin nicht in ihre Häuser zurück. In Deutschland steigt der Anteil junger Menschen, die ohne Job-, Bildungs- oder Ausbildungsplatz dastehen. Im vergangenen Jahr traf das auf 10% der Menschen im Alter zwischen 20 und 24 Jahren zu. Das teilte das Statistische Bundesamt mit. Im Jahr davor waren es noch 9,5%.
4: Viele der jungen Menschen sind arbeitssuchend oder stehen kurz vor Studium oder Ausbildung laut Bildungsbericht. Aber fast 2/3 stehen dem Arbeitsmarkt nicht zur Verfügung, wegen Betreuungspflichten und gesundheitlicher Probleme. Dadurch gingen wichtige Fachkräfte verloren, so die gewerkschaftliche Hans-Böckler-Stiftung. Abhilfe könne eine echte Ausbildungsgarantie bringen. Bei den Arbeitsagenturen müsste die Förderung im Mittelpunkt stehen, statt Sanktionen und Druck, sagt der Sozialverband Deutschland, um beim Einstieg in die Arbeit zu unterstützen. Tine Klimach, Nachrichtenredaktion.
2: Zum Fußball. Stürmer Niklas Füllkrug steht laut Medienbericht vor einer Rückkehr zum Bundesligisten Werder Bremen. Der Medizincheck steht heute an, berichtet Sky. Demnach soll der 33-Jährige vom Premier League-Absteiger West Ham United ausgeliehen werden. Dort lief es für den Ex-Nationalspieler zuletzt nicht mehr so, wie erhofft.
5: Das Wetter.
6: Ihr müsst euch jetzt in der Nacht und in den frühen Morgenstunden auf Regen einstellen. Trockene Abschnitte gibt's aber auch. 16 bis 11 Grad sind drin. Tagsüber heute weiter viele Wolken, die bringen im Tagesverlauf auch immer mal wieder Regen bis 23 Grad. Und am Mittwoch bleibt das Wetter wie heute.
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7: A43 Recklinghausen-Wuppertal zwischen Kreuz Recklinghausen und Recklinghausen-Hochlammark. 1 Kilometer Stau. Wir wünschen allen unterwegs gute Fahrt.
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6: Schönen guten Abend oder guten Morgen an diesem noch sehr, sehr frühen Dienstag. Wir begleiten euch durch die Nacht. Ich habe jetzt Musik für euch von, ich guck mal kurz, Michael Patrick Kelly und Rakim. Das ist Wonders. Schöne Nacht mit uns.

0: Hallo zusammen. KI im Netz, Fake-Videos, das alles kennen wir ja schon, aber es nimmt immer krassere Dimensionen an und betrifft jetzt auch viele Lokalpolitiker. Er soll zum Beispiel Sexpartys veranstaltet und seine Oma umgebracht haben. All diese Vorwürfe kursieren zum Beispiel über Erik Stehr auf verschiedenen Social-Media-Webseiten. Das Problem? Nichts davon stimmt. Erik Stehr ist Lokalpolitiker der Partei Die Linke und Kandidat bei den Landtagswahlen in Sachsen-Anhalt und er ist Opfer einer Fake-News-Kampagne im Netz geworden. Thorsten Ortmann hat mit ihm gesprochen.
1: Der Clip zeigt Privataufnahmen von Erik Stehr, versehen mit abstrusen Vorwürfen. Er habe Schulden, darum seine Oma vergiftet, um an ihr Erbe zu kommen. Er sei ein Psychopath und pornoabhängig. Erik Stehr ist schockiert, als er das Video zum ersten Mal sieht.
2: Am Anfang bin ich natürlich ein bisschen irritiert gewesen und geschockt, weil die Vorwürfe natürlich sehr, sehr krass sind und man dann auch nicht weiß, wie beeinflusst es diesen Wahlkampf.
1: Doch es tauchen immer mehr solcher Videos über Erik Stehr auf, verbreitet, um ihm persönlich zu schaden.
2: Einerseits, weil ich als queerer oder schwuler Politiker schon Werte vertrete, die vermeintlich Russland nicht ins Bild passen. Gleichzeitig habe ich einen aussichtsreichen Listenplatz.
1: Der Student und Nachwuchspolitiker ist nicht das einzige Opfer. Auch in Berlin, Mecklenburg-Vorpommern und Niedersachsen sind Lokalpolitiker betroffen. Rund 150 Videos kursieren im Netz. Mit der Desinformationskampagne namens Mitroschka will Russland Einfluss auf die bevorstehenden Landtagswahlen nehmen, sagt Caroline Schwarz, Expertin für Desinformation.
3: Man erhofft sich, Politiker zu schwächen, die sich solidarisch für die Ukraine einsetzen. Das sind aber eben auch Landespolitiker, die gerade betroffen sind, weil wir eben diese drei bevorstehenden Landtagswahlen haben.
1: Und durch KI werden solche Fake-Kampagnen immer erfolgreicher.
3: KI ermöglicht eben das Erzeugen von Inhalten, die es vorher gar nicht gab. Man kann viel mehr Inhalte verbreiten, man kann viel mehr Fake-Accounts ansetzen darauf und die das weiterverbreiten lassen.
1: Erik Stehr sieht die Kampagne gegen ihn mittlerweile gelassen. Negative Reaktionen habe es bislang nicht gegeben. Aber das Ausmaß der Fake News in sozialen Netzwerken findet er inzwischen sehr gefährlich.
2: Man sieht schon immer wieder, wie Algorithmen gerade auf TikTok oder Facebook sehr viele rechte Narrative und Beiträge in den eigenen Feed spülen. Das halte ich schon für gefährlich. Ja, es geht um eine aktive Wahlbeeinflussung.
0: Ja, immer mehr Lokalpolitiker werden Opfer von Fake-News-Kampagnen im Netz. Thorsten Ortmann war das mit den Infos. Danke dir.

0: Das Wetter.
1: Einige Wolken, zeitweise Regen, so sieht das jetzt in der Nacht aus. 16 bis 12 Grad nur noch. Tagsüber bis 23 Grad, dazu weiter einiges an Regen dabei. Ja, und am Mittwoch auch viele Wolken, teils Regen bis 23 Grad.
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2: Hier die aktuelle Verkehrslage. A2 Dortmund-Hannover zwischen Dortmund-Nordost und Kamen-Bergkamen. 2 Kilometer Stau, 39 Minuten Zeitverlust. Im weiteren Verlauf zwischen Kamener Kreuz und Lünen-Süd. 1 Kilometer stockender Verkehr, 8 Minuten Verzögerung. Zusätzlich auf der A30 Bad Oeynhausen-Osnabrück zwischen Bad Oeynhausen-Nord und Gohfeld. Dichter Verkehr, 6 Minuten längere Fahrzeit. Und darüber hinaus auf der A43 Recklinghausen-Wuppertal zwischen Kreuz Recklinghausen und Recklinghausen-Hochlamark. 1 Kilometer Stau. Wir wünschen allen unterwegs gute Fahrt.
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1: Guck dir den Dieter an. Der hat sogar ein Auto. Legendärer Satz. Wir kennen ihn alle. Stammt aus diesem Song hier. Das sind die Ärzte mit Junge. Großartige Nummer. Ich wünsche euch eine schöne Nacht mit uns.

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0: Moin zusammen. Wann wart ihr denn eigentlich so das letzte Mal auf dem Flohmarkt? Das ist ja schon was ganz Besonderes, ne? Comedian Hannes Höfer jedenfalls, der liebt es dort, hat da zumindest einen Großteil seiner Kindheit verbracht.
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2: Wer geht heute bitte noch auf den Flohmarkt? Du kannst doch mittlerweile überall deine gebrauchten und getragenen Klamotten loswerden. Kleinanzeigen, Vinted, Onlyfans. Ja. Wieso also auf den Sonntag warten, um da auf irgendeinem Parkplatz um 5 Uhr morgens deine Brocken aufzubauen? Während du auspackst, kommt dann schon der Trödeltrupp für Arme und leuchtet dir mit der Taschenlampe in den Kofferraum wie so Höhlenforscher. Meine Mama hat das alles durch. Die ist mit meiner Tante mindestens einmal früher losgezogen. Tapeziertisch ins Auto und dann wird alles vertickt, was sie in die Hände gekriegt haben. Kleidung, Spielzeug. Und ich bin immer noch der festen Überzeugung, unser zweiter Hund, der ist nicht einfach abgehauen. Vielleicht ist er über die Flohmarkttheke gegangen. Wer weiß. Auf jeden Fall gab es dafür immer so einen Eimer Haargel. Kennt ihr den noch? Hier diese riesigen Pötte grüner Schleim für einen strammen Zehner. Im Angebot gab es sogar 2 für 20. Unschlagbar. Und immer dran denken, auf dem Flohmarkt gilt, wer nicht falscht, der hat's verdient, beschissen zu werden.
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